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1: Ich bin Gisa Weber. Tränen, Trauer, Fassungslosigkeit. Deutschland ist bei der Fußball-WM bereits im 16. Finale ausgeschieden. Gegen Paraguay verlor die DFB-11 nach einem 1:1 nach Verlängerung dramatischem Elfmeterschießen. Neben Paraguay hat auch Brasilien nach einem Sieg gegen Japan das Achtelfinale erreicht. Ein Sorgerechtsstreit ist offenbar der Hintergrund der tödlichen Schüsse im niedersächsischen Stade. Das Kind des 45-jährigen Verdächtigen war zusammen mit der Mutter in der Jugendeinrichtung untergebracht, in der die Schüsse fielen. Bei den 6 Toten handelt es sich um Mitarbeiter von Jugendhilfe und Jugendamt. Der letzte Tag mit Tankrabatt läuft. Ab Mitternacht ist die umstrittene Entlastung an den Tankstellen Geschichte. Über einen Ersatz an Entlastungen nach dem Ende des Tankrabatts wurde lange diskutiert. Beschlossen wurde aber nichts. Einzig die 12-Uhr-Regel für Preiserhöhungen an den Tankstellen gilt noch. Die Grünen fordern nach der Hitzewelle mit Temperaturen von teilweise deutlich über 40 Grad Konsequenzen. Unter anderem sollen Krankenhäuser und Schulen mit Klimaanlagen ausgerüstet werden. Und in Städten sollen viel mehr Bäume als Schattenspender gepflanzt werden. Malaysia verlängert die Suche nach dem seit 12 Jahren vermissten Flug MH370 um ein weiteres Jahr. Die Maschine mit 239 Menschen an Bord war auf dem Weg nach Peking von den Radarschirmen verschwunden. Es wird vermutet, dass sie irgendwo in den Indischen Ozean gestürzt ist.
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2: Zur Stunde haben wir bei uns einen Mix aus teilweise bewölktem und stark bewölktem Himmel. In Heilbronn liegen die Temperaturen aktuell bei 23 Grad. In Hohenlohe und im Ostalbkreis gibt es jeweils 22 Grad. Im weiteren Verlauf der Nacht kühlt es in der gesamten Thunregion auf um die 21 Grad ab. Dabei bleibt es überwiegend trocken. Morgen steigen die Werte tagsüber wieder auf bis zu 31 Grad. Am späteren Abend ziehen dann Schauer und Gewitter durch.
3: Derzeit liegen uns keine Meldungen vor. Weiterhin eine gute Fahrt.

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4: Ich bin Gisa Weber. Tränen, Trauer, Fassungslosigkeit. Deutschland ist bei der Fußball-WM bereits im 16. Finale ausgeschieden. Gegen Paraguay verlor die DFB-11 nach einem 1:1 nach Verlängerung dramatisch im Elfmeterschießen. Neben Paraguay hat auch Brasilien nach einem Sieg gegen Japan das Achtelfinale erreicht. Die tödlichen Schüsse in Stade haben wohl einen Sorgerechtsstreit als Hintergrund. Davon gehen die Ermittler aus. 6 Menschen wurden getötet. Der mutmaßliche Täter soll mit einigen von ihnen einen Termin in der Jugendhilfeeinrichtung, in der die Tat stattfand, gehabt haben. Der 45-Jährige wurde festgenommen. Der letzte Tag mit Tankrabatt läuft. Ab Mitternacht ist die umstrittene Entlastung an den Tankstellen Geschichte. Über einen Ersatz an Entlastungen nach dem Ende des Tankrabatts wurde lange diskutiert. Beschlossen wurde aber nichts. Einzig die 12-Uhr-Regel für Preiserhöhungen an den Tankstellen gilt noch. Deutschland diskutiert, wie man sich besser gegen extreme Hitze wie am Wochenende wappnen kann. Die Grünen fordern etwa Klimaanlagen für Krankenhäuser und Schulen. Geld dafür ist auch da, sagt Bundesumweltminister Schneider. Er fordert von den Ländern und Kommunen, die Milliarden aus dem Sondervermögen einzusetzen. Viele Klamotten und Schuhe beim Online-Händler Shein sind offenbar stark mit Chemikalien belastet. Die Deutsche Umwelthilfe hat in einer Analyse herausgefunden, dass unter anderem eine Kapuzenjacke für Jugendliche Grenzwerte zum Teil um das 12.000-fache überschreitet. Die DUH fordert Shein dazu auf, die Sachen von der Plattform zu nehmen.
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5: Zur Stunde haben wir bei uns vielerorts Wolken am Himmel. In Heilbronn und in Hohenlohe liegen die Temperaturen derzeit bei jeweils 22 Grad. Im Ostalbkreis gibt es 21 Grad. Im Laufe des Tages lockern die Wolken zeitweise auf. Die Werte steigen bis zum Nachmittag auf bis zu 31 Grad. Später am Abend ziehen dann Schauer und teils auch Gewitter durch. Dabei kühlt es in der Nacht auf um die 21 Grad ab. Morgen gibt es zunächst noch etwas Regen, anschließend lockert es auf und es wird wieder freundlicher bei Temperaturen bis 27 Grad.
6: Derzeit liegen uns keine Meldungen vor. Weiterhin eine gute Fahrt.
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7: Im Studio Alexander Tauscher, herzlich willkommen hier bei uns in dieser Show. Heute geht es nach Nordrhein-Westfalen. Wir machen Urlaub im südlichen Rheinland. Unsere Reise beginnt in der Stadt, von der ein halbes Jahrhundert lang bundesdeutsche Politik gesteuert wurde. Nach ihr wurde faktisch eine Republik benannt, die Bonner Republik. Bonn, einst Machtzentrum der Bundesrepublik, ist Start unserer Reise. Die einstige Bundeshauptstadt, sie lockt mit 2000 Jahren Geschichte, mit historischen Baudenkmälern, großen Museen und ausgedehnten Parkanlagen. Die Museumsmeile, das Haus der Geschichte der Bundesrepublik Deutschland, das Kunstmuseum Bonn, die Bundeskunsthalle, das Deutsche Museum Bonn sind nur ein paar Stichpunkte für unseren virtuellen Rundgang mit Elisabeth Weidenbrück. Das Kunstmuseum Bonn.

Mit Kindern ist unheimlich schön, das Museum Ludwig zu besuchen, wo jetzt aktuell eine Dinosaurier-Ausstellung ist, die auch wirklich interessant gemacht ist, kurzweilig ist. Da kann man sehr viel Kulturelles sehen. Was aber in Bonn auch das Besondere ist, man kann einfach durch die Südstadt laufen, durch die Altstadt laufen, durch Poppelsdorf laufen, die wunderschönen Vorkriegsbauten sich bewundern. Bonn hat natürlich wirklich das Glück, dass sie im Krieg sehr verschont geblieben sind. Also man hat wirklich viele Gründerzeitvillen und die Kirschblüte in Bonn ist ja auch ganz bekannt. Da gibt es einige Straßenzüge, die wirklich komplett zuwachsen und die sehr, sehr interessant sind. Und heute mit den neuen Medien, die es so gibt, wie Facebook, Instagram, ist es wirklich ein Highlight. In der Kirschblüte sieht man, wenn man da mal eingibt, Kirschblüte Bonn, wahnsinnig viele Impressionen von dieser wunderschönen Zeit in Bonn. Auch im Sommer und im Herbst nach der Kirschblüte ist Bonn immer eine Reise wert, weil sie eben am Rhein entlang wunderschöne Spaziergänge haben, die Rheinaue haben. Man kann Boot fahren bis nach Königswinter. Man kann auch den Drachenfels besuchen, das nahe Siebengebirge. Es ist wirklich landschaftlich zum Wandern eine wunderschöne und auch sehr abwechslungsreiche Gegend.

0: Wahrscheinlichkeit.
1: Bonn ist nach wie vor eine Top-Studentenstadt, sehr wichtige Universität. Und Bonn hat wirklich dadurch natürlich auch dieses frohe Leben, dieses Draußensein. Gerade in den Sommermonaten hat man wirklich viele Biergärten und da rund um den Hofgarten blüht es und sie haben so dieses vibrierende Leben. Das ist wirklich an Bonn sehr besonders und sehr schön.
2: Das große Hochhaus in Bonn, was ich noch als Kind kenne, von der Kulisse von ZDF Bonn direkt, aber auch den Bericht aus Bonn. Was ist das für ein Haus, direkt am Rhein gelegen, so ein großes Hochhaus?
1: Also am Rhein gelegen ist ja der Posttower. Das ist wirklich das höchste Gebäude von Bonn und ist wirklich ein sehr interessanter Glasbau. Das ist eher dann so die Gegend, wo die UN ihren Sitz hat. Die UN, die Telekom, die Post, die sitzen alle in diesem Gebiet dort. Das ist fußläufig erreichbar, aber auch von der Museumsmeile. Das nahegelegene Weingebiet, wo wir zum Beispiel auch unsere Weine für den Foodmarkt und auch für das Hotel beziehen, ist die Ahr. Früher eigentlich weniger bekannt, aber heute mit tollen Rotweinen ist die Ahr ein sehr interessantes Weinanbaugebiet. Viele unserer Gäste besuchen dort den Regierungsbunker, den man seit mehreren Jahren dort besuchen kann und begehen kann. Ein sehr interessanter Bau aus der Zeit des Zweiten Weltkriegs. Dort kann man dann im Anschluss auch den Rotwein-Wanderweg gehen. Das ist ein wahnsinnig interessanter Wanderweg mit sehr vielen Höhenunterschieden, also anspruchsvoll, aber eben auch wirklich nett, weil man dort immer wieder eine Straußenwirtschaft findet, wo man schönen Flammkuchen und einen Wein trinken kann. Also es ist ein wirklich tolles Wandergebiet, was innerhalb von 15 Minuten von Zwisthal entfernt ist.
2: Und wenn ich jetzt einmal auf dem Rhein mit dem Schiff fahren will, kann ich einfach nach Bonn runterfahren und stromauf oder abwärts fahren, wie ich will. Gibt es da spezielle Routen, auch bis Koblenz eventuell, Deutsches Eck?
1: Wenn Sie von unserem Hotel aus nach Bornheim-Urfeld fahren, können Sie dort auf die Rheinschifffahrt gehen, auf die Anja, und können dann bis Königswinter, aber auch rheinabwärts, dann bis Düsseldorf fahren.
0: Wärst du doch in Düsseldorf geblieben, schöner Playboy.
1: Man kann hier sehr viel, natürlich Bonn, Köln, Städte erleben, aber man kann auch mit Kindern tolle Sachen machen. Wir haben das Phantasialand in Brühl, was 10 Minuten entfernt ist von unserem Haus. Wir haben die Bade- und Thermenwelt Euskirchen, die sehr nah ist. Und Sie können natürlich auch einige Museen mit Kindern, wie das Museum König in Bonn, besuchen, was sehr interessant ist. Und auch die Kinder werden das Museum lieben.
2: Was ist Ihr schönster Ort? Welchen mögen Sie am meisten? Gibt es einen Konkurrenzkampf? Bonn, Köln, Düsseldorf?
1: Ja, es ist ein bisschen schwierig. Es ist ein Streitthema in unserer Familie, denn mein Sohn ist in Düsseldorf geboren und unsere Tochter in Köln. Und das wird uns wohl ein Leben lang begleiten. Ich persönlich bin natürlich im Herzen Kölner, aber Düsseldorf ist gar nicht so schlecht, wie man denkt.
3: Ich bin ein Kölsche Jung, was willst du machen?
2: Gorschejung, Willy Milovic. Ich habe in dieser Radioreise ein paar bekannte Rheinländer musikalisch versammelt. Willkommen auf unserem Rundgang durch Bonn. Ja, Bonn, da muss ich natürlich zum Beispiel an die Bonner Runde denken, den Bericht aus Bonn, an Helmut Schmidt, an Helmut Kohl, an das Wasserwerk, den langen Eugen, natürlich auch den Umzug von Bonn nach Berlin. Bonn hat aber auch einen großen Sohn, dessen Arbeit überlebte viele Staatsformen einige Jahrhunderte, weil er zeitlos ist.

0: ist. Ludwig van Beethoven, er kam im Jahr 1770 in Bonn zur Welt. Er wird hochgeachtet und geehrt, seine Musik ist überall präsent. Das Beethoven-Orchester und das Beethoven-Fest verbinden Bonn mit Musikfans weltweit. Darüber sprach ich mit Ralf Birkner, der Geschäftsführer der Beethoven-Jubiläums GmbH.
1: Ludwig van Beethoven wurde am 17. Dezember 1770 nachweislich in der Remigiuskirche in Bonn getauft. Das ist verbrieft durch die Taufurkunde, die sich auch im Stadtarchiv der Stadt Bonn befindet. Und hat 22 Jahre hier in Bonn gelebt. Er war wie sein Vater Musiker und Angestellter der Hofkapelle des Kurfürsten also. War von Kindesbeinen an schon ein musikalisches Talent, was schnell entdeckt wurde und auch von Bürgern hier in der Stadt gefördert wurde, sodass das Talent des Jungen schnell gefördert wurde durch die bürgerliche Gesellschaft in Bonn. Er hat dann hier am aufgeklärten Bonner Hof die Werte der Französischen Revolution kennengelernt, Freiheit, Gleichheit, Brüderlichkeit, die hier auch von Freidenkern, Freigeistern in sogenannten Logen auch diskutiert wurden, in denen er sich dann als junger Mann auch regelmäßig bewegte. Zum Beispiel ein Treffpunkt dieser Freigeister, dieser Intellektuellen war das Wirtshaus Zehrgarten, was es heute nicht mehr gibt. Das ist heute ein Geschäft am Bonner Marktplatz in Sichtweite des historischen alten Bonner Rathauses, wo die Loge ihren Sitz hatte. Und mit diesen Menschen umgeben, entdeckte Ludwig van Beethoven für sich das Thema Freiheit. Das hat er also aus Bonn mitgenommen. Das ist die Freiheit des Menschen, die Freiheit und Würde des Einzelnen war ihm ganz wichtig. Sein Markenzeichen ist ja nicht mehr mit höfischer Perücke gespielt zu haben, also nicht zur Ehre des Kurfürsten, auch nicht zur Ehre Gottes. Er hat ja lange Zeit hier in der Region auch als Organist gearbeitet, sondern er wollte sich mit seiner Musik irgendwann an die Menschheit richten. Und dabei spielte das Thema Freiheit, Freiheit auch der Kunst und der Kultur eine wichtige Rolle. Und das ist etwas, was er von Bonn nach Wien mitgenommen hat und auch den Vorsatz, dieses Gedicht von Schiller zu vertonen, was heute ja die bekannte Europahymne ist, auch dieses Ansinnen hat er von Bonn mit nach Wien getragen und dort umgesetzt und in die 9. Sinfonie einfließen lassen. Also war Bonn mit seinem liberalen, höfischen Umfeld für Ludwig van Beethoven sozusagen der Humus, aus dem diese Gedanken, diese Visionen in ihm entstanden sind. Und er bewegte sich ja hier in der Stadt an vielen Stellen, was man in einem Beethoven-Rundgang überall nachempfinden kann, mit Tondokumenten, auch mit Video- und Filmeinspielungen, kann man sich an den historischen Orten bewegen. Das Geburtshaus in der Bonngasse, das Beethovenhaus, was heute als eines der modernsten Musiker Museen sozusagen wieder hergerichtet ist mit einem neuen Ausstellungskonzept. So der Nukleus also unserer Beethovenpflege dann gut erhalten. Natürlich das Bonner Münster, in dem auch Ludwig van Beethoven schon seinen Orgellehrer immer wieder traf. In Sichtweite heute nicht mehr da. Leider einem Kaufhaus gewichen, das Haus der Familie von Bräuning, wo er regelmäßig einging und quasi wie ein Sohn in der Familie mitlebte und das alte Rathaus, heute noch sichtbar in Bonn. Also man kann, wenn man diesen Rundgang geht, durch Bonn noch sozusagen ein bisschen spüren, wie diese Zeit damals war, wie er sich hier bewegte in einer kleinen Stadt, die aber musikalisch zu den Top-Destinationen damals gehörte, denn das Bonner Hoforchester, die Bonner Hofkapelle war damals in dem damaligen Deutschland eines der Top-Orchester. Da war Ludwig van Beethoven wie sein Vater angestellt.
0: Voll die schöne Götterfunken, die Idee kam hier in Bonn, so aus der Zeit Frankreichs herüber.
1: Aus dieser Zeit kam es ja rüber, der damalige Kurfürst Max Franz gehörte eher zu den Aufgeklärten und hatte dementsprechend auch die Leute um sich, die das diskutierten. Und Ludwig van Beethoven war ja ein ungestümer Geist, der nie mit dem Status quo sowohl in der Musik, aber auch in gesellschaftlicher Hinsicht zufrieden war. Er wollte auch die Musik raus aus den Adelskreisen zu den Menschen bringen und er hat der Musik ja die Sprache entzogen. Also es ist ja reine Musik, weil er glaubte, dass Musik ja eine Sprache ist, die universellen Charakter hat, weil alle Menschen sie verstehen können, weltweit. Das, was er damals als Welt kannte. Und deswegen hat er diesen Anspruch, dass seine Sprache mit der Musik wirklich auch von jedem verstanden werden kann und hat dann aber wiederum neu am Ende der 9. Sinfonie diesen Schlusschor hinzugefügt mit dem Text von Friedrich Schiller, was dann wiederum ungewöhnlich war, denn da war er der Erste, der einer Sinfonie sozusagen einen Chorsatz angefügt hat.

0: da wollte er natürlich explizit das zum Ausdruck bringen, was heute die Menschen immer noch bewegt. Auch in der Krise wurde überall Beethovens Ode an die Freude gesungen. Und man spürt, das ist eine Musik und ein Text, der Menschen sozusagen aufrichtet, der aber auch für die Würde und die Einzigartigkeit des Individuums wirbt. Und das war einer der Hauptthemen, die Beethoven von Bonn mitgenommen hat.
1: Freude schöner Götterfunken, Beethovens Neunte, die Ode an die Freude, unsere Europahymne. Und das mitten in Europa, mitten am Rhein. Rund 200 Jahre bevor Bonn Bundeshauptstadt war, lebte hier ein Mann, den kannte und kennt ganz Europa, wenn nicht sogar darüber hinaus. Im Dezember 1770 kommt Ludwig van Beethoven zur Welt in Bonn und verbringt hier die ersten 22 auch sehr wichtigen Jahre seines Lebens. Das im Jahr 1845 eingeweihte und von Franz Liszt mitfinanzierte Beethoven-Denkmal auf dem Münsterplatz erinnert bis heute an den großen Sohn dieser Stadt, an Beethovens musikalisches Schaffen in Bonn. Es ist inzwischen eines der Wahrzeichen von Bonn. Und es gibt hier am Rhein sogar eine Beethoven-Jubiläumsgesellschaft. Dessen Chef ist Ralf Birkner.
0: Der Nukleus ist das Beethoven-Haus, seit dem Jubiläumsjahr 2020 wieder eröffnet mit einer neuen Ausstellungskonzeption in unmittelbarer Reichweite der Remigiusplatz, an dem die Taufkirche gestanden hat, die es heute nicht mehr gibt. Das Taufbecken ist allerdings noch erhalten. Das Original-Taufbecken, das steht in der heutigen Remigiuskirche, die an einer anderen Stelle steht, in einem ehemaligen Kloster.
1: Man weiß, wann er getauft worden ist, man weiß nicht genau, wann er geboren worden ist. Gab es damals keine Aufzeichnungen oder ist es anders verschollen, das Dokument?
0: Nee, also weltliche Registraturen gab es noch nicht. Man weiß aber, dass zu der damaligen Zeit die Kinder aus Angst vor der Tatsache, ungetauft zu sterben und dann nicht in den Himmel zu kommen, wurden die unmittelbar nach der Geburt getaufte Kinder. Also man geht davon aus, dass er dann am 16. Dezember geboren wurde, weil er am 17. nachweislich getauft wurde. Was sehr gut erhalten ist, ist natürlich das Schloss hier in Bonn, heute Sitz der Universität. Es gibt nach wie vor die Schlosskapelle, in der Beethoven auch Orgel gespielt hat. Lang, lang.

0: Man kann natürlich das Thema Natur ganz gut sehen, wenn man sich in Bonn an den Rhein stellt und rüberschaut ins Siebengebirge. Ein Blick, den Beethoven sicher auch immer wieder gesucht hat, was er dann in Wien fortgesetzt hat, nämlich seine Liebe zur Natur, wo er sich erholt hat, wo er auch sozusagen Inspiration gefunden hat. Und daraus sicher entstanden auch die Beschäftigung mit dem Thema Mensch und Natur, was dann zur 6. Sinfonie, der Pastorale Sinfonie, geführt hat.
1: Glauben Sie, dass Bonn als Beethovenstadt in den Köpfen präsent ist oder dass man immer noch Bonn als ehemalige Regierungshauptstadt sieht?
0: Also das Jubiläumsjahr hat sicher dazu beigetragen, dass Menschen wahrgenommen haben, dass Beethoven in Bonn geboren ist. Das wussten sicher schon viele oder hatten es schon mal gehört, dass er aber 22 Jahre hier gelebt hat und dass vieles von dem, was ihn dann auch später mit den ganz großen und bekannten Kompositionen ausgemacht hat, was man dann eher mit der Wiener Zeit verbindet, aber doch in Bonn grundgelegt ist. Das ist eine Geschichte, die wir jetzt sehr vielen Menschen auch weltweit erzählt haben und die sich so langsam rumspricht, dass es sich lohnt, Beethoven auch hier in der Region und in dieser Stadt nahe zu kommen und hier die Nähe zu suchen, hier auf seinen Spuren zu gehen und zu gucken, wo sind die Wurzeln, wo ist das alles grundgelegt, wo sind seine Visionen, seine Gedanken, die in vielerlei Hinsicht immer systemsprengend waren, wo kommt das alles her?
1: So als neue Chance für den Tourismus in Bonn, neue Besuchergruppen anzulocken?
0: Ja, auf jeden Fall. Also, dass das ein Reiseanlass ist, sozusagen unter dem Stichwort Beethoven nach Bonn oder hier in den Rhein-Sieg-Kreis in die Region zu kommen, das ist sicher für viele neu, gerade auch in den Ländern, wo Beethoven ohnehin ein Superstar ist und verehrt wird, wie jetzt China oder Japan.

0: Da haben das sicher viele jetzt aufnehmen dürfen, dass er eben nicht gebürtig aus Wien kommt, sondern dass er mit 22 dahin gegangen ist, unfreiwillig da bleiben musste, weil er nicht mehr zurück konnte, weil in der Zwischenzeit die Franzosen das Rheinland besetzt hatten und der Kurfürst nicht mehr da war. Das war eigentlich nicht geplant, dass er in Wien bleibt. Und er hat ja Zeit seines Lebens den Kontakt nach Bonn gesucht, hat immer wieder von der Sehnsucht hier geschrieben, hat er auf Bönsch auch seine ganze Konversation betrieben nach wie vor und auch Bönsch gesprochen. Und es gibt viele Zitate, wo er sich sozusagen auch hier in die Region und ins Rheinland zurücksehnt. Und das ist sicher etwas, was in seinem Herzen geblieben ist. Und das ist für Bonn jetzt eine Chance, sich als Beethovenstadt auch international bekannt zu machen, mit den entsprechenden Angeboten vom Beethovenhaus, vom Geburtshaus ausgehend, hier auf den Spuren Beethovens zu wandeln und sozusagen diesen auch Typen, diesen Menschen Beethoven noch näher kennenzulernen. Seine Musik ist weltbekannt, kennen viele Menschen auf der ganzen Welt, aber von ihm selbst, denke ich, können manche noch viel lernen und da ist das meiste natürlich hier in Bonn zu erkunden.
1: Sie können das Leben von Beethoven in Bonn auch auf ganz modernen Wegen erkunden. Eine Route führt in Bonn, eine andere im Umland zu Stationen seines Lebens. Per Smartphone werden Sie dann in Schrift, Bild und Ton durch das unmittelbare Bonner Lebensumfeld des Komponisten geführt. Sie müssen dann nur einen QR-Code einscannen. Oder am besten, ja wirklich am besten, Sie lassen sich die Geschichte von uns hier erzählen, hier in der Radioreise. Nach dem Zweiten Weltkrieg herrschte hektische Aufbruchsstimmung in Bonn, denn Konrad Adenauer wollte hier ja den neuen Regierungssitz etablieren. Damit der Bundestag rechtzeitig fertiggestellt werden konnte, wurde sogar auch darüber hinweggesehen, dass die Baugenehmigung bis zum Richtfest fehlte. Doch nicht nur baulich war dieses Gebäude ein gewisses Risiko. Es war damals noch gar nicht absehbar und klar, ob Bonn überhaupt der Gründungsort der Republik werden würde. Im Rennen waren außerdem damals noch Frankfurt am Main und Kassel. Jahrzehntelang stand dann Bonn für den Regierungssitz, der zwar provisorisch sein sollte, aber doch zementiert schien. Und als die Mauer in Berlin fiel, gab es im Bundestag in Bonn, Sie erinnern sich vielleicht noch an diese Bilder, Standing Ovations, leise, aber doch Standing Ovations. Anderthalb Jahre später entschied der Bundestag in einer auch sehr, sehr emotionalen und offenen Abstimmung, dass die Regierung nach Berlin zieht. Sie hören gleich eine kurze Sequenz daraus. Und wir ziehen jetzt von Bonn nach Berlin, aber Bonn hat nichts verloren, meint Ralf Birkner.
2: Wir sitzen hier in der tiefsten Provinz, in Bonn am Rhein. Dabei könnten wir längst unterm Winden sein.
0: Bisher war natürlich der Besuch des Regierungsviertels für viele so der Reiseanlass, nach Bonn zu kommen. Es gibt es eben aus der Regierungszeit auch noch viele andere interessante Angebote. Das entdeckt man dann, wenn man einmal in Bonn ist. Es gibt aber dann natürlich auch die Natur zu entdecken, wenn man dann einmal über den Rhein guckt.
2: Wie schön wär's doch, zu Hause beim Wein. Pfeife auf die Welt, wir wollen nach Bonn am Rhein.
0: Es ist ja eigentlich wunderschön, dass wir die wichtigsten Themen, die schon Beethoven bewegt hat, dass sie dann auch die Stadt weiter bewegt haben, nämlich auch das Thema Freiheit, Humanismus, also auch die Frage, wie in welcher gesellschaftlichen Verfassung Menschen leben. Beethoven, es gibt ein neu entdecktes Beethoven-Zitat, das Beethoven gesagt hat, er würde sich wünschen, dass es irgendwann nur noch Menschen gibt, also keine Standesunterschiede mehr, keine Klassenunterschiede mehr. Und da steht Bonn ja auch mit seinem Anteil sozusagen zur deutschen Demokratie, auch in der Geschichte sozusagen einer menschenwürdigeren Gesellschaft, nach dem Grundgesetz, was ja in Bonn auch formuliert und geschrieben wurde, die Würde des Menschen ist unantastbar, die Würde jedes Menschen ist unantastbar, würde Beethoven sicher unterschreiben. Und dass das Grundgesetz genauso aus Bonn stammt wie Ludwig van Beethoven, dem diese Themen schon damals ganz wichtig waren, ist natürlich eine tolle historische Fügung. Ebenso wie, dass Bonn heute der Sitz des Klimasekretariats der Vereinten Nationen ist. Mit über 1000 Mitarbeitern sitzt die UNO jetzt in Bonn, einzige UNO-Stadt in Deutschland.
1: Sie glauben, auch die Gründungsväter der Bundesrepublik hatten Beethovens Gedanken auch mit im Hinterkopf, als sie hier diese wichtigen Papiere verfassten?
0: Also zumindest ist es nicht auszuschließen, dass auch der Gedanke, alle Menschen werden Brüder, der da in der 9. Sinfonie der heutigen Europahymne ausgesprochen wird, da sicher mitgewirkt hat und das in der Geburtsstadt Beethovens, die dann auch zur Geburtsstadt des Grundgesetzes geworden ist.
3: Wer wollte, meine verehrten Kolleginnen und Kollegen, bestreiten, dass es sich am Rhein gut leben, auch angenehm arbeiten lässt? Aber hier kann es nicht um unser Wohlbefinden und um unsere alltäglichen Annehmlichkeiten gehen.
4: Lasst dem kleinen Bonn Parlament und Regierung. Bonn verliert mit Bundestag und Regierung viel. Berlin gewinnt mit Bundestag und Regierung viel neue Probleme.
5: Und dem kleinen Bobby bleibt das Heimwesen. Der ruft so laut,
6: also ich will nicht mehr. für den Antrag Bundesstaatslösung Bonn-Antrag 320 Stimmen, für den Antrag Vollendung der Einheit Deutschlands Berlin-Antrag 337 Stimmen, Enthaltung.
7: Wir ziehen.

0: Sehenswert. Damals 1999, der Umzug der Regierung von Bonn nach Berlin, war das schon eine sehr traurige Phase für Bonn, aber die Bonner hingen ja schon an ihrem Bonn als Regierungshauptstadt.
1: Das war sicher ein tiefer Einschnitt, aber ich finde, es ist beeindruckend, wie es gelungen ist, sozusagen auch über die Entwicklung des internationalen Standorts Bonn international politisch auch weiterhin als zweites wichtiges Zentrum neben Berlin zu etablieren und diese arbeitsteilige Grundaufteilung von Zuständigkeiten, wie sie ja das Bonn-Berlin-Gesetz vorschreibt, ist ja auch in heutiger Zeit gar nicht so unsinnig, denn Bonn ist ja, was auch von Brüssel aus gesehen sozusagen, eine gute Destination. Und nach wie vor ist Bonn ja eine charmante Stadt, die Zuzug hat. Wir bauen Schulen und Kindergärten, statt sie zu schließen, weil auch Familien hier ihr Glück finden. Die Menschen, die hier aus der UN kommen, aus der ganzen Welt zu Konferenzen, die sagen, es ist so friendly, so romantic and it's so safe.
0: So safe, ja. Und auch so grün, diese grünen großen Parkflächen, die kann ja auch nicht jede Stadt zu bieten.
1: Genau, diese ganze Kombination. Und trotzdem gibt es ein hohes Kulturangebot, ist als Kulturstadt wahnsinnig gut ausgestattet, eben aus auch Regierungszeiten heraus, als Hauptstadt, Theater, eine Oper in einer 320.000 Einwohnerstadt. Viele Freizeiteinrichtungen, die eben die Standortfaktoren für Bonn erheblich attraktiv machen, auch für die Mitarbeiter der großen Konzerne, die sich hier angesiedelt haben.
0: Würden Sie auch Besuchern nostalgischen Spaziergang empfehlen, mal zu schauen, was ist aus dem alten Wasserwerk geworden, das ja der Bundestag war hier in Bonn?
1: Also ich finde schon, dass es nach wie vor interessant ist, sich auch die Stätten der Bonner Demokratie anzugucken. Ob das nun der Kanzlerbungalow ist oder die Villa Hammerschmidt und auch das Palais Schaumburg, sind sicher auch Räume, die Geschichte atmen.
0: Abschließend gefragt, den Reiz Bonn aus Ihrer Sicht macht ihm aus, die Kultur, wir hatten Beethoven einerseits so als Grundlage, dann diese Bonner Republik bis hin zur Kultur heute und natürlich die Landschaft im Hintergrund.
1: Genau, diese Mischung ist toll und fasziniert die Leute und macht auch hier, glaube ich, sehr viele Menschen zufrieden und lohnt sich natürlich auch für Besucher, das mal zu erleben und zu sehen, wie einerseits Geschichte, auch Beethoven oder auch die Bonner Republik bis hin zu den Zukunftsthemen, die hier diskutiert werden, nämlich wie wir die Welt auch in die Zukunft retten.
2: Muss nur noch kurz die Welt retten.
0: Wir können die Welt zwar nicht für die Zukunft retten, aber wir können sie bereisen. Das tun wir weiter zu nahen und fernen Zielen. Diesmal am Rhein, von Bonn in die Vordereifel und dann weiter auf der rheinischen Apfelroute in die Landidylle.

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2: Wir sind im südlichen Teil des Naturparks Rheinland zwischen dem rheinischen Schiefergebirge, der Voreifel und dem Drachenfelserland. Das Schiefergebirge bietet fruchtbare Lös- und Lehmböden. Das Drachenfelserland ist durch seine Rheinterrassen und Vulkane geprägt. Touren durch das Kottenforst entlang der Wasserburgenroute oder auch des Römerkanalswanderwegs. Sie zeigen hier diese Region in all ihren Facetten. Wir werden sie auch ein wenig erleben. Und seit jeher wird hier Obst und Gemüse angebaut. Deswegen wird diese Region auch als rheinische Gärten oder auch als Gemüsekammer des Rheinlandes bezeichnet. Manche sprechen gar vom Vorgarten von Köln. So einen Vorgarten besuchen wir gleich. Den Apfelbacher Biolandhof in Bornheim. Betrieben unter anderem von Theresa Apfelbacher. Zunächst aber gibt uns Thomas Baumann einen Überblick über diese Region. Er arbeitet bei der Rhein-Voreifel-Touristik. Und das Ganze garnieren wir musikalisch jetzt mit dieser Feststellung.
3: Eifel, du Perle, schön hier zu leben.
4: Die Region Rhein-Voreifel liegt ganz im Süden des Naturpark Rheinlands und setzt sich zusammen aus 6 Kommunen. Das ist Alfter, Bornheim, Meckenheim, Rheinbach, Swisttal und Wachtberg. Die sind westlich von Bonn, rund um die ehemalige Bundeshauptstadt und zeigen sich landschaftlich von ganz verschiedenen Seiten. Also wir haben einmal zum Beispiel Wachtberg, das ist vulkanischen Ursprungs, da haben wir eine sehr hügelige Landschaft. In Bornheim, genau auf der anderen Seite sozusagen, sind die flachen Rheinauen, die flachen Rheinebenen. Und dazwischen haben wir so die Aufgänge auf die ehemalige Hochterrasse des Rheins. Wir haben Wälder, wir haben weitläufige Obstplantagen. Wir haben eine sehr, sag ich mal, romantische Landschaft, die sich ja auch mit zum Beispiel dem bekannten Siebengebirge auf der anderen Seite auch in der restlichen Region widerspiegelt. Und ja, dazwischen liegen dann die einzelnen Ortschaften der Kommunen mit vielen Fachwerkhäusern, langen Geschichte und ja, ich denke, eine sehr hohen Vielfalt insgesamt.
2: Bei Eifel denkt man erstmal so an die Vulkaneifel oder an die richtig massive Eifel. Ist es schon eine andere Eifel hier, diese Voreifel?
4: Also wir heißen ja Region Rhein-Voreifel, weil wir zwischen dem Rhein und der Eifel liegen. Also wir sind quasi die Region, die sich vom Rhein bis zum Aufgang der Eifel erstreckt. Aber wir gehören nicht mehr zur Eifel dazu.
2: So kulturell, auch sprachlich gesehen, Sie haben jetzt ja nicht diesen kölschen Dialekt.
4: Generell würde ich sagen, ist der rheinische Dialekt hier überall vertreten, aber das geht dann eher ins Bönsche. Also da gibt es sogar in den Kommunen hier rund um Bonn wieder andere Dialekte als in Bonn selber, als in Köln. Aber ich denke mal, alles kann man zum rheinländischen Dialekt zählen. Ja.

0: Es gibt natürlich noch viele andere Möglichkeiten, hier in der Region aktiv zu sein. Wachtberg zum Beispiel, aufgrund seines vulkanischen Ursprungs und auch den tollen Aussichten, die es hier gibt, eignet sich hervorragend zum Wandern. Rheinbach auch zum Beispiel. Ansonsten, die anderen Kommunen sind hervorragend zum Radfahren geeignet. Also da gibt es ganz tolle Wirtschaftswege, weswegen hier auch die Apfelroute hierher gelegt haben. Andere Aktivangebote sind zum Beispiel noch das Reiten, das auch sehr in der Region verbreitet ist, mit sehr renommierten Reitstellen, verschiedenen Turnieren, aber auch zum Wanderreiten kann man hier gerne herkommen. Also es ist ein breiter Strauß an Möglichkeiten im Bereich Aktivtourismus, die hier ausgeübt werden können.
1: Was ist so Ihre Zielgruppe an Urlaubern, die hier Urlaub verbringt in der Voreifel?
0: Für die Rheinische Apfelroute kann ich da eigentlich nur sprechen, und das sind vor allem die Genießer, die hierher kommen, um einmal die schöne Landschaft zu genießen, die auch aktiv dabei sein möchten, einfach mal kennenlernen möchten, wie Produkte, insbesondere eben Obst und Gemüse, vom Feld bis auf den Teller kommen. Wir befinden uns hier in der größten Obst- und Gemüseanbauregion NRWs. Das ist so ein Alleinstellungsmerkmal. Und die zweite Zielgruppe, denen wir gerne auch diese Inhalte mitteilen möchten, das sind die Familien, also Familien mit kleinen Kindern, die mal sehen möchten, wo kommen die Äpfel her, wo wachsen Äpfel oder wo wächst der Spargel, wo wächst der Salat. Und das kann man hier ganz toll in der Region erleben.

0: sitzen jetzt ja hier vor den Toren von Bonn und Köln, oberhalb von Köln und Bonn, und schauen auf das Rheintal. Wenn Sie mal die Lage zunächst beschreiben, Frau Apfelbach.
1: Wir sind hier im Vorgebirge. Das ist ein sehr fruchtbares Gebiet südwestlich von Köln herum. Wir sind ungefähr auf 150 Meter über dem Meeresspiegel. Und traditionell war das seit der Römerzeit das Gebiet, wo Gemüse für die Städte Köln und Bonn angebaut wurde. Und früher sind die Leute eben mit dem Handkarren bis nach Köln auf den Markt gezogen oder nach Bonn auf den Markt gezogen. Später gab es dann eine Eisenbahn, die es jetzt auch noch gibt, die Eisenbahnlinie. Und dann wurde das Gemüse mit der Eisenbahn nach Köln auf die Märkte gefahren. Nach wie vor ist das immer noch so, dass hier viel Gemüse angebaut wird, Gemüse und Obst. Die Böden sind sehr fruchtbar, es ist sehr mild hier, also fast Weinbauklima, wenig Frost, lange Anbausaison. Und seit 1980 betreiben wir hier den Apfelbacher Hof. Es ist ein Biolandbetrieb.
0: Dieser Biolandhof ist einer der ältesten Biolandbetriebe in Nordrhein-Westfalen und wir schauen ihn uns gleich nochmal an. Die Radioreise in den Rheinischen Garten. Die Region hätte ihren Namen nicht verdient, wenn nicht weite Felder und Obstplantagen das Panorama bestimmen würden. In jedem kleineren Ort findet sich mindestens ein Hofladen, der die Produkte dieser Region direkt zum Verkauf anbietet. Etliche Biolandhöfe bieten auch Führungen durch ihre Höfe an. Wer noch mehr über den Obstanbau hier im Rheinland erfahren möchte, kann unter anderem das Obstbaumuseum in Bornheim-Merten besuchen. Und da in Bornheim befindet sich auch der Apfelbacher Biolandhof, von dem zum Beispiel auch Elisabeth Weidenbrück immer wieder auch Obst und Gemüse für ihr Landidyllhotel kauft. Geflügel direkt vom Bauernhof, Käse aus der eigenen Käserei oder eben auch frisches Gemüse vom Acker. Das bieten solche Biolandhöfe. Statt im Supermarkt in der Schlange zu stehen, ja, schaut man sich hier im Hofladen Obst, Gemüse und Tiere gleich vor Ort an und kauft dann auch ein, wenn man will. Theresa Apfelbacher führt uns gedanklich über dieses große Bioland, wo die Kölner gern durchatmen. Deswegen hier auch ein Altkölner Lied.
2: Och, Kinder, war

0: hätte das Malheur.
1: Das war immer ein Ausflugsziel hier, das Vorgebirge. Also die Kölner sind hierher gefahren, gerade auch so zur Obstblüte und natürlich, wenn dieses Obst reif war. Und es gab hier einen sehr bekannten Ausflugsort, der hieß Heimatblick. Das war also genau auf dieser Höhe, etwas weiter südlich Richtung in Rohsdorf. Und da weiß ich, dass also meine Großeltern schon auch dahin gegangen sind sonntags und haben da Kaffee und Kuchen gegessen mit diesem Blick über das Rheintal.
2: Auch heute kommen noch Familien mit Kind und Kegel her?
1: Auch jetzt kommen Familien mit Kind und Kegel und also sonntags ist hier eben reger Ausflugsverkehr. Es ist ein Naherholungsgebiet von Köln und Bonn und danach kommt eigentlich nur noch die Eifel und man ist also sehr schnell eben im Grünen. Es ist ein großes Waldgebiet mit wunderschönen Bucheneichen, Mischwälder. Die Fichten sind der Trockenheit zum Opfer gefallen, da gibt es nicht mehr viel. Ja, es gibt wunderschöne Spazier- und Wanderwege und auch hier um den Apfelbacher Hof gibt es Wege, die man gut mit Kindern laufen kann, weil die doch meistens sehr gute Wirtschaftswege sind.
2: Sie sind ja einerseits klar ein kommerzieller Betrieb, eine Fläche mit Hofladen, man kann hier einkaufen, wunderbare Dinge und gleichzeitig eine Art wie Erlebnisgarten, wie Naturkundeunterricht. Also ich hatte früher noch eine Schule gehabt, Gartenkunde. Zu Ihnen kommen auch Kinder, um ja, Pflanzen kennenzulernen, mit Tieren zu spielen.
1: Ja, wir sehen das auch als unsere Aufgabe, eben den Kindern die Natur und auch den Bioanbau nahe zu bringen, weil viele Kinder sind sehr weit entfernt von der Natur und die kennen also das Gemüse aus dem Supermarkt und wissen nicht, wie das wächst und sind dann ganz erstaunt, wenn sie mal sehen, wie so eine Rosenkohlpflanze aussieht. Und was wir hier machen, ist eben ganz ausgesprochene Kinderprogramme, angefangen von eben selber anbauen, so Jahreszeitenkurse, wo die Kinder eben an verschiedenen Terminen im Jahr kommen und so ein kleines Beet anlegen und selber Gemüse ziehen und das dann aber auch selber verarbeiten können am Schluss. Oder es gibt typische Freizeitangebote wie Kindergeburtstag, die dann aber in der Natur stattfinden, also dass die Kinder eben mit Naturmaterialien beschäftigt werden und spielen und auch so das erleben können.
2: Dieser Biolandhof liegt direkt an der Apfelroute. Das ist ein Radweg, auf dem wir gleich zumindest gedanklich in die Pedale treten werden. Wir haben ja schon einige Radwege getestet, vom Ostseeradweg bis zum Donauradweg. Heute geht es auf die Rheinische Apfelroute. Sie führt auf 124 Kilometern durch die größte Obst- und Gemüsebauregion Nordrhein-Westfalens. Man radelt hier durch den Naturpark Rheinland quasi westlich an Bonn vorbei. Der Weg führt durch Obstplantagen, Gemüsefelder, Streuobstwiesen und auch regionale Obsthöfe. Swisttal bietet zum Beispiel Weitblicke bis in die Höhenlagen der Eifel über Felder, Wiesen, Burgen und Schlösser. Und Thomas Baumann hat diesen Radweg federführend entwickelt. Er arbeitet bei der Rhein-Voreifel-Touristik.

0: Die Rheinisch-Apfel-Route ist eine Rundroute sozusagen, also ein Themenwanderweg über 124 Kilometer durch die größte Obst- und Gemüseanbauregion NRWs. Das ist die Rhein-Voreifel und die geht durch alle 6 Kommunen der Region, also Alfter, Bornheim, Meckenheim, Rheinbach, Swisttal und Wachtberg. Als Radfahrer kann man sich dann dort austoben, wenn man da noch nicht müde ist, kann man auch noch in den Kommunen auf kleinen Nebenschleifen einzelne lokale Charakteristika nochmal näher erfahren mit dem Rad. Insgesamt ist die Route geeignet ja für Familien. Also wir haben bei der Planung sehr darauf geachtet, dass wir wenig Verkehrsbelastung haben, gute Wegebeläge, findet Plantagenanbau statt oder warum ist die Wildbiene so wichtig für den Obstbauern? Wie kam eigentlich der Apfel nach Europa? Diese Themen und viele weitere spannende Aspekte des Themas Obstbau und Landwirtschaft behandeln wir dann an den Erlebnisstationen.
1: Als Radfahrer fährt man dann immer entlang von Apfelbäumen, auch durch Apfelplantagen oder in jedem Ort, in dem man halten kann, befinden sich Apfelplantagen. Wie muss man sich das vorstellen?
0: Also wir haben natürlich lokale Unterschiede, was die angebauten Früchte angeht. Wir haben nicht nur Äpfel hier, das muss man ganz klar sagen. Die Route heißt zwar Apfelroute, wir sehen aber den Apfel eher so als Speerspitze des gesamten Obst- und Gemüseanbaus hier in der Region. Also wir haben natürlich auch ganz tolle Spargelbauern, Gemüsefelder und so weiter. Man fährt natürlich auf der Apfelroute, aber ganz viel durch Apfelplantagen oder entlang von Streuobstbäumen, Streuobstwiesen, die hier in der Region schon seit Jahrhunderten vertreten sind und kann so sozusagen den Apfel bei seinem Wachstum begleiten.
1: Wie würde jetzt so ein Urlaubstag aussehen, wenn ich jetzt zum Beispiel in der Landidylle in Weidenbrück übernachten würde, von da aus weiterfahren? Haben Sie spezielle Routen für jeden Tag oder ist es so eine Art Kreis, den man bilden könnte?
0: Also es ist ja eine Rundroute, das heißt, man kann überall einsteigen.
1: Das Angebot Apfelradroute etwas Einzigartiges in dieser Form, zumindest in NRW hier?
0: Also es gibt natürlich zahlreiche Themenradrouten in ganz Deutschland und auch in NRW. Wir sind natürlich die einzige Radroute, die mir bekannt ist, die sich jetzt in so einem großen Obst- und Gemüseanbaugebiet mit der Thematik so intensiv beschäftigt.
1: Und die Radwege selbst, sind es jetzt Naturwege oder ausgebaute Radwege selbst oder muss ich auf Straßen fahren?
0: Also wir haben bei der Planung darauf geachtet, dass wir bei der Hauptroute einen Asphaltanteil haben von, ich sag, über 98%, sodass diese Route auch bei jedem Wetter von jeder Altersgruppe gut befahrbar ist. Also wir haben keine schwierigen Abschnitte dabei. Also überwiegend führt die Route auf Wirtschaftswegen, weil wir eben ganz nah in den Apfelanbaugebieten und Obst- und Gemüseanbaugebieten unterwegs sein wollen. Das heißt, das sind breite, asphaltierte Wege, auf denen man auch nebeneinander fahren kann. In den Ortschaften fährt man natürlich über die Straße, aber da haben wir bewusst Wege gewählt, die wenig verkehrsbelastet sind und auch abseits der großen Hauptstraße entlang führen.
1: Es gibt ja viele Radwege, die bekannt sind, Main-Radweg, Donau-Radweg, die zum Teil auch schon sehr überlaufen sind. Ich kann mir vorstellen, hier ist man nicht ganz so mit vielen Menschen unterwegs gemeinsam.
0: Also dadurch, dass wir noch so eine sehr junge Themenradroute sind, die erst 2019 eröffnet wurde, sind natürlich noch nicht so viele Leute unterwegs. So, das heißt, wenn Sie jetzt hier sich auf den Weg machen, haben Sie noch einen Pioniercharakter in der Region.
2: Pioniere voran auf dem Apfelradweg durch das südliche Rheinland. Quasi zum Entspannen und Runterkommen in den Wäldern und auf den Feldern dieser schönen Region. Der Apfelradweg ist ein vergleichsweise junges Projekt, jedenfalls verglichen mit dem, was vor rund 2000 Jahren hier geschaffen wurde. Die guten alten Römer verlegten nämlich damals in der Nordeifel eine lange Leitung, eine ganz lange Wasserleitung auf rund 100 Kilometern. Das war damals eine ingenieurtechnische Meisterleistung. Sie brachte den Kölnern das weiche Wasser aus der Eifel. Und parallel zu dieser ehemaligen Wasserleitung folgt der 116 Kilometer lange Römerkanalwanderweg auf 7 Etappen von Nettersheim nach Köln. Die Wanderung führt aus den Bergen ans Wasser, aus der Nordeifel bis an den Rhein. Sie sehen unterwegs Relikte dieses Großbauwerkes aus römischer Zeit, während Sie gemütlich durch Täler und über Berge laufen. Wenn Sie wollen, können Sie diesen Weg in 7 Etappen laufen. Therese Apfelbacher vom Apfelbachhof hat noch weitere Ausflugstipps für den Großraum Bonn-Köln. Und Lotti Krekel und Willi Milowitsch beginnen mit ihren Tipps. Sie empfehlen jetzt einen Besuch im Kölner Zoo.

0: Ihre Lieblingsorte hier in dieser Region Köln, Bonn im Rheintal?
1: Wir haben also auch einen wunderschönen Wald hier. Also auch von dem Heimersheim kann man eben zu Fuß hierher kommen. Das ist so ein 2-Stunden-Weg und der geht durch den Kottenforst. Das ist ein großes Waldgebiet mit wunderschönen alten Buchen, Buchen und Eichen, Mischwald. Und es ist auch sehr angenehm, im Sommer schattig zu laufen. Und im Frühjahr ist der Wald voller Anemonen und immer grün. Also es ist einfach ein sehr schöner Wald. Und also wir bieten auch Wanderungen hier ab Hof an.

0: Ich finde Bonn eine wunderbare Bundeshauptstadt, quasi ist gewesen. Romantisch, so ruhig, und manche sagen auch, sie ist heute noch so schön ruhig und safe. Wie ist Ihr Eindruck, Bonn?
1: Bonn ist eine sehr übersichtliche Stadt, hat viele Museen, wunderbare Museen und Sachen anzusehen. Der Rhein ist natürlich toll. Eine Fahrt auf dem Rhein ist immer ein Erlebnis. Ne? Man kann mit dem Boot von Bonn nach Köln fahren oder den Rhein aufwärts Richtung Süden und kann überall aussteigen und laufen. Brühl ist ein wunderbares Ziel, was man auch im Prinzip sogar gut mit dem Fahrrad erreichen kann. Auf dem Weg nach Brühl kommt man an diesen ehemaligen Tageabbau von Braunkohle vorbei, wo jetzt Seen sind, in denen man zum Teil schwimmen kann. Recht schöne, natürliche Vegetation drumherum. Brühl ist einfach mit den Schlössern ein tolles Ausflugsziel. Und was auch ist, es gibt eine sehr gute Bahnverbindung hier. Von Bornheim fährt die Linie 18 bis zum Kölner Zoo, von Godesberg praktisch bis ans Nordende von Köln. Und die Bahn fährt auch hier, sodass man immer gut auch mit dem Fahrrad, und das machen viele auch mit dem E-Bike eben, dass die mit der Bahn anreisen sozusagen und dann mit dem Fahrrad hier rumfahren.
2: Ich bin eine Kölsche Jung.
3: Hey, ich bin auch eine Kölsche Jung.
1: Es gibt noch ein Highlight im Frühling, das ist das sogenannte Frühlingserwachen hier im Vorgebirge. Das sind ungefähr 10 landwirtschaftliche Betriebe, die an einem Tag dann ein Programm haben, sich vorstellen und die Radfahrer oder Wanderer verköstigen und die Betriebe einfach zeigen, was es hier alles gibt im Vorgebirge.
0: Als ich heute die Bundesstraße runterfuhr Richtung Bonn, fiel mir auf, am Horizont Richtung Norden, Nordosten, dann schon diese großen Industrieanlagen. War das schon das Ruhrgebiet? Das wirkt so für mich so im ersten Moment so abschreckend, aber ist das schon der Beginn des Großraums Köln-Düsseldorf?
1: Wir haben hier in Wesseling am Rhein haben wir große Ölraffinerien und Verarbeitung, Erdölverarbeitende Industrie. Das ist eine gewaltige Industrieanlage. Und dann auf der anderen, im Norden von Köln, geht das natürlich weiter bis ins Ruhrgebiet. Es gibt wenig Freiflächen zwischen den Städten und das macht auch so ein bisschen hier so den Wert des Vorgebirges aus, weil das wirklich noch sehr viel intakte Landschaft ist und ein Naherholungsgebiet für diesen ganzen Ballungsraum.
0: Also es wirkt wirklich sehr erfrischend, wenn man gerade von Bonn wieder zurückfährt, diese kleine Serpentinstraße nach oben fährt, ein ganz anderes Leben hier oben.
1: Ja, auf jeden Fall. Also das sind auch noch im Grunde kleine Orte, diese Stadt Bornheim besteht aus vielen kleinen Orten, die zu einer Stadt zusammengefasst sind. Also wir befinden uns in dem Ort Brenig. Die haben noch so ihr Eigenleben. Es geht dann runter, der Ort Bornheim bis zum Rhein. Das ist dann Bornheim-Hersel und Bornheim-Widdich. Das sind wirklich dann am Rhein.

0: mir auffiel, dass hier noch gar nicht so der starke Kirscher Dialekt gesprochen wird. Zumindest für mich jetzt, der aus dem Süden dann anreist und bei Köln immer gleich an den Milowitsch denkt und sowas. Sie sprechen etwas anders?
1: Ich kann das schon, aber hier im Vorgebirge wird platt gesprochen. Das ist nicht dieser Kölsche Dialekt, aber das ist richtig platt. Und manche einer hat schon Probleme, das zu verstehen, wenn man da... Also die Franzosen sind hier durchgezogen, die Römer waren hier und die haben also von der Sprache her so einiges hinterlassen, sodass es so spezielle Ausdrücke gibt, die es wirklich auch nur hier im Vorgebirge gibt. Ne?
0: Das Vorgebirge, quasi die letzte große, angenehme grüne Lunge vor dem bevölkerungsreichsten Gebiet der Bundesrepublik Rhein-Ruhr. Wir streifen heute Köln und Bonn nur ein wenig. Ich muss mir dafür unbedingt mehr Zeit nehmen das nächste Mal. Diesmal war es nur ein Hineinschnuppern aus dem Basiscamp quasi in Swisttal vor den Toren von Bonn und Köln. Hier in dieser Region wuchs Elisabeth Weidenbrück auf. Wie so oft bei Hoteliers, manche, die entdecken die Welt, bleiben da auch irgendwo im Paradies, an paradiesischen Ecken, etwa auf den Malediven oder auf den Seychellen. Manche kommen nach ihrem Welttrip zurück zu ihren Wurzeln, so wie auch Elisabeth Weidenbrück.
2: Manchmal ist es ja so, dass man als Teenager nicht unbedingt die Schönheit der Natur so wirklich mit den Augen sieht, mit denen man sie sieht, wenn man dann später, wie ich jetzt, Familie mit Kindern hat. Ich nach dem Abitur zunächst einmal habe ich in Dortmund studiert und bin dann auch während meiner ersten Arbeitsjahre sowohl in Kanada als auch in Frankreich, in England gewesen, um eben ein bisschen Erfahrung zu sammeln und eben auch dann in der Gastronomie meine Erfahrung zu sammeln, die ich natürlich jetzt wunderbar nutzen kann.
0: Das hört man ja sehr oft, dass Hoteliers in den schönsten Orten der Welt waren, dann zurückkommen in die Heimat, in vermeintlich erstmal ruhige, unscheinbare Orte. Und da fragt man sich ja, es muss etwas hierher ziehen, zurück in die Heimat.
2: Also als Rheinländerin ist es so, dass man das immer mehr merkt, wenn sie im Rheinland geboren sind, dann ist es schon so, dass es sie immer wieder zurückzieht. Ich weiß nicht, was es ist, aber wenn man im Rheinland geboren ist, ist es schon sehr oft so, dass man eben diese rheinische Art des Lebens sehr schätzt und dann auch eben nach ersten Wanderjahren wieder zurück in die Heimat kommen möchte. Ja, und die Natur hier ist natürlich so, dass man mit Kindern auch sehr schön hier leben kann und die Nähe zu Bonn und Köln natürlich hat.
0: Die rheinische Natur, diese Offenheit, die man dann nicht überall auf der Welt so findet?
2: Genau, wir sind also prinzipiell mal eine rheinische Frohnatur. So ist das hier im Rheinland, sind wirklich die Menschen sehr positiv und wir unterstützen uns gegenseitig. Dieses rheinische Grundgesetz, was man so kennt aus dem Kölner Karneval, das ist schon so unser Lebensmotto und auch wirklich Bestandteil in allen Lebenslagen. Das schätzen wir sehr im Rheinland und das bringen wir als Gastgeber auch jeden Tag natürlich an den Kunden und sind eben sehr positiv und auch sehr gastfreundlich.
0: Und damit bringen Sie ja auch die Küche Ihrer Heimat an den Kunden. Was sind so die typischen rheinischen Gerichte? Also Sauerbraten kenne ich auch, aber es gibt sicher noch mehr. Und der rheinische Sauerbraten, wie ist der und wie unterscheidet er sich zum Beispiel vom sächsischen oder vom bayerischen?
2: Also die rheinische Küche ist schon ganz speziell. Natürlich haben wir Gerichte von meiner Großmutter übernommen. Der rheinische Sauerbraten beispielsweise, der ist eigentlich nicht sauer, sondern leicht süßlich. Das liegt an dem Grafschafter Rübenkraut, den wir dort mit verarbeiten. Also das ist eine ganz spezielle Form des Marinierens zunächst, dann des Garens, ein sehr langer Prozess, der mehrere Tage benötigt. Und eben ja, das kleine Geheimnis am rheinischen Sauerbraten ist wirklich der Rübensirup, den wir verarbeiten und der dann eben diesen ganz besonderen rheinischen Geschmack gibt.
0: Was würden Sie noch als rheinisch empfehlen und was Sie anbieten?
2: Also wir legen sehr, sehr viel Wert auf die regionalen Produkte und Regionalität in unserer Küche. Das umfasst neben den altbewährten Gerichten wie einem rheinischen Sauerbraten oder einem Tafelspitz mit Meerrettichsoße auch neue, moderne Gerichte, die wir halt rheinländisch interpretieren, wie beispielsweise unseren Eifel Beefsteak Barbecue Burger. Da ist es so, dass wir neben dem Eifler Rind wirklich von dem hiesigen Konditor unsere Brötchen mit der Hand gemacht bekommen, dass wir die Soßen alle selber herstellen und eben so einen ganz besonderen Burger kreiert haben, der nicht mit dem typischen Patty, also mit Hackfleisch, sondern mit Minute Steaks vom Eifel Beefsteak zubereitet wird. Also der ist halt nochmal etwas herzhafter von der Art, wie wir ihn darbieten.
0: Und einen Teil Ihrer Küche, den servieren Sie ja mobil. Sie fahren mit einem Foodtruck runter nach Köln, mitten nach Köln.
2: Also das ist immer so ein kleines Highlight während dem Urlaub bei uns, dass wir den Gästen eigentlich empfehlen, zum Beispiel am Donnerstag nach Köln zu fahren und dann bei einer schönen Shoppingtour oder vielleicht auch einer Wanderung auf Dach des Kölner Doms eben den Tag zu verbringen und dann ab 16 Uhr auf unseren Speisenmarkt auf dem Rudolfplatz kommen. Das ist ein wirklich tolles Happening im Sommer. Manchmal zigtausende die Menschen, die sich dort treffen, und die rheinische Lebensfreude schwappt da wirklich über und es ist wirklich ein sehr hochwertiger und sehr genussvoller Markt.
0: Damit sind wir ja schon fast beim Thema Natur und Kultur Ihrer Brücke. Ich meine, wenn man mal in Köln ist, was sollte man gesehen haben? Es ist ja auch Kultur, allein schon mal in Köln zu sein.
2: Wir empfehlen in Köln natürlich den Kölner Dom, was das Wahrzeichen der Stadt ist und auch so für uns so ein bisschen das Herz der Stadt. Von dort aus kann man wunderbare Touren machen entlang des Rheins zum Schokoladenmuseum. Man kann aber einfach durch die Altstadt schlendern und die schönen Häuser bewundern und eben diesen Kölner oder rheinischen Lebensmut und diese Freude spüren.
3: Da sind wir dabei.
2: Wir sind sehr gesegnet, das muss man sagen. Wir sind hier mitten in der Natur, wir haben die pure Idylle, haben aber die Nähe zu Bonn, Köln und auch zu Düsseldorf, zu Aachen, wo man wirklich tolle Sachen erleben kann.
0: Karawane zieht weiter und wir ziehen mit. Unsere kleine Runde durch das südliche Rheinland war wirklich nur ein Appetithappen für weitere Expeditionen in Nordrhein-Westfalen. Sie können Ihren Landidyllurlaub gern verlängern, wenn Sie mögen, zum Beispiel auch in der schwäbischen Toskana. Oder Sie fahren von Köln aus durch die Eifel rüber nach Luxemburg. Auch da waren wir bereits gewesen. www.radioreise.de. Hier gibt's alle Sendungen als Podcast und viele auch mit Fotos und Texten in unseren Blogs. Und radioreise.de. Wir entdecken die Welt mit den Ohren und Sie können uns auch gern bei Facebook entdecken, wenn Sie wollen. Da gibt es immer auch die aktuellen Infos und auch Fotos und weitere Fotos und tolle Impressionen auch bei Instagram und überall da, wo der moderne Mensch heute noch so unterwegs ist. Und Sie wissen ja, uns gibt es auch überall da, wo es Podcasts gibt. Und damit heißt es zum Abschied: Goodbye, au revoir, adios, ciao, hey, grüezie, das wieder ein Jahr, servus, hey, wieslat, nasledanau, salam alaikum und shalom. Und im Rheinland sagt man tschö und denkt gern zurück an die super Jahre.

0: Mein Name ist Elisabeth Weidenbrück und ich hoffe sehr, dass Sie eine schöne Radioreise mit Alexander Tauscher hatten. Wir würden uns sehr freuen, Sie einmal im Rheinland begrüßen zu dürfen und Ihnen unsere rheinische Frohnatur damit zeigen zu können.
1: Liebe Hörerinnen und Hörer, vielleicht haben Sie jetzt ein bisschen mehr Lust bekommen, Bonn nicht nur unter dem Aspekt ehemalige Regierungshauptstadt zu besuchen, sondern auch als die Stadt des großen Komponisten und Genius Ludwig van Beethoven, als die Geburtsstadt zu besuchen und das ein oder andere neu oder wieder zu entdecken hier in Bonn am Rhein. Ralf Birkner, Beethoven Jubiläumsgesellschaft, ich grüße Sie ganz herzlich.
2: Das war die Radioreise mit Alex. Mein Name ist Therese Apfelbacher auf dem Apfelbacher Hof.
3: Thomas Baumann, ich bin Projektleiter der Rheinischen Apfelroute und ich freue mich auf Sie als Hörer der Radioreise mit Alex und wünsche mir, dass ich viele von Ihnen hier in der Region begrüßen darf.
4: Na, da bleiben Sie schön reisefreudig, meine Damen und Herren, denn es gibt noch mindestens 1000 Orte in dieser Welt zu entdecken. In diesem Sinne, wie immer, bis bald.
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6: Ich bin Gisa Weber. Deutschland ist raus. Bei der Fußball-Weltmeisterschaft in Nordamerika ist die DFB-Elf an Paraguay gescheitert. 1:1 stand es nach der regulären Spielzeit und Verlängerung. Mit dem Elfmeterschießen kam dann das Aus im 16. Finale. Weiter ins Achtelfinale geschafft hat es neben Paraguay auch Brasilien mit einem 2:1 gegen Japan. Ein Sorgerechtsstreit ist offenbar der Hintergrund der tödlichen Schüsse im niedersächsischen Stade. Das Kind des 45-jährigen Verdächtigen war zusammen mit der Mutter in der Jugendeinrichtung untergebracht, in der die Schüsse fielen. Bei den 6 Toten handelt es sich um Mitarbeiter von Jugendhilfe und Jugendamt. Der letzte Tag mit Tankrabatt läuft. Ab Mitternacht ist die umstrittene Entlastung an den Tankstellen Geschichte. Über einen Ersatz an Entlastungen nach dem Ende des Tankrabatts wurde lange diskutiert. Beschlossen wurde aber nichts. Einzig die 12-Uhr-Regel für Preiserhöhungen an den Tankstellen gilt noch. Die Obstbauern in Deutschland können sich wohl auf eine der besten Kirschernten seit Jahren freuen. Aktuell sieht es nach gut 50.000 Tonnen aus, so das Statistische Bundesamt. Das ist deutlich mehr als der langjährige Schnitt. In Baden-Württemberg werden die meisten Süßkirschen angebaut. Bei den Sauerkirschen ist es Rheinland-Pfalz.
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7: Aktuell haben wir bei uns in der Nacht einen überwiegend klaren Himmel über Heilbronn, während in Hohenlohe und im Ostalbkreis viele Wolken unterwegs sind. In Heilbronn liegen die Temperaturen gerade bei 21 Grad, in Hohenlohe sind es 22 Grad und im Ostalbkreis 21 Grad. Im Laufe des Tages steigen die Werte auf bis zu 31 Grad. Dazu gibt es einen Mix aus Wolken und Sonne. Heute Nacht sinken die Temperaturen in der gesamten Tonregion auf rund 22 Grad. Am Abend ziehen kräftige Gewitter durch. Morgen früh bringt leichter Regen um die 20 Grad. Im weiteren Verlauf lockern die Wolken auf und es wird bis zu 27 Grad.
8: Derzeit liegen uns keine Meldungen vor. Weiterhin eine gute Fahrt.
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4: Ich bin Gisa Weber. Tränen, Trauer, Fassungslosigkeit. Deutschland ist bei der Fußball-WM bereits im 16. Finale ausgeschieden. Gegen Paraguay verlor die DFB-11 nach einem 1:1 nach Verlängerung dramatischem Elfmeterschießen. Neben Paraguay hat auch Brasilien nach einem Sieg gegen Japan das Achtelfinale erreicht. Die tödlichen Schüsse in Stade haben wohl einen Sorgerechtsstreit als Hintergrund. Davon gehen die Ermittler aus. 6 Menschen wurden getötet. Der mutmaßliche Täter soll mit einigen von ihnen einen Termin in der Jugendhilfeeinrichtung, in der die Tat stattfand, gehabt haben. Der 45-Jährige wurde festgenommen. Der letzte Tag mit Tankrabatt läuft. Ab Mitternacht ist die umstrittene Entlastung an den Tankstellen Geschichte. Über einen Ersatz an Entlastungen nach dem Ende des Tankrabatts wurde lange diskutiert. Beschlossen wurde aber nichts. Einzig die 12-Uhr-Regel für Preiserhöhungen an den Tankstellen gilt noch. Viele Klamotten und Schuhe beim Online-Händler Shein sind offenbar stark mit Chemikalien belastet. Die Deutsche Umwelthilfe hat in einer Analyse herausgefunden, dass unter anderem eine Kapuzenjacke für Jugendliche Grenzwerte zum Teil um das 12.000-fache überschreitet. Die DOH fordert Shein dazu auf, die Sachen von der Plattform zu nehmen.
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5: Derzeit gibt es bei uns einen Mix aus Wolken und vereinzelten Auflockerungen. In Heilbronn und in Hohenlohe haben wir gerade 21 Grad, im Ostalbkreis sind es knapp 21 Grad. Im Tagesverlauf steigen die Temperaturen weiter an. Gegen Nachmittag werden bis zu 31 Grad erreicht, bevor am Abend kräftige Gewitter durchziehen. In der Nacht kühlt es auf rund 22 Grad ab. Dabei bleibt es in der gesamten Thonregion wechselhaft bewölkt. Morgen gibt es zunächst noch leichten Regen, dann lockern die Wolken im Verlauf auf, bei Höchstwerten um die 27 Grad.
6: Derzeit liegen uns keine Meldungen vor. Weiterhin eine gute Fahrt.

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2: Ich bin Gisa Weber. Tränen, Trauer, Fassungslosigkeit. Deutschland ist bei der Fußball-WM bereits im 16. Finale ausgeschieden. Gegen Paraguay verlor die DFB-11 nach einem 1:1 nach Verlängerung dramatischem Elfmeterschießen. Neben Paraguay hat auch Brasilien nach einem Sieg gegen Japan das Achtelfinale erreicht. Die tödlichen Schüsse in Stade haben wohl einen Sorgerechtsstreit als Hintergrund. Davon gehen die Ermittler aus. 6 Menschen wurden getötet. Der mutmaßliche Täter soll mit einigen von ihnen einen Termin in der Jugendhilfeeinrichtung, in der die Tat stattfand, gehabt haben. Der 45-Jährige wurde festgenommen. Der letzte Tag mit Tankrabatt läuft. Ab Mitternacht ist die umstrittene Entlastung an den Tankstellen Geschichte. Über einen Ersatz an Entlastungen nach dem Ende des Tankrabatts wurde lange diskutiert. Beschlossen wurde aber nichts. Einzig die 12-Uhr-Regel für Preiserhöhungen an den Tankstellen gilt noch. Viele Klamotten und Schuhe beim Online-Händler Shein sind offenbar stark mit Chemikalien belastet. Die Deutsche Umwelthilfe hat in einer Analyse herausgefunden, dass unter anderem eine Kapuzenjacke für Jugendliche Grenzwerte zum Teil um das 12.000-fache überschreitet. Die DOH fordert Shein dazu auf, die Sachen von der Plattform zu nehmen.
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3: Aktuell haben wir bei uns einen Mix aus Wolken, wobei in Hohenlohe und im Ostalbkreis der Himmel weitgehend bedeckt ist. In Heilbronn lockert es ein bisschen auf. In Heilbronn und in Hohenlohe liegen die Temperaturen gerade bei 21 Grad. Im Ostalbkreis gibt es 20 Grad. Im Laufe des Tages steigen die Werte deutlich an. Am späten Nachmittag sind bis zu 31 Grad möglich, bevor am Abend Gewitter durchziehen. In der Nacht sinken die Temperaturen auf um die 22 Grad ab. Dabei gibt es teils noch Schauer. Morgen wird es wechselhaft mit Wolken und zeitweiligem Regen. Die Höchstwerte erreichen etwa 27 Grad.
4: Derzeit liegen uns keine Meldungen vor. Weiterhin eine gute Fahrt.
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6: Ja, wunderschönen guten Morgen.
7: Guten Morgen.
6: Auch an alle, die heute zum ersten Mal seit gefühlten Wochen keine Schweißausbrüche beim Zähneputzen bekommen. Endlich wieder ein bisschen kühler.
7: Es ist eine Momentaufnahme, aber die müssen wir noch ausnutzen.
6: Das auf jeden Fall. Starten wir gut rein zusammen in den Dienstagmorgen. Schön, dass ihr dabei seid.
7: Guten Morgen.
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1: So, einerseits guten Morgen, Caro.
2: Morgen.
1: Und guten Morgen an alle, die gerade beim Doktor im Wartezimmer sitzen. Vielleicht hört ja irgendjemand um die Uhr. Keine Ahnung. Die haben wahrscheinlich noch nicht auf. Ne? Nee. Also, Herr Doktor, können Sie mir helfen? Ja, ich verschreibe Ihnen erstmal ein paar Moorbäder. Ah, und die helfen? Nee, aber dann gewöhnen Sie sich schon mal an die feuchte Erde.
2: Okay, gut. Damit schönen Start in den Tag, ne?
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1: Ihr wollt auch einen Wachwertwitz erzählen? Dann schickt ihn mir per Sprachnachricht an die 0800 50 65 3x die 0.

eine aus der Kategorie kommt mir doch irgendwie bekannt vor. Radio Ton hier, euer Dienstagmorgen. Ich bin die Caro. Und das ist aktuelle Musik gewesen von Felix Jen und Cascada. Diana Ross hat ja mit Upside Down in den 80ern schon in Dance Hit gelandet. Kennen wir auch alle. So. Und jetzt eben der neue Anstrich, noch ein bisschen tanzbarer, Boy You Turn Me heißt, der kam im März raus. Und eure Lieblingshits sind natürlich auch am Start heute Morgen. Madonna, True Blue, danke fürs Einschalten.

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1: Ich bin Gisa Weber. Tränen, Trauer, Fassungslosigkeit. Deutschland ist bei der Fußball-WM bereits im 16. Finale ausgeschieden. Gegen Paraguay verlor die DFB-11 nach einem 1:1 nach Verlängerung dramatisch im Elfmeterschießen. Neben Paraguay hat auch Brasilien nach einem Sieg gegen Japan das Achtelfinale erreicht. Die tödlichen Schüsse in Stade haben wohl einen Sorgerechtsstreit als Hintergrund. Davon gehen die Ermittler aus. 6 Menschen wurden getötet. Der mutmaßliche Täter soll mit einigen von ihnen einen Termin in der Jugendhilfeeinrichtung, in der die Tat stattfand, gehabt haben. Der 45-Jährige wurde festgenommen. Der letzte Tag mit Tankrabatt läuft. Ab Mitternacht ist die umstrittene Entlastung an den Tankstellen Geschichte. Über einen Ersatz an Entlastungen nach dem Ende des Tankrabatts wurde lange diskutiert. Beschlossen wurde aber nichts. Einzig die 12-Uhr-Regel für Preiserhöhungen an den Tankstellen gilt noch. Viele Klamotten und Schuhe beim Online-Händler Shein sind offenbar stark mit Chemikalien belastet. Die Deutsche Umwelthilfe hat in einer Analyse herausgefunden, dass unter anderem eine Kapuzenjacke für Jugendliche Grenzwerte zum Teil um das 12.000-fache überschreitet. Die DOH fordert Shein dazu auf, die Sachen von der Plattform zu nehmen.
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2: Und wir starten in den Dienstag bei 20 Grad in Ötheim. 17 sind es in Heidenheim an der Brenz. Und 19 Grad haben wir aktuell in Neuenstein. Tagsüber schwül heiß in der Thun-Region, heute wieder bis 31 Grad. Dazu Sonne und Wolken im Mix. Richtung Ostalb schon ab dem Nachmittag. In Heilbronn-Franken und im Main-Tauber-Kreis dann eher Richtung Abend auch wieder Hitzegewitter mit dabei. Radio Thun, 3 Tage Wettertrend. Morgen einen Ticken kühler. Kühler in Anführungsstrichen, maximal 26 Grad. Am Donnerstag sind es dann wieder 27 und ab da dann auch ein bisschen trockener und noch ein bisschen sonniger. Schauen wir auf die Straße.
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2: Und da haben wir einen Stau auf der A8 Stuttgart Richtung München zwischen Märklingen und Ulm-Ost. 3 Kilometer sind das, knappe 40 Minuten Zeitverlust heute Morgen schon. Und da hatte ich es doch gerade. Die Helga aus Ottmarsheim hat nämlich schon einen durchgemeldet. Blitzeranhänger in Ottmarsheim beim Bolzplatz. Da sind 30 erlaubt. Danke dir. Macht ihr genauso 0800 50 65 und dreimal die 0. Eure Nummer ins Studio, WhatsApp oder Telefon. Ja, und wir starten rein in diesen Morgen. Ich glaube, viele mit Augenringen. Und das hätten wir uns gestern natürlich alles ein bisschen anders vorgestellt. Die Vorstellung der deutschen Nationalmannschaft. Raus im 16. Finale. Hilft nichts. Kratzen wir alle Kräfte zusammen und starten zusammen rein in den Tag jetzt mit Leonie und Callum.

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5.47 Uhr, einen wunderschönen guten Morgen. Radioton ist dabei am Dienstag. Und ja, ich glaube, wir sind heute Morgen vielleicht alle so ein bisschen betröppelt und vor allem ein bisschen müder als sonst. Weil ganz ehrlich, wer hat gestern nicht Fußball geguckt? Aber auch mal ganz ehrlich, wer dachte gestern, dass wir wirklich gegen Paraguay rausfliegen? Naja, im Elfmeterschießen hat es jetzt nicht geklappt. Wir sind heute trotzdem für euch da, falls sich jemand auskotzen möchte. Gerne 0800 50 65 und dreimal die 0. Es hilft ja nichts. Starten wir zusammen in den Dienstag. Ich bin Caro Hoffmann. Das ist Jennifer Rush. Vielleicht ein kleiner musikalischer Anschubser. Ihr hört Radio.

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1: Ich bin Sabrina Amond. Guten Morgen. Die aktuellen Berichte über eine mögliche Schließung des Audi-Standorts Neckarsulm sind besorgniserregend. Unterstützung für die Belegschaft gibt es jetzt von regionalen Politikern. Man werde nicht tatenlos zusehen, wenn die Zukunft des Standorts aufs Spiel gesetzt werden sollte. So heißt das in einem gemeinsamen Schreiben von Landrat Norbert Häuser, Heilbronns Oberbürgermeister Harry Merkel und Neckarsulms Oberbürgermeister Steffen Hertwig. Deshalb fordere man den Volkswagen-Konzern auf, unverzüglich Klarheit zu schaffen. Sollte der Standort Neckarsulm tatsächlich zur Disposition stehen, werde man auf allen politischen Ebenen mit aller Entschlossenheit für den Erhalt kämpfen. Sabrina Amon, Radio Ton Neckarsulm.
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18: Ich bin Cornelius Dreger. Tränen, Trauer, Fassungslosigkeit. Deutschland ist bei der Fußball-WM bereits im 16. Finale ausgeschieden. Gegen Paraguay verlor die DFB-Elf nach einem 1:1 nach Verlängerung dramatischem Elfmeterschießen. Neben Paraguay hat auch Brasilien nach einem Sieg gegen Japan das Achtelfinale erreicht. Ein Sorgerechtsstreit ist offenbar der Hintergrund der tödlichen Schüsse im niedersächsischen Stade. Das Kind des 45-jährigen Verdächtigen war zusammen mit der Mutter in der Jugendeinrichtung untergebracht, in der die Schüsse fielen. Bei den 6 Toten handelt es sich um Mitarbeiter von Jugendhilfe und Jugendamt. Der letzte Tag mit Tankrabatt läuft. Ab Mitternacht ist die umstrittene Entlastung an den Tankstellen Geschichte. Über einen Ersatz an Entlastungen nach dem Ende des Tankrabatts wurde lange diskutiert, beschlossen wurde aber nichts. Einzig die 12-Uhr-Regel für Preiserhöhungen an den Tankstellen gilt noch. Nach den wieder aufgeflammten Kämpfen am Golf wollen die USA und der Iran die Lage offenbar beruhigen. Vertreter beider Länder reisen in den nächsten Tagen nach Katar. Direkte Verhandlungen sind erstmal nicht geplant, heißt es aus Teheran. US-Präsident Trump hatte behauptet, es gebe heute weitere Gespräche über ein Abkommen. Frankreich will der Welle an Wegwerfmode den Kampf ansagen. Das Parlament hat ein Werbeverbot für Fast Fashion beschlossen. Außerdem soll es Strafzahlungen geben, wenn Marken ihre Klamotten so billig anbieten, dass sich eine Reparatur nicht lohnt. Bedenken gibt's noch, ob das Ganze mit EU-Recht vereinbar ist.
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2: Und wir starten mit 17 Grad in Gerstetten im Landkreis Heidenheim. Landkreis Schwäbisch Hall in Schöntal sind es 20 Grad. Und Richtung Heilbronn-Franken in Bad Rappenau auch 20 Grad. Wie sieht's tagsüber aus? Gestern kam ja die lang ersehnte Abkühlung. Heute sind es wieder maximal 31 Grad in der Thurn-Region. Bleibt also trotzdem schwül warm. Dazu billig auffrischender Wind, Sonne und Wolken im Mix. Und Richtung Ostwürttemberg ab dem Nachmittag schon Hitzegewitter im Rest der Thurn-Region, dann eher Richtung Abend. Schauen wir auf die Straßen zu euch.
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2: Und da haben wir schon Verkehr ein bisschen, Bietigheim-Bissingen an der Baustelle B27 zwischen der Kammgarn-Spinnerei und der Karl-May-Allee. Braucht ihr 5 Minuten länger. Vorsicht, Blitzer stehen auch in Kreilsheim, Rossfelder Straße, da sind 30 erlaubt. Schwäbisch Gmünd, Vogelhof, der Gmünder Einhorn-Tunnel in der 40er Zone steht einer, danke Radiotonhörer Thomas. Und Obereisesheim, die Neckar-Gartacher Straße. Da sind 30 erlaubt. Falls ihr Ergänzungen habt, macht's wie Thomas, durchklingeln oder WhatsApp schicken. Das immer kostenlos hier 0800 50 65 3x die 0. Gute Fahrt, kommt sicher an.
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2: Guten Morgen.
6: Guten Morgen.
2: Na, wie schlimm sind die Augenringe heute Morgen? Solange sie noch aufbekommen, ist alles gut. Ich denke mal, die Kollegen sind auch nicht taufrisch nach dem langen Fußballabend, der doch etwas unbefriedigend war, ne Megis?
6: Ja, also ich habe es gerade eben schon ohne Mikrofon gesagt. Fußball kann die schönsten Emotionen in dir auslösen. Das kann aber auch den tiefsten Schmerz heute eher das Zweite, leider.
2: Oh, im 16. Finale raus. Wir haben euch eure Emotionen auch eingefangen bei der Weingenossenschaft Heilbronn gestern Abend beim Public Viewing. Wie geht's euch damit? Hören wir um 6:11. Bleibt dran.
6: Guten Morgen.
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0: Was soll man sagen heute Morgen? Guten Morgen.
1: Guten Morgen.
0: 6:11, es hilft ja nichts.
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0: Ja, Deutschland ist gestern im 16-Finale rausgeflogen, gegen Paraguay verloren, 4:5 nach Elfmeterschießen. Maggis musste sich nach dem Spiel erstmal eine Beruhigungstablette einwerfen.
1: Ich hätte sonst nicht schlafen können, ich habe es tatsächlich gebaut. Ich war so auf 180, ja.
0: Wir haben euch natürlich auch gefragt, waren dabei beim Public Viewing bei der Weingenossenschaft Heilbronn. Wie war die Stimmung nach dem Spiel?
3: Verzweiflung, Schmerz, nicht gut auf jeden Fall.
4: Wer hat dich heute am meisten enttäuscht?
3: Ja, gute Frage. Auf jeden Fall der Tag gerade mit dem verschossenen Elfmeter.
5: Eigentlich gut, bedauerlicherweise, weil es keine Überraschung war, dass Deutschland verliert. Naja, die waren jetzt nicht wirklich gut. Der Biss hat gefehlt, das Engagement hat gefehlt, die Taktik hat gefehlt.
6: Mir geht's scheiße, ich fühle mich gebrochen, ich fühle mich beraubt. Ich frage mich, was hat Julian Nagelsmann 2 Jahre nach der WM getan? Einfach Leere.
7: Und der Schiri ist echt ein, ja, das sage ich lieber nicht.
5: Die Abwehr war miserabel. Vom Elfmeterschießen wollen wir gar nicht erst reden. Ich weiß nicht, wo Tar hingezielt hat, aber nicht ins Tor.
6: Die WM war klar, dass sie gegen die Wand gefahren wird, aber dass es jetzt so aussieht, das ist einfach peinlich.
8: Ich muss sagen, Julian Nagelsmann tatsächlich in den ersten 2, 3 Spielen eine normale Aufstellung gefahren. Gerade aktuell eher passiv, kein Angriffsmodus, einfach taktisch nicht klug gewesen. Trainerwechsel.
4: Klingt jetzt nicht so, als wärst du allzu überrascht vom Ergebnis heute Abend.
8: Auf gar keinen Fall, nee. Ich weiß auf jeden Fall, dass Jürgen Klopp der nächste Nationaltrainer werden wird.
9: Paraguay für Champion. World Champion. Wer gegen die beste Mannschaft der Welt gewinnt, muss auch Weltmeister werden.
0: So kann man das auch sagen. Also ich kann es nicht wirklich beurteilen. Ich bin keine Fußballexpertin. Ich glaube, traurig sind wir alle, dass wir jetzt rausgeflogen sind. Falls ihr eurem Ärger Luft machen wollt, wir sind da für euch. Wir sind auch heute Morgen die Fußballpsychologen hier. 0850 65.
1: Dabei geht es uns ja selber nicht gut.
0: Ja,
1: also, Selbsttherapie quasi.
0: Jetzt komm, heb mal die Stimmung hoch. Es bringt ja nichts. Schönen guten Morgen.
1: Guten Morgen.
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0: in der Stimme. Immer wieder gut. Teddy Swims, guten Morgen.
1: Guten Morgen.
0: 20 nach 6, Caro und der Magis hier bei Radio Ton. Und was habt ihr vielleicht gestern zum ersten Mal seit langem wieder gemacht, weil es einfach wieder ging, weil es ein bisschen kühler war? Kuchen gebacken zum Beispiel. Abends auf der Couch mal wieder gemütlich eine Kerze angezündet. Und heute den Morgenkaffee endlich mal wieder genießen, weil er nicht nur eine weitere unnötige Wärmequelle im Raum ist.
1: Uiuiui, der Dachgeschosswohnungsstachel sitzt bei dir ganz schön tief, oder?
0: Ist so. Leide mal so wie ich da oben. Endlich mal wieder durchlüften. Und es steht nicht einfach nur die Hitze drin, das ist doch auch Sommer, wie wir uns ihn uns eher vorstellen. So, guck mal, ich kann schon gar nicht mehr reden. Guten Morgen.
1: Guten Morgen.

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11: Ich bin Maxi Schwab. Guten Morgen. Vor dem Heilbronner Landgericht beginnt heute ein umfangreicher Prozess gegen einen potenziellen Berufsverbrecher aus dem Raum Eppingen. Der 34-Jährige soll über Jahre hinweg mit größeren Mengen Amphetamin, Marihuana, Kokain und weiteren Drogen gehandelt haben. Außerdem soll er Falschgeld benutzt haben und im bewaffneten Drogenhandel verwickelt gewesen sein. Insgesamt geht es um 60 angeklagte Taten. Der Mann sitzt seit Anfang des Jahres in Untersuchungshaft. Maxi Schwab, Radio Ton, Eppingen.
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12: Ich bin Cornelius Dreger. Tränen, Trauer, Fassungslosigkeit. Deutschland ist bei der Fußball-WM bereits im 16. Finale ausgeschieden. Gegen Paraguay verlor die DFB-Elf nach einem 1:1 nach Verlängerung dramatischem Elfmeterschießen. Neben Paraguay hat auch Brasilien nach einem Sieg gegen Japan das Achtelfinale erreicht. Ein Sorgerechtsstreit ist offenbar der Hintergrund der tödlichen Schüsse im niedersächsischen Stade. Das Kind des 45-jährigen Verdächtigen war zusammen mit der Mutter in der Jugendeinrichtung untergebracht, in der die Schüsse fielen. Bei den 6 Toten handelt es sich um Mitarbeiter von Jugendhilfe und Jugendamt. Der letzte Tag mit Tankrabatt läuft. Ab Mitternacht ist die umstrittene Entlastung an den Tankstellen Geschichte. Über einen Ersatz an Entlastungen nach dem Ende des Tankrabatts wurde lange diskutiert, beschlossen wurde aber nichts. Einzig die 12-Uhr-Regel für Preiserhöhungen an den Tankstellen gilt noch. Nach den wieder aufgeflammten Kämpfen am Golf wollen die USA und der Iran die Lage offenbar beruhigen. Vertreter beider Länder reisen in den nächsten Tagen nach Katar. Direkte Verhandlungen sind erstmal nicht geplant, heißt es aus Teheran. US-Präsident Trump hatte behauptet, es gebe heute weitere Gespräche über ein Abkommen. Frankreich will der Welle an Wegwerfmode den Kampf ansagen. Das Parlament hat ein Werbeverbot für Fast Fashion beschlossen. Außerdem soll es Strafzahlungen geben, wenn Marken ihre Klamotten so billig anbieten, dass sich eine Reparatur nicht lohnt. Bedenken gibt's noch, ob das Ganze mit EU-Recht vereinbar ist.
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13: Ja, und wir starten mit 20 Grad in Neudenau, 19 in Satteldorf und 18 Grad in Nattheim-Rhein in den Dienstag. Feuchte, labile Luftmassen über der Tonregion auch heute. Das heißt, es bleibt schwülwarm, heute bis 31 Grad und vor allem die zweite Tageshälfte wird wieder so ein bisschen gewitterig. Sonne und Wolken im Mix. Noch kurz auf den Radio Ton 3 Tage Wettertrend gespitzt. 22 bis 26 Grad sind es am Mittwoch also nochmal deutlich kühler, der Donnerstag wieder sonniger und weniger regnerisch bei 25 bis 27 Grad.
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13: 6:35 haben wir es, Bietigheim-Bissingen B27 an der Baustelle zwischen der Kammgartspinnerei und Karl-May-Allee sind 6 Minuten Zeitverlust aktuell und Vorsicht auf der 7 Ulm Richtung Würzburg zwischen Rothenburg ob der Tauber und Bad Windsheim steht ein defekter LKW. Hier ist der Standstreifen blockiert. Schauen wir auf die Blitzer noch. Schwäbisch Gmünd Vogelhof, der Gmünder Einhorntunnel steht einer in der 40er-Zone. Wir haben einen in Obereisesheim, Neckar-Gartacher Straße, da 30 erlaubt. Und Radiotonhörerin Helga meldet einen in Ottmarsheim beim Bolzplatz, da auch 30. Falls ihr Ergänzungen habt, macht das wie Helga, durchklingeln oder in dem Fall WhatsApp schicken. Beides natürlich kostenlos. Direkt ins Studio 0800 50 65 und dreimal die 0. Das ist Radioton. Die besten aktuellen Hits jetzt. Purple Disco Machine für euch. Beat of your heart. Guten Morgen.

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0: Talking Heads.
1: 6:41 haben wir es.
0: An eurem Dienstag.
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0: Die Humberstone 10 vor 7. Guten Morgen.
1: Guten Morgen.
0: Ein leicht ungünstiger Abend gestern für alle Deutschland-Fans.
1: Ist noch positiv ausgedrückt, ja.
0: Können wir es zusammenfassen? Rausgeflogen sind wir im 16. Finale. Was war es jetzt? Ein 5:4 nach Elfmeterschießen.
1: Nach Elfmeterschießen, ganz genau.
0: Das hat leider nicht geklappt gegen Paraguay. Was tröstet eventuell über dieses verlorene Finale hinweg? 1.000 Euro? Wie wär's? Habt ihr die Chance drauf? Trotzdem, wenn ihr bei unserem WM-Kopfsalat mitmacht. Ihr antwortet einfach auf unsere lustigen Fußballaussagen mit richtig oder falsch. Nur richtig ist falsch und falsch ist richtig. So hat das gestern Nachmittag auch Heike aus Bernsfelden gemacht.
2: Bei Gleichstand entscheidet eine Abstimmung der Zuschauer über das Ergebnis.
0: Richtig in dem Fall. Weil falsch, ne? Soweit
1: hört sich machbar.
0: Sind wir klar, ja? Kriegt ihr auch hin. 6-mal richtig falsch liegen und die Chance auf 1.000 Euro sichern bei unserem WM-Kopfsalat. Wer hat Bock heute Morgen? Wer traut sich? Es ist machbar, Leute. 0850 65 3 mal die 0. Und eventuell mit 1.000 Euro hinweg trösten über das WM aus der Deutschen. Wir trösten uns heute alle gegenseitig. Guten Morgen.
1: Guten Morgen.
0: R.E.M. für euch.

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5: Ich bin Sabrina Amon, guten Morgen. Die aktuellen Berichte über eine mögliche Schließung des Audi-Standorts Neckarsulm sind besorgniserregend. Unterstützung für die Belegschaft gibt es jetzt von regionalen Politikern. Man werde nicht tatenlos zusehen, wenn die Zukunft des Standorts aufs Spiel gesetzt werden sollte. So heißt das in einem gemeinsamen Schreiben von Landrat Norbert Häuser, Heilbronns Oberbürgermeister Harry Merkel und Neckarsulms Oberbürgermeister Steffen Hertwig. Deshalb fordere man den Volkswagen-Konzern auf, unverzüglich Klarheit zu schaffen. Sollte der Standort Neckarsulm tatsächlich zur Disposition stehen, werde man auf allen politischen Ebenen mit aller Entschlossenheit für den Erhalt kämpfen. Sabrina Amon, Radio Ton Neckarsulm.
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6: Ich bin Cornelius Dreger. Deutschland ist raus. Bei der Fußball-WM ist die DFB-Elf im Sechzehntelfinale an Paraguay gescheitert. Das Aus kam im Elfmeterschießen. Weiter ins Achtelfinale geschafft hat es neben Paraguay auch Marokko nach einem Sieg im Elfmeterschießen gegen die Niederlande. Und Brasilien setzte sich gegen Japan durch. Die tödlichen Schüsse in Stade haben wohl einen Sorgerechtsstreit als Hintergrund. Davon gehen die Ermittler aus. 6 Menschen wurden getötet. Der mutmaßliche Täter soll mit einigen von ihnen einen Termin in der Jugendhilfeeinrichtung, in der die Tat stattfand, gehabt haben. Der 45-Jährige wurde festgenommen. Der Tankrabatt läuft heute aus. Ab Mitternacht gilt die umstrittene Entlastung nicht mehr. Der große Preissprung kommt aber wohl erst morgen Mittag. Einen Ersatz für den Tankrabatt gibt es bislang noch nicht. Nur die 12-Uhr-Regel für Preiserhöhungen an den Tankstellen gilt weiter. Frankreich will der Welle an Wegwerfmode den Kampf ansagen. Das Parlament hat ein Werbeverbot für Fast Fashion beschlossen. Außerdem soll es Strafzahlungen geben, wenn Marken ihre Klamotten so billig anbieten, dass sich eine Reparatur nicht lohnt. Bedenken gibt's noch, ob das Ganze mit EU-Recht vereinbar ist.
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7: Heute Morgen 20 Grad in Tauberbischofsheim im Main-Tauber-Kreis. Landkreis Schwäbisch Hallroth am See messen wir 19. Und Heilbronn-Franken laufen am Neckar, da sind es 20 Grad. Gestern kam ja die lang ersehnte Abkühlung. Heute sind es maximal 31 Grad in der Tonregion. Es bleibt also trotzdem schwülwarm, dazu böig auffrischender Wind, Sonne und Wolken im Mix. Richtung Ostwürttemberg müssen wir schon ab dem Nachmittag mit Hitzegewittern rechnen im Rest. Rest der Tonregion dann eher Richtung Abend. Schauen wir auf die Straßen.
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7: Um 3:07, es dauert immer noch länger in Bietigheim-Bissingen, B27 an der Baustelle zwischen der Kammgarn-Spinnerei und der Karl-May-Allee sind es 10 Minuten Zeitverlust. Vorsicht auf der 81 Heilbronn Richtung Würzburg. Zwischen Tauberbischofsheim und Gerchsheim ein defektes Fahrzeug. Und der 81 Stuttgart Richtung Heilbronn. Bereich Anschlussstelle Pleidesheim auch ein defektes Fahrzeug. Außerdem die A7 Ulm Richtung Würzburg. Zwischen Bad Windsheim und Offenheim-Langensteinach ein defekter LKW auf dem Standstreifen. Und noch mehr Berufsverkehr auf der B19 Würzburg Richtung Bad Mergentheim. Zwischen Würzburg-Heidingsfeld und Giebelstadt sind es 7 Minuten plus. Und B39 Heilbronn Richtung Wiesloch. Zwischen Bad Rappenau, Grombach und Sinsheim-Reien 6 Minuten, die ihr verliert. Dann haben wir noch Blitzer in Crailsheim, Rossfelder Straße, 30 erlaubt. Radiotonhörer Thomas meldet einen in Schwäbisch Gmünd, Vogelhof, Gmünder Einhorntunnel. Es blitzt bei 40 und Obereisesheim, die Neckar-Gartacher Straße. Da blitzt es bei 30. Falls ihr Ergänzungen habt, dann macht ihr es wie Thomas, durchklingeln oder WhatsApp schicken. Immer kostenlos 0800 50 65 und 3x0. Gute Fahrt, kommt sicher an.
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7: Ja, schönen guten Morgen.
9: Guten Morgen.
7: Und Julian Nagelsmann ist deutscher Bundestrainer. Das ist falsch, weil es noch richtig ist.
9: Hey.
7: Ja, so die Regeln von unserem WM-Kopfsalat. Ihr sichert euch gleich wieder die Chance auf 1.000 €, wenn ihr 6-mal richtig falsch antwortet. Was sagt Nagelsmann nach dem WM aus gestern eigentlich selbst zur Trainerfrage?
10: Bin auf jeden Fall keiner, der wegläuft. Ich entscheide es nicht. Ich habe Vertrag und stehe auch zur Verfügung. Aber am Ende weiß ich, wie es im Fußball läuft.
7: Naja, schauen wir mal, wie es da weitergeht. Und ihr sichert euch gleich die Chance auf 1.000 €. Guten Morgen.
9: Guten Morgen.
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0: 10 nach 7, guten Morgen.
1: Guten Morgen.
0: Caro und der Megaspar Radio Ton. Ich finde es ja schön, wie wir hier zum Trotz beide mit Deutschland-Trikot heute Morgen stehen im Studio.
1: In guten wie in schlechten Zeiten.
0: Muss. Aber jetzt wird's spannend.
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0: Ja, ist uns doch jetzt egal, auch wenn wir raus sind. Also das ist uns nicht egal, aber wir spielen natürlich trotzdem zur WM. Richtig ist falsch, falsch ist richtig. Ihr sichert euch jetzt wieder die Chance auf 1000 Euro, wenn ihr 6-mal richtig falsch antwortet in 30 Sekunden. Ja, wer darf es denn jetzt versuchen? Guten Morgen.
1: Guten Morgen.
0: Wer ist bei uns? Hallo.
3: Hallo, liebe Caro und Meckes.
0: Hi.
3: Jutta und Nekasul.
0: Jutta, wie geht's dir denn heute Morgen? Hast du gestern auch Fußball geguckt?
3: In der Nacht immer wieder nach dem Ergebnis.

0: auf dem Stand.
1: Ja. Naja.
2: Naja.
0: Naja.
3: Naja.
2: Mir hat mal ein krasser Fußballfan gesagt, es fühlt sich an wie Liebeskummer. Maggis hat, glaube ich, krassere Emotionen als ich, aber es ist schon einfach schade, ne?
0: Ja, es ist echt schade, aber irgendwie habe ich so kein gutes Gefühl gehabt, sowieso. Ich weiß es nicht, aber wäre mal wieder Zeit gewesen, dass es ein bisschen besser aussieht. Ja,
2: wäre halt schön gewesen. Naja, können wir jetzt nichts machen, aber wir könnten uns eventuell trösten. Du hast jetzt zumindest die Chance auf 1000 Euro und würdest in den Lostopf einziehen. Und wenn du bereit bist, starte ich deinen Countdown, Jutta.
0: Ja, gerne.
2: Alles klar. Los geht's.
4: Los geht's.
2: Zu einer Fußballausrüstung gehört ein Hockeyschläger.
0: Richtig.
2: Deutschland hat gestern das 16. Finale verloren.
0: Falsch.
2: Die Abkürzung WM steht für Wurstmeisterschaft.
0: Richtig.
2: Der WM-Pokal ist aus 18-karätigem Gold.
0: Richtig.
2: Fans tragen gerne Trikots, um ihre Mannschaft zu unterstützen.
0: Falsch.
2: Ein Spiel dauert 90 Sekunden.
0: Richtig.
2: So, liebe Jutta, jetzt müssen wir hier einmal gucken. Wir haben 1, 2, 3, 4, 5, eine Aussage, da müssen wir nochmal drüber reden, der WM-Pokal ist aus 18-karätigem Gold. Da hast du richtig gesagt. Das ist aber falsch, weil es leider richtig ist, Mensch.
0: Okay.
2: Vielleicht klappt es ja noch irgendwann. Du übst einfach auch weiter fleißig mit und dann wünschen wir dir trotzdem einen ganz tollen Dienstag, Jutta. Was hilfst du?
0: Danke, gleichfalls.
2: Starte gut rein.
0: Durchatmen, gell?
2: Ja. Liebe Grüße.
0: Ja, danke. Ciao.
3: Ciao, ciao.
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0: Wahnsinn, Stimme dieser Mann, Klock, Klock. 7.19 Uhr haben wir es, Radioton an eurem Dienstag. Und da hat Radiotonhörer Matteo jetzt noch eine Info für uns, für den Berufsverkehr, Matteo.
1: Da muss ich auf jeden Fall alle anderen Fahrer warnen, weil an der Oststraße, B27 in Heilbronn, von Wollhausstraße bis zur Bruckmannstraße, also da, wo Landratsamt ist, oder Zulassungsstelle Heilbronn, Stadt und Landkreis Heilbronn, ist Straße gesperrt wegen irgendwelchen Baustelle oder...
0: Ja, ich glaube, da gab es auch einen Straßenschaden wegen der Hitze, aber dann ist da wohl immer noch gesperrt. Aber das ist natürlich jetzt dann auch im Berufsverkehr. Okay, danke ich dir und dann wünsche ich dir trotzdem einen tollen Dienstag, ja?
1: Tollen Dienstag.
0: Danke, Matthias. Also, Matteo natürlich. Oststraße in Heilbronn, da könnte es gerade ein bisschen länger dauern, leider. Guten Morgen.

0: Geknicktes. Guten Morgen.
1: Guten Morgen.
0: 7:45, raus im 16. Finale, das hieß es gestern für die deutschen DFB-Jungs. Und Kapitän Joshua Kimmich fasst die Niederlage gegen Paraguay gestern ab.
1: Die Niederlande hat auch verloren.
0: Nein, er fasst sie doch mal zusammen, Mensch.
2: Wenn du es über 120 Minuten nicht schaffst zu gewinnen, dann scheidest du verdient aus. Du darfst gegen so einen Gegner nicht von Glück und Pech abhängig sein, sondern solltest die Qualität in der Mannschaft haben, diesen Gegner deutlich zu schlagen.
0: Ja, also ich höre raus, war halt nicht so gut, ne?
1: Ja,
0: Was noch wichtig ist, außer diesem Fußball-Debakel, das hört ihr gleich in den Radioton-Nachrichten um 7:30. Und den hier haben wir auch noch, unter anderem Shabuzi. Das ist die beste aktuelle Musik bei Radioton. A Bar Song. Bleibt dran!
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11: Ich bin Maxi Schwab. Guten Morgen. Vor dem Heilbronner Landgericht beginnt heute ein umfangreicher Prozess gegen einen potenziellen Berufsverbrecher aus dem Raum Eppingen. Der 34-Jährige soll über Jahre hinweg mit größeren Mengen Amphetamin, Marihuana, Kokain und weiteren Drogen gehandelt haben. Außerdem soll er Falschgeld benutzt haben und im bewaffneten Drogenhandel verwickelt gewesen sein. Insgesamt geht es um 60 angeklagte Taten. Der Mann sitzt seit Anfang des Jahres in Untersuchungshaft. Maxi Schwab, Radioton, Eppingen.
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12: Ich bin Cornelius Dreger. Deutschland ist raus. Bei der Fußball-WM ist die DFB-Elf im 16. Finale an Paraguay gescheitert. Das Aus kam im Elfmeterschießen. Weiter ins Achtelfinale geschafft hat es neben Paraguay auch Marokko nach einem Sieg im Elfmeterschießen gegen die Niederlande. Und Brasilien setzte sich gegen Japan durch. Die tödlichen Schüsse in Stade haben wohl einen Sorgerechtsstreit als Hintergrund. Davon gehen die Ermittler aus. 6 Menschen wurden getötet. Der mutmaßliche Täter soll mit einigen von ihnen einen Termin in der Jugendhilfeeinrichtung, in der die Tat stattfand, gehabt haben. Der 45-Jährige wurde festgenommen. Der Tankrabatt läuft heute aus. Ab Mitternacht gilt die umstrittene Entlastung nicht mehr. Der große Preissprung kommt aber wohl erst morgen Mittag. Einen Ersatz für den Tankrabatt gibt es bislang noch nicht. Nur die 12-Uhr-Regel für Preiserhöhungen an den Tankstellen gilt weiter. Frankreich will der Welle an Wegwerfmode den Kampf ansagen. Das Parlament hat ein Werbeverbot für Fast Fashion beschlossen. Außerdem soll es Strafzahlungen geben, wenn Marken ihre Klamotten so billig anbieten, dass sich eine Reparatur nicht lohnt. Bedenken gibt's noch, ob das Ganze mit EU-Recht vereinbar ist.
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0: Ja, Service-Info. Es ist jetzt gerade so an der Grenze temperaturtechnisch, dass wir das Fenster nochmal aufmachen können und noch einmal frische Luft reinlassen. 20 Grad in Wertheim, 19 Grad in Sonnheim an der Brenz und 21 sind schon in Weinsberg. Geht nämlich heute wieder ordentlich nach oben. Bis 31 Grad sind drin in der Thonregion. Schwül heiß ist es mit ersten Hitzegewittern Richtung Ostalb ab dem Nachmittag in Heilbronn-Franken. Und in Main-Tauber-Kreis dann ab dem Abend. Radio Thon 3 Tage Wettertrend. Morgen haben wir es dann einen Ticken kühler mit maximal 22 bis 26 Grad. Donnerstag wieder insgesamt freundlicher und sonniger bei 25 bis 27. Schauen wir auf die Straßen zu euch.
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0: So, und da schauen wir um 7:35 erst nach Bietigheim bis B27 an die Baustelle zwischen der Kammgarnspinnerei und der Karl-May-Allee. Sind es knapp 10 Minuten Zeitverlust. Wir haben vorhin schon von Matteo gehört, dass in Heilbronn an der Oststraße immer noch Baustelle ist. Da kann es jetzt im Berufsverkehr auch zu Einschränkungen kommen. Da gab es Straßenschäden am Wochenende aufgrund der Hitze. Außerdem Vorsicht A6 Mannheim Richtung Heilbronn, Bereich Wiesloch-Raunberg, ein defektes Fahrzeug. Und die A81 Heilbronn Richtung Würzburg, zwischen Tauberbischofsheim und Gerchsheim ebenfalls ein defektes Fahrzeug. Und noch eins auf der 81 Stuttgart Richtung Heilbronn, Bereich Anschlussstelle Pleidelsheim. Dann schauen wir noch auf die B39 Meinhard Richtung Heilbronn zwischen Obersulm-Sülzbach und Elhofen im dichten Verkehr. 6 Minuten Zeitverlust. Und B27 Mosbach Richtung Heilbronn zwischen Bad Wimpfen und Bad Friedrichshall-Jagstfeld auch 6 Minuten. Alle kürzeren Verzögerungen lest ihr gern nach auf radioton.de oder in unserer App. Blitzer stehen einmal in Wertheim, Hemmelsgasse, 30 erlaubt. Danke, Manuela. Und wer ist da noch? Guten Morgen.
1: Marvin, hier ist die Annette.
0: Grüß dich. Was gibt's von dir?
1: Ich wollte einen Blitzer melden in Leingarten. Heilbronner Straße vor der Kirche, 30 davon fahren.
0: Danke dir. Macht ihr genauso. 0800 50 65 und dreimal die 0. Eure Nummer direkt ins Radiotonstudio. Guten Morgen euch.
13: Guten Morgen.
0: Caro und der Meg ist hier. Schönen Dienstag.

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0: einen schönen Dienstag-Arbeitstag euch. Guten Morgen.
1: Guten Morgen.
0: 7:41 Uhr, Caro und der Meg ist bei Radio Ton. Und morgens so ein paar Mails beantworten, mittags dann an Strand, abends Tapas am Hafen und das alles ohne einen einzigen Urlaubstag zu verbraten. Es klingt wie ein zu schöner Traum, ist für den ein oder anderen Bundesbeamten in Deutschland aber dank extrem lockeren Homeoffice-Regeln tatsächlich so. Das hat eine uns allen bekannte Klatschzeitung jetzt rausgefunden.
1: Ja, die dürfen nämlich nicht nur von zu Hause aus, sondern auch im Ausland arbeiten, wenn sie wollen, sogar am Strand liegen und Achtung, je nach Abteilung sogar bis zu 8 Wochen lang ohne, wie gesagt, einen Urlaubstag zu verbraten.
0: Chef, können wir da mal sprechen?
1: Ja.
0: Nee, also man muss natürlich dazu sagen, dass das alles nur theoretisch ist und in der Praxis selten bis gar nicht vorkommt. Den Bundesbeamten auf der Sonnenliege haben wir uns aber trotzdem mal vorgestellt.
2: Hallo? Ach, Herr Merz, ja, ich bin gerade mitten im 10-Uhr-Meeting.
3: Ja. Noch ein Pina Colada, bitte.
2: Ihre Mail von letzter Woche. Moment, ja, ich schau mal nach. Ach, dringend. Naja, die Mail läuft ja nicht weg, oder?
3: Ja, danke.
2: Was schreiben Sie? Optimierung der Arbeitsprozesse. Ja, da bin ich ganz Ihrer Meinung. Ab und zu ist das Wellenrauschen hier wirklich zu laut. Deswegen fliege ich auch morgen weiter nach Peking. Ich hätte auch mal wieder richtig Lust auf Ente. Ambiente. Arbeitsambiente. Genau. Also, ich muss dann. Ciao, Kakao.
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Gleich 10 vor 8, Radio Ton ist dabei. Am Dienstag auch auf dem Arbeitsweg. Vorsicht aktuell auf der A7 Würzburg Richtung Ulm. Zwischen Feuchtwang West und Dinkelsbühl-Fichtenau ein defekter LKW. Und da liegen auch Reifenteile auf der Fahrbahn. Passt auf euch auf.

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9: Ich bin Maxi Schwab, guten Morgen. Die Hitze hat auch vor den Straßen in der Tonregion nicht Halt gemacht. Zahlreiche Strecken sind davon betroffen, da der Asphalt bei extremen Temperaturen weich wurde und sich unter der Belastung verformt hat. Im Hohenlohekreis sind an mehr als 15 Straßen Sofortmaßnahmen ergriffen worden. Teils mit Tempolimits, teils mit Sperrungen. Auch auf den Autobahnen gibt's Einschränkungen. Auf der A81 zwischen Neuenstadt und Mückmühl ist wegen Fahrbahnschäden die linke Spur in Richtung Würzburg gesperrt. Und auch in Heilbronn sorgt die Hitze für Probleme. Auf der Oststraße hat sich die Fahrbahn aufgewölbt, zusätzlich zu einem Wasserrohrbruch. Die Reparaturen sollen dort aber heute abgeschlossen werden. Maxi Schwab, Radio Thun.
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10: Ich bin Cornelius Dreger. Tränen, Trauer, Fassungslosigkeit. Deutschland ist bei der Fußball-WM bereits im 16. Finale ausgeschieden. Gegen Paraguay verlor die DFB-Elf dramatisch im Elfmeterschießen. Auch die Niederlande sind raus nach einer Niederlage im Elfmeterschießen gegen Marokko. Brasilien hat sich gegen Japan durchgesetzt. Ein Sorgerechtsstreit ist offenbar der Hintergrund der tödlichen Schüsse im niedersächsischen Stade. Das Kind des 45-jährigen Verdächtigen war zusammen mit der Mutter in der Jugendeinrichtung untergebracht, in der die Schüsse fielen. Bei den 6 Toten handelt es sich um Mitarbeiter von Jugendhilfe und Jugendamt. Der letzte Tag mit Tankrabatt läuft. Ab Mitternacht ist die umstrittene Entlastung an den Tankstellen Geschichte. Über einen Ersatz an Entlastungen nach dem Ende des Tankrabatts wurde lange diskutiert, beschlossen wurde aber nichts. Einzig die 12-Uhr-Regel für Preiserhöhungen an den Tankstellen gilt noch. Steigt die Zahl der extremistischen Straftaten in Deutschland weiter? Eine Antwort darauf gibt der neue Verfassungsschutzbericht. Der wird heute von Bundesinnenminister Dobrindt vorgestellt. 2024 hatte es einen neuen Höchststand gegeben.
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11: Ja, und da wird es heute wieder schwül heiß in der Thun-Region, wenn auch, keine Angst, nicht ganz so heiß wie noch am Wochenende. Trotzdem bis zu 31 Grad sind tatsächlich drin. Richtung Ostwürttemberg gibt es schon früher Hitzegewitter, also schon ab dem Nachmittag in Heilbronn, Franken und im Main-Tauber-Kreis dann auch ab dem Abend. Also es ist eine explosive Luftmischung, so wollte ich das sagen. Radio Thun, 3 Tage Wettertrend auch morgen. Noch gewitterig bei noch 22 bis 26 Grad, auch ein bisschen kühler. Und ab Donnerstag dann wieder bis 28 Grad und deutlich freundlicher. Schau mal auf die Straßen.
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11: 8:02, wir schauen auf die B14 Stuttgart Richtung Backnang. Zwischen Leutenbach, Nelmersbach und Backnang-Waldrems im dichten Berufsverkehr. 10 Minuten Zeitverlust, da dauert es gerade am längsten. längsten A6 Nürnberg Richtung Heilbronn. Zwischen dem Kreuz Weinsberg und Heilbronn-Neckarsulm sind es 6 Kilometer stockender Verkehr und 8 Minuten plus. So auch BTK in Bissingen B27 zwischen der Kammgarn-Spinnerei und der Karl-May-Allee an der Baustelle. Braucht er 8 Minuten länger. Und B19 Schwäbisch Hall Richtung Bad Mergentheim zwischen Schwäbisch Hall-Gelbingen und Untermünkheim im dichten Verkehr 7 Minuten plus. Alle kürzeren Verzögerungen liest ihr nach auf radioton.de oder in unserer App. Dann haben wir noch eine Gefahrenstelle auf der A7 Würzburg Richtung Ulm zwischen Feuchtwangen West und Dinkelsbühl-Fichtenau. Ein defekter LKW und Reifenteile. Außerdem A3 Würzburg Richtung Frankfurt zwischen Helmstadt und Wertheim-Lenkfurt. Ein defektes Fahrzeug. Und wir haben noch eins auf der A6 Mannheim Richtung Heilbronn. Bereich Anschlussstelle Wiesloch-Raumberg steht ein defektes Fahrzeug. Blitzer haben wir auch. Und zwar einmal in Leingarten-Heilbronner Straße vor der Kirche. 30 erlaubt. Wertheim die Hemmelsgasse in der 30er-Zone. Und Radiotonhörer Bernd meldet einen in Heidenheim-Klischee-Straße. Bei 50 macht ihr auch jederzeit kostenlos. 0800 50 65 und dreimal die 0. Gute Fahrt, kommt sicher an.
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11: Ja, schönen guten Morgen.
12: Guten Morgen.
11: Und das WM-16-Finale gegen Paraguay ist heute Nacht nicht so ganz gelaufen, wie wir uns das als Deutsche erhofft haben. Ihr wart unter anderem beim Public Viewing der Weingenossenschaft Heilbronn.
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11: Ein bisschen dramatisch, Megis. Aber unsere Brutler Manne und Hosch sind trotzdem noch vor Ort bei der WM. Und mit was sich unser Manne die Zeit jetzt vertreibt, das hören wir gleich um 12 nach 8. Bleibt dran.
12: Guten Morgen.
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11: Und wir starten mit Golden. Gleich auch die Backstreet Boys. Quit Playing Games. Guten Morgen.

0: heute vielleicht ein leicht geknickter Start rein in den Dienstag. Guten Morgen.
1: Guten Morgen.
0: Caro und der Megis sind natürlich trotzdem dabei. Und es gibt auch nach dem deutschen WM aus trotzdem noch weltmeisterliche Leistung, auch in der Tonregion. Und die hat mit diesen kleinen Panini-Stickern zu tun, die immer zu den Fußballmeisterschaften rauskommen.
1: Ja, die habe ich als Kind geliebt. Ich weiß noch, wie ich da immer drauf gewartet habe, dass meine Mama vom Einkaufen heimkommt, weil sie mir dann immer so ein, zwei Päckchen mitgebracht hat.
0: Ja, schneller kriegst du das Album natürlich voll, wenn du selbst das nötige Kleingeld reinstecken kannst. So wie der 51-jährige Marc Eckert aus Freiberg am Neckar, der, Achtung, Megis, jedes einzelne Sticker-Album seit 1970 besitzt.
1: Boah, Kindheitstraum.
0: Jetzt nochmal Achtung, 11 Sticker fehlen ihm laut eigener Aussage noch im aktuellen Heft. Da ist unser Brudler Manne schon einen Schritt weiter.
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0: Nico Santos. Human Being 20 nach 8. Guten Morgen.
1: Guten Morgen.
0: Und kleiner Reminder, morgen ist Juli, das heißt, heute gilt noch der Tankrabatt, ab morgen nicht mehr. Das heißt, ihr fahrt heute vor 12 bitte noch einmal an die Tanke, um voll zu machen.
2: Ne? Ich muss doch heute auch noch tanken. Ah, sag doch nichts.
0: Musst du dich jetzt in die Schlange stellen, hilft nichts. Das ist die letzte Chance, nochmal irgendwie günstiger an Sprit zu kommen. Mal gucken, was dann passiert. Oh Gott, ich will es gar nicht wissen. Guten Morgen.
1: Guten Morgen.

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7: Ich bin Maxi Schwab, guten Morgen. Wie wichtig funktionierende Kühlung sein kann, das wissen wir wohl spätestens seit der jüngsten Hitzewelle in Deutschland. Darum schaltet jetzt auch der Ventilatorenhersteller Ziel Abeck aus Künzelsau einen Gang hoch. Das Unternehmen will zusätzliche 90 Millionen in seine Produktion investieren. Das heißt es in einer offiziellen Mitteilung. Hintergrund ist die weltweit steigende Nachfrage, unter anderem durch KI-Rechenzentren, aber auch durch Wärmepumpen und Klimaanlagen. Mit dem Ausbau will Ziel Abeck weiter wachsen und Arbeitsplätze langfristig sichern. Maxi Schwab, Radio Ton, Künzelsau.
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8: Ich bin Cornelius Dreger. Tränen, Trauer, Fassungslosigkeit. Deutschland ist bei der Fußball-WM bereits im 16. Finale ausgeschieden. Gegen Paraguay verlor die DFB-Elf dramatisch im Elfmeterschießen. Auch die Niederlande sind raus nach einer Niederlage im Elfmeterschießen gegen Marokko. Brasilien hat sich gegen Japan durchgesetzt. Ein Sorgerechtsstreit ist offenbar der Hintergrund der tödlichen Schüsse im niedersächsischen Stade. Das Kind des 45-jährigen Verdächtigen war zusammen mit der Mutter in der Jugendeinrichtung untergebracht, in der die Schüsse fielen. Bei den 6 Toten handelt es sich um Mitarbeiter von Jugendhilfe und Jugendamt. Der letzte Tag mit Tankrabatt läuft. Ab Mitternacht ist die umstrittene Entlastung an den Tankstellen Geschichte. Über einen Ersatz an Entlastungen nach dem Ende des Tankrabatts wurde lange diskutiert, beschlossen wurde aber nichts. Einzig die 12-Uhr-Regel für Preiserhöhungen an den Tankstellen gilt noch. Steigt die Zahl der extremistischen Straftaten in Deutschland weiter? Eine Antwort darauf gibt der neue Verfassungsschutzbericht. Der wird heute von Bundesinnenminister Dobrindt vorgestellt. 2024 hatte es einen neuen Höchststand gegeben.
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9: Ja, und aktuell haben wir noch Temperaturen um die 20 bis 22 Grad in der Tonregion. Das geht noch deutlich nach oben, bis zu 31 sind heute dann tagsüber drin. Wie sieht's ansonsten aus? Es gibt Sonne und Wolken im Mix, dazu durch auffrischender Wind. Und Richtung Ostwürttemberg müssen wir schon ab dem Nachmittag wieder mit Hitzegewittern rechnen. In Heilbronn-Franken und im Main-Tauber-Kreis dann eher Richtung Abend. Regen und Gewitter auch morgen noch. Radio Ton, 3 Tage Wettertrend. 22 bis 26 Grad sind es am Mittwoch. Noch einen Ticken kühler also. Der Donnerstag wieder sonniger und fast kein Regen bei 25 bis 27 Grad.
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9: Um 8:30 schauen wir auf die A6 Nürnberg Richtung Heilbronn. Zwischen Öhringen und Heilbronn-Eckersulm sind es gerade nämlich 7 Kilometer stockender Verkehr. Bedeutet für euch eine knappe Viertelstunde mindestens mindestens Zeitverlust. Außerdem die A3 Würzburg Richtung Frankfurt zwischen Helmstadt und Marktheidenfeld, 3 Kilometer Stau und gut 10 Minuten plus. An der Baustelle Bietigheim-Bissingen B27 zwischen Kammgarn-Spinnerei und der Karl-May-Allee sind es auch 10 Minuten, die ihr verliert. Und alle kürzeren Verzögerungen lest ihr auch nach auf radioton.de oder in unserer App. Vorsicht auch weiterhin auf der A7 Würzburg Richtung Ulm zwischen Feuchtwang-West und Dinkelsbühl-Fichtenau, ein defekter LKW und Reifenteile auf der Fahrbahn. Die A81 Stuttgart Richtung Heilbronn, Bereich Pleidesheim, ein defektes Fahrzeug. Und noch eins auf der 81 Heilbronn Richtung Würzburg zwischen Möckmühl und Osterburg kennen. Da ist auch eine Tagesbaustelle. Außerdem die A7 Ulm Richtung Würzburg zwischen Bad Windsheim und Uffenheim-Langensteinach. Defekter LKW, jeder Standstreifen blockiert. Und Vorsicht Blitzer stehen einmal in Leingarten. Heilbronner Straße vor der Kirche, da sind 30 erlaubt. Kreilsheim die Rossfelder Straße in der 30er-Zone und Blitzer in Heidenheim Klischee-Straße. Da dürft ihr 50. Danke Bernd fürs Melden. Macht ihr auch jederzeit kostenlos 0800 50 65 und dreimal die 0. Gute Fahrt, kommt sicher an. Radio Ton ist dabei. Guten Morgen.
10: Guten Morgen.
9: Caro und der Magis und jetzt Sophie and the Giants.

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0: 20 vor 9 an eurem Dienstag. Radioton ist dabei und das war eine bittere Fußballnacht aus deutscher Sicht.
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0: Ja, und das Aus nach Elfmeterschießen im 16. Finale gegen Paraguay. DFB-Stürmer Kai Havertz musste sich danach im Interview der Frage stellen.
2: Sind wir im Moment international nur zweitklassig?
3: Ja, scheint so, auf jeden Fall.
0: Radioton-Sportreporter und WM-Experte Maxi Schwab ist jetzt bei uns hier im Studio.
4: Guten Morgen, Caro.
0: Du hast dir die Nacht natürlich auch um die Ohren geschlagen und ziehst auch so ein verheerendes Fazit nach dem Aus?
4: Ja, also die bittere Pille muss ich jetzt erstmal verdauen, aber wenn wir ehrlich sind, hat sich das schon in den letzten Spielen angedeutet. Das 7:1 gegen Curaçao war schon ein Sieg gegen die nominell schlechteste Mannschaft der WM. Danach rettet uns Undorf gegen die Elfenbeinküste und spätestens gegen Ecuador und jetzt dann eben auch gegen Paraguay waren die Defizite dann auch deutlich.
0: Okay. Defizite, welche denn?
4: Gut, fangen wir vielleicht mal hinten an. Seit dem 1:0-Sieg im WM-Finale 2014 gab es kein Spiel mehr, in dem die deutsche Nationalmannschaft nicht immer mindestens ein Gegentor geschluckt hat. Da hat auch das Comeback von Manuel Neuer nichts mehr dran ändern können. Der Ausfall von Nico Schlotterbeck dann hat natürlich noch besonders wehgetan. Unsere Unterschiedsspieler Jamal Musiala und Florian Wirtz waren halt einfach auch keine. Ob das an der Formation lag oder am eigenen Kopf, das können wahrscheinlich nur die beiden selbst beantworten. Und dann haben wir seit Klose eben keinen Weltklasse-Stürmer mehr. Dazu kommt dann noch ein Trainer, der bei personellen und taktischen Entscheidungen lange Zeit Ego-Trips fährt. Das sieht man zum Beispiel bei Dennis Undorf.
0: Okay, da musste jetzt einiges raus bei dir, Maxi. Der Schiedsrichter hat sich ja jetzt auch nicht gerade mit Ruhm bekleckert, ne?
4: Ja, klar, das aberkannte 2:1 für Deutschland war vielleicht eine Fehlentscheidung. Dass man darauf überhaupt erst angewiesen ist. Soweit darf es überhaupt erst nicht kommen. Im Elfmeterschießen hätte man dann eigentlich auch noch genug Chancen gehabt für ein Happy End, aber verdient hat sich's Paraguay eigentlich allemal weiterzukommen. Jetzt gilt's, einen Neuaufbau zu starten über die nächsten Jahre und ich würde sagen, über die nächsten Jahre hinweg ist es auch nicht richtig, von Weltklasse zu reden für uns.
0: Sportreporter Maxi Schwab, im Fußball sind wir also aktuell eher zweitklassig, aber in ganz vielen anderen Dingen erstklassig vielleicht. Wo seid ihr denn? Wo sind wir erstklassig? Das wollen wir heute Vormittag mit euch klären bei Radioton. Meldet euch gern rein unter der 0800 50 65 und dreimal die 0.
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0: Die beste aktuelle Musik bei Radio Thun, gleich 10 vor 9. Ja, guten Morgen.
1: Guten Morgen.
0: Und immer eure Lieblingshits mit den Pet Shop Boys. Und warum soll man denn eigentlich nicht mal an einem Dienstag feiern gehen dürfen? Auf dem Bad Wimpfener Talmarkt steigt heute nämlich auch die Tonight Party Nacht mit Radio Thun DJ Richie de Bell, der da auch solche Kracher auspackt auf jeden Fall. Ja,
2: und das kann man sich übrigens auch mal richtig schön nutzen, um den ganzen WM-Frucht von der Seele zu tanzen.
0: Ja, und zwar mit der vollen Breitseite. Von den 80ern bis zu den besten aktuellen Hits natürlich. Ab 18:30 ist alles mit dabei. Und bis spät in die Nacht wach bleiben, das haben wir ja seit gestern eh alle drauf. Ja. Also, guten Morgen.
2: Guten Morgen.
0: Bitte, nicht, dass euch die Augen zufallen. Einmal lauter drehen, die Pet Shop Boys hart.

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0: Samstagmorgen, wir haben es 8:45 gleich Benson Boone. Beautiful Things gibt's nach allem, was wichtig ist für euch in den Radioton-Nachrichten um 9. Und ihr wisst, auch wenn ihr gerade nicht zu Hause seid, ihr habt uns immer und überall dabei. Und zwar so.
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8: Ich bin Maxi Schwab, guten Morgen. Die Hitze hat auch vor den Straßen in der Tonregion nicht Halt gemacht. Zahlreiche Strecken sind davon betroffen, da der Asphalt bei extremen Temperaturen weich wurde und sich unter der Belastung verformt hat. Im Hohenlohekreis sind an mehr als 15 Straßen Sofortmaßnahmen ergriffen worden. Teils mit Tempolimits, teils mit Sperrungen. Auch auf den Autobahnen gibt's Einschränkungen. Auf der A81 zwischen Neuenstadt und Mückmühl ist wegen Fahrbahnschäden die linke Spur in Richtung Würzburg gesperrt. Und auch in Heilbronn sorgt die Hitze für Probleme. Auf der Oststraße hat sich die Fahrbahn aufgewölbt, zusätzlich zu einem Wasserrohrbruch. Die Reparaturen sollen dort aber heute abgeschlossen werden. Maxi Schwab, Radio Thun.
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9: Ich bin Cornelius Dreger. Deutschland ist raus. Bei der Fußball-WM ist die DFB-Elf im Sechzehntelfinale an Paraguay gescheitert. Das Aus kam im Elfmeterschießen. Weiter ins Achtelfinale geschafft hat es neben Paraguay auch Marokko nach einem Sieg im Elfmeterschießen gegen die Niederlande. Und Brasilien setzte sich gegen Japan durch. Die tödlichen Schüsse in Stade haben wohl einen Sorgerechtsstreit als Hintergrund. Davon gehen die Ermittler aus. 6 Menschen wurden getötet. Der mutmaßliche Täter soll mit einigen von ihnen einen Termin in der Jugendhilfeeinrichtung, in der die Tat stattfand, gehabt haben. Der 45-Jährige wurde festgenommen. Der Tankrabatt läuft heute aus. Ab Mitternacht gilt die umstrittene Entlastung nicht mehr. Der große Preissprung kommt aber wohl erst morgen Mittag. Einen Ersatz für den Tankrabatt gibt es bislang noch nicht. Nur die 12-Uhr-Regel für Preiserhöhungen an den Tankstellen gilt weiter. Frankreich will Wegwerfmode den Kampf ansagen. Das Parlament hat ein Werbeverbot für Fast Fashion beschlossen. Außerdem soll es Strafzahlungen geben, wenn Marken ihre Klamotten so billig anbieten, dass sich eine Reparatur nicht lohnt.
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0: Spülheiß bleibt es in der Thonregion, bis 31 Grad sind heute drin. Aber auch einige Hitzegewitter, die heute wieder durchziehen. Damit geht's los Richtung Ostalb am Nachmittag. Und das Ganze zieht sich dann auch Richtung Heilbronn-Franken und Main-Tauber. Ab dem frühen Abend kann es hier und da immer wieder krachen. Radio Thon, 3 Tage Wettertrend. Morgen nochmal deutlich kühler in Anführungsstrichen mit 22 bis 26 Grad. Auch ein bisschen wolkiger, teils regnerisch, bevor es am Donnerstag dann wieder freundlicher ist mit 27 Grad maximal und mehr Sonne als Wolken. Schau mal auf die Straßen.
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0: Um jetzt 8:55 schauen wir auf die A6 Nürnberg Richtung Heilbronn zwischen Schwäbisch Hall und Heilbronn-Neckarsulm. 6 Kilometer stockender Verkehr, mindestens 10 Minuten dauert es hier länger aktuell. Außerdem A3 Würzburg Richtung Frankfurt zwischen Helmstadt und Markt Heidenfeld. 2 Kilometer Stau und knapp eine Viertelstunde Zeitverlust. Und Vorsicht immer noch auf der A7 Würzburg Richtung Ulm zwischen Feuchtwagen West und Dinkelsbühl-Fichtenau. Defekter LKW und Reifenteile, die da auf der Fahrbahn rumliegen aktuell. Hüttlingen B19 zwischen Hüttlingen B29 und Hüttlingen im dichten Verkehr. 10 Minuten Zeitverlust. So auch auf der B27 zwischen Bietigheim, Bissingen, Kammgarn, Spinnerei und der Karl-May-Allee an der Baustelle. Da sind es knappe 10 und alle kürzeren Verzögerungen lest ihr nach auf radioton.de oder jederzeit in unserer App. Vorsicht, Blitzer stehen noch in Leingarten, Heilbronner Straße vor der Kirche, 30 erlaubt, danke Radioton-Hörerin Annette. Heidenheim-Klischee-Straße, da sind es 50 und in Wertheim in der Hemmelsgasse dürft ihr 30 fahren, auch da steht ein Blitzer. Danke Manuela, macht ihr wie die beiden, durchklingeln oder WhatsApp schicken, das ist immer kostenlos direkt ins Radiotonstudio unter der 0800 50 65 und 3x0. Gute Fahrt, kommt mir sicher an.
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0: Ja, guten Morgen.
10: Guten Morgen.
0: Weißt du, was ich total schade finde? Ich komme ja irgendwie drüber hinweg, dass die Deutschen jetzt im 16. Finale rausgeflogen sind.
10: Tust du? Wirklich?
0: Ja, aber ich habe mir doch dieses schöne Auswärtstrikot bestellt, dieses blaue. Das kommt morgen an. Oh. Wann soll ich das denn jetzt anziehen? Das ist doch blöd. Das ist kein Schwabentipp. Nicht wirklich.
10: Naja, du kannst ja... Nee, da fällt selbst mir nichts ein. Das geht nicht hier.
0: Also ich glaube, ich halte das jetzt einfach aufrecht und ziehe jetzt einfach trotzdem weiter Trikot an und tue, als ob wir weiter mit drin sind.
10: Na, dann wünsche ich dir viel Spaß dabei.
0: Ich halte das aufrecht. Gleich Dead or Alive. Wir starten rein mit Benson Boone, Beautiful Things. Guten Morgen. Guten Morgen.
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0: frohen Dienstagmorgen.
1: Guten Morgen.
0: Und gestern ging ja zum ersten Mal seit Tagen endlich wieder ein Aufatmer durch die Tonregion. Was habt ihr gestern zum ersten Mal seit langem wieder gemacht, jetzt wo es ein bisschen kühler ist, in Anführungsstrichen, weil das einfach wieder ging. Kuchen gebacken zum Beispiel. Abends auf der Couch mal wieder gemütlich eine Kerze angezündet. Und was ich gemacht habe, heute Morgen den Morgenkaffee endlich mal wieder genossen, weil es nicht nur eine weitere unnötige Wärmequelle war.
1: Der Dachgeschosswohnungsstachel sitzt bei dir ganz schön tief.
0: Wir haben wirklich, also ich glaube, ich spreche für alle, dass wir gelitten haben die letzten Tage.
2: Yes, auf jeden Fall.
0: Naja. Guten Morgen.
1: Guten Morgen.
0: Jetzt wird alles besser.

0: Minuten nach neun an eurem Dienstag. Radio Ton ist dabei. Ihr denkt dran, morgen läuft der Tankrabatt aus, aber bitte nicht zu schnell zur Tanke fahren. Heute nochmal vor 12. Ein paar Blitzer stehen in der Tonregion. Radio Tonhörer Georg hat gleich zwei entdeckt.
1: Also einer steht in Galbinge, Autofahrt im 30er-Bereich, Richtung Schwäbisch Hall wird da geblitzt. Und der andere steht da in Uelzhofen, Richtung Wolbertshausen, bei Abzweigung Großaldorf im 70er-Bereich.
0: Danke, Georg. Also da keine teuren Bilder machen lassen, wenn ihr keine Lust drauf habt und vom Gas gehen. Danke.

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2: Ich bin Maxi Schwab, guten Morgen. Wie wichtig funktionierende Kühlung sein kann, das wissen wir wohl spätestens seit der jüngsten Hitzewelle in Deutschland. Darum schaltet jetzt auch der Ventilatorenhersteller Ziel Abeck aus Künzelsau einen Gang hoch. Das Unternehmen will zusätzliche 90 Millionen in seine Produktion investieren. Das heißt es in einer offiziellen Mitteilung. Hintergrund ist die weltweit steigende Nachfrage, unter anderem durch KI-Rechenzentren, aber auch durch Wärmepumpen und Klimaanlagen. Mit dem Ausbau will Ziel Abeck weiter wachsen und Arbeitsplätze langfristig sichern. Maxi Schwab, Radio Ton, Künzelsau.
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3: Ich bin Cornelius Dreger. Deutschland ist raus. Bei der Fußball-WM ist die DFB-Elf im Sechzehntelfinale an Paraguay gescheitert. Das Aus kam im Elfmeterschießen. Weiter ins Achtelfinale geschafft hat es neben Paraguay auch Marokko nach einem Sieg im Elfmeterschießen gegen die Niederlande. Und Brasilien setzte sich gegen Japan durch. Die tödlichen Schüsse in Stade haben wohl einen Sorgerechtsstreit als Hintergrund. Davon gehen die Ermittler aus. 6 Menschen wurden getötet. Der mutmaßliche Täter soll mit einigen von ihnen einen Termin in der Jugendhilfeeinrichtung, in der die Tat stattfand, gehabt haben. Der 45-Jährige wurde festgenommen. Der Tankrabatt läuft heute aus. Ab Mitternacht gilt die umstrittene Entlastung nicht mehr. Der große Preissprung kommt aber wohl erst morgen Mittag. Einen Ersatz für den Tankrabatt gibt es bislang noch nicht. Nur die 12-Uhr-Regel für Preiserhöhungen an den Tankstellen gilt weiter. Frankreich will Wegwerfmode den Kampf ansagen. Das Parlament hat ein Werbeverbot für Fast Fashion beschlossen. Außerdem soll es Strafzahlungen geben, wenn Marken ihre Klamotten so billig anbieten, dass sich eine Reparatur nicht lohnt.
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4: 22 Grad im Main-Tauber-Kreis in Niederstetten. Aktuell Landkreis Heidenheim ging an der Brenz, da sind es 21. Und Heilbronn-Frankenbrackenheim, da haben wir aktuell 23 Grad. Geht noch ordentlich nach oben, tagsüber bis zu 31 Grad sind nämlich drin. Und diese schwülwarme, gewitterige Luft, die begleitet uns weiter in der Turnregion. Heute ab dem Nachmittag auch Hitzegewitter möglich. Schauen wir auf den Radio Ton 3 Tage Wettertrend. Morgen deutlich kühler nochmal bei 22 bis 26 Grad. Klar, kühl in Anführungsstrichen. Da dann auch nochmal gewittrig, bevor es am Donnerstag wieder freundlicher wird mit mehr Sonne als Wolken und bis zu 28 Grad.
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4: Um 9:30. Wir schauen auf die A3 Würzburg Richtung Frankfurt. Zwischen Helmstadt und Wertheim-Lenkfurt habt ihr aktuell 3 Kilometer Stau und 10 Minuten Zeitverlust. Ansonsten Bietigheim-Bissingen B27 zwischen der Kammgarn-Spinnerei und der Karl-May-Allee an der Baustelle wird es schon weniger mit dem dichten Verkehr, immer noch 6 Minuten trotzdem, die es länger dauert. Und der 8 München Richtung Stuttgart zwischen Mühlhausen und Eichelberg 1 Kilometer Stau, heißt 6 Minuten Zeitverlust. Defektes Fahrzeug haben wir noch auf der A3 Frankfurt Richtung Würzburg zwischen Würzburg-Kist und Würzburg-Heidingsfeld. Da Vorsicht und Blitzer stehen einmal in Leingarten in der Heilbronner Straße vor der Kirche, 30 erlaubt, danke Radiotonhörer Annette. Schwäbisch Hall Gelbingen Richtung Schwäbisch Hall fahrend haben wir auch noch einen, hat der Gerd durchgemeldet. Und Blitzer in Wertheim in der Hemmelsgasse in der 30er-Zone. Danke Manuela. Macht ihr genauso einfach durchklingeln oder WhatsApp schicken. Das Ganze immer kostenlos direkt ins Studio 0800 50 65 und dreimal die 0. Gute Fahrt, kommt sicher an.

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0: Genau, das ist auch so ein herrlich entspannter Klassiker von Tears for Fears. Finde ihn sehr gut. Everybody Wants to Rule the World. Immer eure Lieblingshits bei Radio Tum. Guten Morgen.
1: Guten Morgen.
0: 9.41 Uhr. Entspannt, gutes Stichwort. Ja, wie wär's denn morgens? Paar Mails checken, mittags an den Strand, abends Tapas am Hafen. Und das alles ohne einen einzigen Urlaubstag zu verbraten. Das klingt wie ein sehr schöner Traum. Ist für den ein oder anderen Bundesbeamten aber dank extrem lockeren Homeoffice-Regeln tatsächlich so. Das hat eine uns allen bekannte Klatschzeitung jetzt rausgefunden.
1: Ja, die dürfen nämlich nicht nur von zu Hause aus, sondern auch im Ausland arbeiten und wenn sie wollen, sogar vom Strand aus. Und Achtung, je nach Abteilung sogar bis zu 8 Wochen pro Jahr, ohne, wie du schon sagst, einen Urlaubstag zu verbraten.
0: Ich muss natürlich dazu sagen, dass alles nur theoretisch ist und in der Praxis selten bis gar nicht vorkommt. Den Bundesbeamten auf der Sonnenliege, den haben wir uns aber trotzdem mal vorgestellt.
2: Hallo? Ach, Herr Merz, ja, ich bin gerade mitten im 10 Uhr Meeting.
3: Ja. Noch ein Pina Colada, bitte.
2: Ihre Mail von letzter Woche. Moment, ja, ich schau mal nach. Ach, dringend. Naja, die Mail läuft ja nicht weg, oder?
3: Ja, danke.
2: Was schreiben Sie? Optimierung der Arbeitsprozesse. Ja, da bin ich ganz Ihrer Meinung. Ab und zu ist das Wellenrauschen hier wirklich zu laut. Deswegen fliege ich auch morgen weiter nach Peking. Ich hätte auch mal wieder richtig Lust auf Ente. Ambiente. Arbeitsambiente. Genau. Also, ich muss dann. Ciao, Kakao.
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0: Und ist dabei. Guten Morgen.
1: Guten Morgen.
0: Übrigens, Megis, habe ich gerade die Versandbestätigung bekommen für mein Auswärtstrikot.
1: Ach, jetzt
0: super,
1: kann's,
0: toll.
1: Kann's ja losgehen.
0: Brauche ich es auch nicht mehr. Also aus der Traum, Deutschland ist raus bei der WM im 16. Finale gegen Paraguay.
1: Ja, da macht heute auch ein Interviewausschnitt von Kai Havertz die Runde.
2: Sind wir im Moment international nur zweitklassig?
3: Ja, scheint so, auf jeden Fall.
0: Es ist ja zumindest schon mal bemerkenswert, dass das einer ausspricht und die Spieler nicht so drumherum eiern und sich rausreden. Aber wir bei Radio Ton, wir wollen ja nicht den ganzen Tag Trübsal blasen. Kollege Patrick Berger übernimmt hier gleich einen Vormittag.
4: Ja, hallo. Und ich muss sagen, ja, Kai Havertz sagt es im Fußball, da mögen wir im Moment zwar zweitklassig sein, aber in ganz vielen anderen Bereichen, da sind wir doch auch erstklassig. Also ich sag's mal so, die Modelleisenbahn bei ganz vielen im Keller daheim kommt von Märklin aus Göppingen. Und ich glaube, da schlummert noch ganz viel mehr in der Tonregion.
1: Spätzle mit Soße zum Beispiel, das ist sogar mehr als erstklassig.
4: Ja, das stimmt. Also wir sind wirklich offen für alles. Wir wollen heute gemeinsam mit der Tonregion mal sammeln. Sagt mir einfach, wo sind wir, wo ist Deutschland noch erstklassig? Schickt gerne WhatsApp-Sprachnachricht rein oder ruft jetzt direkt kostenlos durch unter der 0800 50 65 dreimal die 0. Und dann bauen wir uns zusammen wieder auf und schauen mal auf die erstklassigen Dinge bei uns.
0: Ah, herrlich, freut mich. Danke dir, Patrick. Also gleich ab 10 übernimmst du das Studio und Megis, wir sind dann morgen ab 5 wieder da.
1: Sehr gerne.
0: Und machen jetzt mal erstklassig Feierabend. Bis morgen.
4: Macht ihr das mal.
0: Genesis haben wir noch für euch.

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7: Ich bin Cornelius Dreger. Nach der WM-Blamage diskutiert Deutschland, wie es nun weitergeht. Im Fokus steht Bundestrainer Nagelsmann. Er selbst sagte nach dem Elfmeter aus dem 16. Finale: Ich stehe bereit, wenn man das möchte, und wenn man mich nicht möchte, muss man mir das sagen. Nagelsmanns Vertrag läuft eigentlich noch bis 2028. Ein Sorgerechtsstreit ist offenbar der Hintergrund der tödlichen Schüsse im niedersächsischen Stade. Das Kind des 45-jährigen Verdächtigen war zusammen mit der Mutter in der Jugendeinrichtung untergebracht, in der die Schüsse fielen. Bei den 6 Toten handelt es sich um Mitarbeiter von Jugendhilfe und Jugendamt. Der letzte Tag mit Tankrabatt läuft. Ab Mitternacht ist die umstrittene Entlastung an den Tankstellen Geschichte. Über einen Ersatz an Entlastungen nach dem Ende des Tankrabatts wurde lange diskutiert. Beschlossen wurde aber nichts. Einzig die 12-Uhr-Regel für Preiserhöhungen an den Tankstellen gilt noch. Steigt die Zahl der extremistischen Straftaten in Deutschland weiter? Eine Antwort darauf gibt der neue Verfassungsschutzbericht. Der wird heute von Bundesinnenminister Dobrindt vorgestellt. 2024 hatte es einen neuen Höchststand gegeben.
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8: Aktuell haben wir bei uns einen stark bewölkten Himmel. In Heilbronn liegen die Temperaturen am Vormittag bei 24 Grad. In Hohenlohe gibt es 25 Grad und im Ostalbkreis ebenfalls 24 Grad. Im Laufe des Tages steigen die Werte weiter an. Zum Abend hin ziehen dann Gewitter durch. In der Nacht kühlt es in der gesamten Thunregion auf rund 20 bis 22 Grad ab. Dazu gibt es immer wieder leichten Regen. Morgen glatt wechselhaft mit Wolken und vereinzelten Schauern. Die Höchstwerte erreichen um die 25 bis 27 Grad.
9: Achtung, auf der A3 Würzburg Richtung Frankfurt zwischen Hellenstadt und Wertheim-Lengfurt gibt es eine ungesicherte Unfallstelle. 2 Kilometer Stau kosten euch mindestens 35 Minuten. Weiter zur A6 in Richtung Heilbronn zwischen Crailsheim und Ilshofen-Wolpertshausen steht ihr 4 Kilometer im Stau. Hier plant ihr etwa 10 Minuten mehr ein. Auf der A8 München Richtung Stuttgart staut es sich zwischen Hohenstadt und Eichelberg über 2 Kilometer, braucht dort etwa 5 Minuten länger. In Galdorf gibt's auf der B19 zwischen Galdorf-Großaltdorf und Galdorf dichten Verkehr, rechnet mit 5 Minuten extra. Noch mehr Verkehr ausführlich zum Nachlesen findet ihr auf radioton.de und in unserer App.
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Nicht traurig sein. Top oder Lamm, Dienstagvormittag. Und wenn ihr gerade eh im Auto sitzt, dann macht jetzt noch mal einen kurzen Abstecher zur Tankstelle und tankt noch mal ordentlich voll. Ja, letzte Chance jetzt, dass es noch mal günstig ist. Der ADAC rät am besten heute Vormittag noch mal tanken gehen. Denn ab morgen, da ist es dann ja vorbei mit dem Tankrabatt. Jetzt habe aber unter anderem ich das Problem, dass ich erst nach 12 Uhr hier wieder rauskomme. Aber gut, man muss ja auch sagen, es gilt ja nicht der Zeitpunkt, wenn das verkauft wird, sondern der, wenn das Öl an die Tankstelle geliefert wird, wann das mit den ganzen Steuern anfällt. Und wir erinnern uns ja noch, als es losging mit dem Tankrabatt, da hieß es ja noch, das dauert ja einfach noch, bis das bei uns Kunden angeht. Von daher hoffe ich jetzt, es dauert auch noch, bis bei uns Kunden dann die Erhöhung auch durchkommt. Liebe Mineralölkonzerne, ich habe euch im Auge. Patrick Berger ist hier und das sind Coldplay bei Radio Ton. Schönen Vormittag. Hallo.

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12: Aktuell gibt's bei uns einen Mix aus Sonne und Wolken. In Heilbronn haben wir 25 Grad, in Hohenlohe 26 Grad und im Ostalbkreis ebenfalls 25 Grad. Im Tagesverlauf steigen die Werte weiter an, zum Abend hin lockert der Himmel stellenweise auf. Später am Abend ziehen Gewitter mit Blitz und Donner durch. In der Nacht kühlt es auf um die 21 bis 24 Grad ab. Morgen wird's wechselhaft mit Wolken und etwas Regen. Die Temperaturen liegen etwas niedriger als heute.
13: Achtung, auf der A3 zwischen der Anschlussstelle Helmstadt und Wertheim-Lenkfurt. Es gibt einen 5-Kilometer-Stau wegen einer ungesicherten Unfallstelle. Rechnet hier mit mindestens einer Stunde Verzögerung. Auch auf der A3 von Nürnberg nach Würzburg zwischen Kitzingen-Schwarzach und dem Kreuz Bibel-Ried. Achtung, hier liegen Gegenstände auf der Fahrbahn, eine Pylone. Auf der A81 von Stuttgart Richtung Heilbronn zwischen Mundelsheim und Ilsfeld ist ein defektes Fahrzeug gemeldet. Und auf der A8 von Stuttgart Richtung München staut es sich zwischen der Ausfahrt Hohenstadt und Ulm-Ost auf 3 Kilometer. Ihr braucht mindestens 13 Minuten länger. Noch mehr Verkehr ausführlich zum Nachlesen findet ihr auf radioton.de und in unserer App.

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0: Dienstagvormittag und nach dem Aus bei der WM, da gibt es einfach kein Drumherumreden mehr.
1: Sind wir im Moment international nur zweitklassig?
2: Ja, scheint so, auf jeden Fall.
0: Ja, wir sind zweitklassig im Fußball, aber ey, Kopf hoch, in so vielen anderen Bereichen, da sind wir erstklassig, oder? Also allein beim Einkaufen zum Beispiel, da ist die Chance schon mal recht groß, irgendwo reinzugehen, was irgendwie mit der Schwarzgruppe aus Heilbronn zu tun hat. Wir wollen ja übers Fußball aus hinwegkommen heute und sammeln deswegen eure erstklassigen Dinge bei uns. Diana aus Bülertan ist dran. Du hast mir gerade schon verraten, du hast gesagt, im Fasching sind wir erstklassig. Bist du denn selbst auch irgendwie aktiv?
3: Ich bin in zwei Vereinen. Ich bin einmal in FKB Bülertan und einmal in Zellamgruge Fatzes.
0: Und was genau macht das denn für dich so erstklassig?
3: Erstklassig bedeutet für uns, wir sind von Donnerstag bis Dienstags unterwegs. Jeder Einzelne ist mindestens in ein bis zwei Gruppen, Tanzgruppen, Guggenmusik, Musikkapellen, drei Tage Prunksitzung am Stück. Jeden Abend volles Haus ausverkauft und dort ist ein Programm, das geht bis 5 Stunden. Also es ist immer der Hammer und ist weit über die Grenzen hinaus bekannt vom Oberbühlertal.
0: Wow, und wo sind wir denn noch erstklassig? Im Fasching zum Beispiel, aber eben noch in anderen Sachen. Die Tonregion, Deutschland, ihr selbst, euer Partner oder sonst irgendjemand, der erstklassig ist. Meldet euch gerne mal rein, entweder kostenlos anrufen oder eine WhatsApp-Sprachnachricht schicken an die 0800 50 65 3x die 0. Ich bin Patrick Berger, schönen Vormittag.

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9: Ich bin Cornelius Dreger. Wie geht's weiter nach dem WM-Aus gegen Paraguay? Das fragt sich ganz Fußball-Deutschland. Bundestrainer Nagelsmann hat einen Rücktritt erstmal ausgeschlossen und auch DFB-Sportdirektor Völler hat ihm den Rücken gestärkt. Ob Nagelsmann aber noch genug Argumente hat, ist durchaus fraglich. Nach den tödlichen Schüssen in Stade ist die Bestürzung groß. Niedersachsens Innenministerin Behrens ist sich sicher, dass die schreckliche Tat Stade noch lange beschäftigen wird. Wohl wegen eines Sorgerechtsstreits soll ein Mann gestern 6 Mitarbeiter von Jugendhilfe und Jugendamt erschossen haben. Rechtsextremismus bleibt in Deutschland die größte Gefahr für die Demokratie, das zeigt der neue Verfassungsschutzbericht. Letztes Jahr wurden knapp 60.000 extremistisch motivierte Straftaten gezählt. Rund 2/3 kamen dabei von rechts. Der Tankrabatt läuft heute aus. Ab Mitternacht gilt die umstrittene Entlastung nicht mehr. Der große Preissprung kommt aber wohl erst morgen Mittag. Einen Ersatz für den Tankrabatt gibt es bislang noch nicht. Nur die 12-Uhr-Regel für Preiserhöhungen an den Tankstellen gilt weiter. Frankreich will Wegwerfmode den Kampf ansagen. Das Parlament hat ein Werbeverbot für Fast Fashion beschlossen. Außerdem soll es Strafzahlungen geben, wenn Marken ihre Klamotten so billig anbieten, dass sich eine Reparatur nicht lohnt.
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10: Derzeit gibt es bei uns einen Mix aus Sonne und Wolken. In Heilbronn haben wir gerade 26 Grad, in Hohenlohe sind es 27 Grad und im Ostalbkreis ebenfalls 26 Grad. Im weiteren Tagesverlauf steigen die Temperaturen noch ein bisschen an. Zum Abend hin ziehen dann Gewitter durch. In der Nacht kühlt es auf um die 21 bis 24 Grad ab. Dazu gibt es immer wieder Schauer. Morgen bleibt es wechselhaft mit Wolken und etwas Sonne. Die Höchstwerte liegen bei 25 bis 27 Grad.
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11: Vorsicht auf der A81 von Stuttgart Richtung Heilbronn. Zwischen Mundelsheim und Ilsfeld steht ein defektes Fahrzeug auf der Strecke. Ebenfalls auf der A81, aber in der Richtung von Würzburg nach Heilbronn, erwartet euch zwischen Möckmühl und Neuenstadt eine Tagesbaustelle. Achtet auf Baustellenfahrzeuge. Auf der A3 von Würzburg Richtung Frankfurt staut es sich zwischen Helmstadt und Marktheidenfeld auf 5 Kilometern. Ihr solltet hier mindestens 57 Minuten mehr einplanen. Manchmal dauert es sogar bis zu 2 Stunden länger. In Geildorf auf der B19 stockt der Verkehr zwischen Geildorf, Großaltdorf und Geildorf. Hier dauert es etwa 6 Minuten länger. Noch mehr Verkehr ausführlich zum Nachlesen findet ihr auf radioton.de und in unserer App.
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13: Derzeit gibt's bei uns viele Wolken am Himmel. In Heilbronn und im Ostalbkreis liegen die Temperaturen aktuell bei rund 26 Grad. In Hohenlohe sind es 28 Grad. Im Laufe des Nachmittags lockern die Wolken immer wieder auf. Dazu klettern die Werte auf bis zu 31 Grad. Heute Nacht ziehen Gewitter mit Blitz und Donner durch. Die Luft kühlt auf um die 22 bis 24 Grad ab. Morgen bleibt's wechselhaft mit vielen Wolken und zeitweise leichtem Regen bei Höchstwerten um die 27 Grad.
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14: Achtung auf der A81. In Richtung Würzburg ist zwischen Möckmühl und Osterburken ein defektes Fahrzeug unterwegs. Dasselbe Problem auf der A81 von Stuttgart in Richtung Heilbronn zwischen Mundelsheim und Ilsfeld. Jetzt zu den Staus. Auf der A3 von Würzburg Richtung Frankfurt staut es sich zwischen Wertheim-Lengfurt und Marktheidenfeld auf 3 Kilometern. Rechnet hier mit mindestens 9 Minuten mehr. Auch die A8 in Richtung Stuttgart ist zwischen Hohenstadt und Mühlhausen betroffen. Hier sind es 3 Kilometer Stau und mindestens 7 Minuten Verzögerung. Noch mehr Verkehr, ausführlich zum Nachlesen, findet ihr auf radioton.de und in unserer App.

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0: bei Radio Ton und wir machen uns ehrlich heute, es war nicht toll in der Nacht als Deutschland-Fan. Kapitän Joshua Kimmich hat nach dem Spiel ja Folgendes gesagt.
1: Das ist sehr, sehr schade, gerade in der Zeit, wo es uns, glaube ich, extrem gut tun würde in Deutschland. Wenn wir was haben, worauf wir stolz sein können. Die Nationalmannschaft ist es momentan leider nicht.
0: Ja, die Nationalmannschaft eher nicht, aber wir haben doch trotzdem einiges, auf das wir stolz sein können. Thomas hat eine WhatsApp geschickt an die 0850 65 3x0 und schreibt, er arbeitet bei einem Maschinenbauer in Schwäbisch Hall. Die Anlagen, die wir da machen, gehen nach Amerika, Japan und Australien, schreibt er. Darin, da sind wir also definitiv Weltklasse. Und jetzt seid ihr an der Reihe. Lasst uns gemeinsam sammeln, wo wir noch Weltklasse oder erstklassig sind. Vielleicht ist es ja auch eure Kantine gleich zur Mittagspause. Unsere kostenlose Anti-WM-Frust-Hotline ist die 0850 65 3x0. Patrick Berger hier und das ist Teddy Swims.

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6: Ich bin Cornelius Dreger. Nach der WM-Blamage diskutiert Deutschland, wie es nun weitergeht. Im Fokus steht Bundestrainer Nagelsmann. Er selbst sagte nach dem Elfmeter aus dem 16. Finale: Ich stehe bereit, wenn man das möchte, und wenn man mich nicht möchte, muss man mir das sagen. Nagelsmanns Vertrag läuft eigentlich noch bis 2028. Der Schock sitzt weiter tief nach den tödlichen Schüssen in Stade bei Hamburg. Bundespräsident Steinmeier zeigte sich tief erschüttert. Ein 45-Jähriger soll gestern in einer Jugendhilfeeinrichtung 6 Mitarbeiter von Jugendhilfe und Jugendamt erschossen haben. Auslöser war wohl ein Sorgerechtsstreit. Der Tankrabatt läuft heute aus. Ab Mitternacht gilt die umstrittene Entlastung nicht mehr. Der große Preissprung kommt aber wohl erst morgen Mittag. Einen Ersatz für den Tankrabatt gibt es bislang noch nicht. Nur die 12-Uhr-Regel für Preiserhöhungen an den Tankstellen gilt weiter. Rechtsextremismus bleibt in Deutschland die größte Gefahr für die Demokratie, das zeigt der neue Verfassungsschutzbericht. Letztes Jahr wurden knapp 60.000 extremistisch motivierte Straftaten gezählt. Rund 2/3 kamen dabei von rechts.
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7: Zur Stunde gibt's bei uns einen Mix aus Sonne und Wolken. In Heilbronn zeigt das Thermometer aktuell 27 Grad. In Hohenlohe sind es 28 Grad und im Ostalbkreis 27 Grad. Im Tagesverlauf lockert die Wolkendecke weiter auf, bevor zum Abend hin Gewitter mit Blitz und Donner durchziehen können. In der Nacht kühlt es auf um die 21 bis 24 Grad ab, dabei gibt es immer wieder leichten Regen. Morgen bleibt es stark bewölkt, im Verlauf lockert es etwas auf, bei Höchstwerten um die 25 bis 26 Grad.
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8: Auf der A3 Würzburg Richtung Frankfurt, zwischen Helmstadt und Wertheim-Lenkfurt, Achtung, dort liegen Reifenteile auf der Fahrbahn. Auf der A81 Stuttgart Richtung Heilbronn steht zwischen Mundelsheim und Ilsfeld ein defektes Fahrzeug. Jetzt noch zu den normalen Verzögerungen. Auf der A6 Nürnberg Richtung Heilbronn zwischen den Anschlussstellen Kupferzell und Bretzfeld sind es 4 Kilometer stockender Verkehr. Ihr braucht mindestens 8 Minuten länger. Und in Bietigheim-Bissingen auf der B27 zwischen Kammgarn-Spinnerei und Karl-May-Allee müsst ihr mit dichtem Verkehr rechnen, etwa 6 Minuten mehr einplanen. Noch mehr Verkehr ausführlich zum Nachlesen findet ihr auf radioton.de und in unserer App.
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1: 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Der Apostel Paulus hatte einst in Galatien eine christliche Gemeinde gegründet. Ihre Mitglieder waren vorher keine Juden gewesen, so wie Petrus selbst und viele andere frühe Christen. Nun erfuhr Paulus, dass nach ihm jüdische Missionare zu den Galatern gekommen waren. 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Lasst euch das nicht nehmen. 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
2: 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Mensch.
3: Okay.
0: Ja, knapp daneben. 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
10: Wenn Kühe zu viele Karotten fressen, färbt sich die Milch rosa.
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11: Aktuell ist der Himmel bei uns stark bewölkt. In Heilbronn haben wir am Mittag 28 Grad, in Hohenlohe gibt es 28 Grad und im Ostalbkreis 27 Grad. Im weiteren Verlauf lockern die Wolken auf und die Sonne kommt durch, bevor zum Abend hin Gewitter durchziehen. In der Nacht kühlt es in der gesamten Tonregion auf rund 21 Grad ab, dabei gibt es immer wieder Regen. Morgen bleibt es wechselhaft mit Schauern und vielen Wolken bei Höchstwerten um die 26 Grad.
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12: Achtung auf der A6 von Nürnberg nach Heilbronn. Bei der Anschlussstelle Feuchtwangen Nord steht ein defektes Fahrzeug. Ebenso Achtung auf der A8 von München nach Stuttgart. Zwischen Merklingen und der Ausfahrt Hohenstadt gibt es ebenfalls ein defektes Fahrzeug. Auch auf der A81 von Stuttgart nach Heilbronn zwischen Mundelsheim und Ilsfeld behindert ein defektes Fahrzeug den Verkehr. Ihr benötigt auf der A6 bei Schwäbisch Hall Richtung Öhringen 8 Minuten länger. Hier sind 7 Kilometer stockender Verkehr. Noch mehr Verkehr, ausführlich zum Nachlesen, findet ihr auf radioton.de und in unserer App.

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0: Ich möchte es eigentlich gar nicht sagen, aber na gut, ich sag's. Paraguay.
1: Ja, da wird's
0: einem doch direkt wieder kalt, ne? Was war das für ein Spiel? Fazit auch von Kai Havertz. Wir sind nur noch zweitklassig im Fußball. Mag sein, aber in ganz vielen anderen Bereichen, da sind wir doch erstklassig, oder? Also allein die ganzen Vereine bei uns in der Todregion. Und wir suchen ganz viele erstklassige Geschichten und Gründe heute zusammen mit euch. Gerne anrufen oder eine WhatsApp schicken an die 0850 65 3x0. Und Heike aus Pfaffenhofen sagt, apropos Verein und apropos Sport, ihre Darts-Mannschaft ist erstklassig. Finde ich ja eine gute Idee, weg vom Fußball hin zum Darts. Du bist ja auch selbst in einem Verein tätig.
2: Ja, ich meine, eine Mannschaft, die ich aufstege, muss man dazu sagen, ja.
0: Das läuft ja bei euch im Kleinen schon mal ganz gut. Beim großen Darts, national gesehen bei der WM, da haben wir noch ein bisschen Nachholbedarf. Vielleicht wird es ja bei der nächsten Darts-WM dann auch besser.
2: Da werden wir vielleicht im Dezember, ja.
0: Ja, drückt mal auf jeden Fall mal die Daumen dafür. Und wenn ihr auch erstklassige Geschichten habt, zum Beispiel euren Lieblingsverein oder eure Nachbarin, die im Urlaub, wenn ihr weg seid, eure Blumen gießt und danach habt ihr tolle Blumen. Meldet euch doch mal gern mit euren erstklassigen Geschichten. 0850 65 3x0, die kostenlose Nummer ins Studio.

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6: Ich bin Cornelius Dreger. Weiter mit Nagelsmann oder Neuanfang mit Klopp. Die Trainerdiskussion nimmt nach dem frühen WM aus Fahrt auf. Nagelsmann hat seinen Rücktritt erstmal ausgeschlossen, im Gegensatz zu Manuel Neuer. Der 40-Jährige hat nebenbei in einem Interview nach dem Spiel bestätigt, dass es sein letztes Länderspiel war. Nach den tödlichen Schüssen in Stade ist die Bestürzung groß. Niedersachsens Innenministerin Behrens ist sich sicher, dass die schreckliche Tat Stade noch lange beschäftigen wird. Wohl wegen eines Sorgerechtsstreits soll ein Mann gestern 6 Mitarbeiter von Jugendhilfe und Jugendamt erschossen haben. In Deutschland wächst die Gefahr durch Extremisten. Der Rechtsextremismus bleibt dabei das größte Problem, zeigt der neue Verfassungsschutzbericht. Bei Angriffen von außen ist Russland aktuell die größte Bedrohung, so Innenminister Dobrindt. Da geht es etwa um Cyberangriffe. Der Tankrabatt läuft heute aus. Ab Mitternacht gilt die umstrittene Entlastung nicht mehr. Der große Preissprung kommt aber wohl erst morgen Mittag. Einen Ersatz für den Tankrabatt gibt es bislang noch nicht. Nur die 12-Uhr-Regel für Preiserhöhungen an den Tankstellen gilt weiter.
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7: Derzeit gibt es bei uns einen Mix aus Sonne und Wolken. In Heilbronn haben wir zur Stunde 29 Grad, in Hohenlohe 29 Grad und im Ostalbkreis 28 Grad. Im weiteren Verlauf des Nachmittags klettern die Werte nochmal ein bisschen nach oben, bevor zum Abend hin vereinzelt Schauer durchziehen können. In der Nacht kühlt es auf um die 22 bis 23 Grad ab, dabei gibt es immer wieder leichten Regen. Morgen ziehen mit Blitz und Donner Gewitter durch, später lockern die Wolken auf und die Temperaturen liegen zwischen 25 und 27 Grad.
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8: Achtung auf der A8 von München nach Stuttgart, zwischen Merklingen und Ausfahrt Hohenstadt. Ein defektes Fahrzeug sorgt hier für Probleme. Auf der A81 in Richtung Würzburg, zwischen Möckmühl und Osterburken, ebenfalls ein defektes Fahrzeug. Weiter auf der A6 von Heilbronn nach Nürnberg, zwischen Heilbronn-Neckarsulm und Kreuz-Weinsberg gibt's auch hier ein defektes Fahrzeug. Schließlich auf der A6 von Nürnberg Richtung Heilbronn, zwischen Feuchtwangen-Nord und Kreuz-Feuchtwangen-Kreilsheim blockiert ein LKW-Unfall den Standstreifen und die Ausfahrt. Noch mehr Verkehr, ausführlich zum Nachlesen, findet ihr auf radioton.de und in unserer App.
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0: Katy Perry bei Radio Ton. Und das klingt so schön, um wahr zu sein. Morgens ein paar E-Mails schreiben, mittags geht's an den Strand und abends gibt's Tapas am Hafen. Und das alles ohne einen einzigen Urlaubstag zu verbraten. Ja, klingt wie ein Traum, ist für den einen oder anderen Bundesbeamten aber Realität. Dank extrem lockerer Homeoffice-Regeln hat die Bild-Zeitung jetzt rausgefunden. Und demnach dürfen die nämlich nicht nur von zu Hause aus, sondern, wenn sie wollen, sogar vom Strand aus arbeiten, aus dem Ausland. Und das jede Nachabteilung sogar 8 Wochen ohne einen Urlaubstag zu verbraten. Muss man natürlich dazu sagen, das ist alles eher mal nur ein bisschen theoretisch. In der Praxis gibt es das selten bis gar nicht tatsächlich. Den Bundesbeamten auf der Sonnenliege, den haben wir uns aber trotzdem mal vorgestellt.
1: Hallo? Ach, Herr Merz, ja, ich bin gerade mitten im 10 Uhr Meeting.
2: Ja, noch ein Pina Colada, bitte.
1: Ihre Mail von letzter Woche.
3: Moment, ja, ich schau mal nach. Ach, dringend. Naja, die Mail läuft ja nicht weg, oder?
2: Ah ja, danke.
1: Was schreiben Sie? Optimierung der Arbeitsprozesse. Ja, da bin ich ganz Ihrer Meinung. Ab und zu ist das Wellenrauschen hier wirklich zu laut. Deswegen fliege ich auch morgen weiter nach Peking. Ich hätte auch mal wieder richtig Lust auf Ente. Ambiente. Arbeitsambiente. Genau. Also, ich muss dann. Ciao, Kakao.
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16: Aktuell gibt's bei uns einen Mix aus Sonne und Wolken. In Heilbronn liegen die Temperaturen am Mittag bei rund 30 Grad. In Hohenlohe sind es 29 Grad und im Ostalbkreis etwa 28 Grad. Im weiteren Verlauf des Nachmittags steigen die Werte noch ein bisschen, die Wolken nehmen aber zu. Heute Nacht kühlt es in der gesamten Tonregion auf etwa 21 bis 23 Grad ab. Dabei ziehen immer wieder Schauer durch. Morgen wird's wechselhaft mit Wolken und etwas Regen. Die Höchstwerte erreichen 25 bis 27 Grad.
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17: Auf der A6 von Heilbronn Richtung Mannheim gibt es zwischen Bad Rappenau und Sinsheim-Steinsfurt ein defektes Fahrzeug. Vorsicht ist geboten. In der Gegenrichtung auf der A6 von Nürnberg Richtung Heilbronn gibt es im Bereich der Anschlussstelle Feuchtwangen Nord ein weiteres defektes Fahrzeug. Achtet hier bitte besonders. Zwischen Kreuz Feuchtwangen, Kreizheim und Schnelldorf liegt außerdem ein Gegenstand auf der Fahrbahn. Bitte vorsichtig fahren. Und auf der A6 von Nürnberg Richtung Heilbronn müsst ihr zwischen Feuchtwangen Nord und Kreuz Feuchtwangen, Kreizheim mit einem Unfall mit LKW rechnen. Der Standstreifen und die Ausfahrt sind blockiert. Noch mehr Verkehr ausführlich zum Nachlesen findet ihr auf radioton.de und in unserer App.

Radiotoden mit einer kleinen Sinnkrise an diesem Dienstag. Deutschland ist raus. Und die Niederlande auch. Und dabei galten die ja auch als Favorit. Unter anderem, weil Ökonomen vorhergesagt hat, dass die Weltmeister werden. Und der lag bei den letzten WMs eigentlich immer richtig. Außer halt definitiv jetzt. Weil unsere orangenen Freunde, die sind ja auch raus. Also auf nichts kann man sich mehr verlassen. Außer auf Max Peter. Denn der übernimmt hier gleich ab 14 Uhr das Studio, begleitet euch durch den Nachmittag und sucht weiter eure Geschichten, in was wir denn so richtig gut sind, wenn schon nicht im Fußball. Silvia aus Krieglingen hat gerade eben noch eine WhatsApp geschickt. Erstklassig bei ihr im Dorf das Ehrenamt. Feuerwehr, DRK, Sportverein, ohne die wird auf dem Land gar nichts laufen, schreibt sie. Ihr meldet euch auch gern weiter mit euren Geschichten. Was können wir richtig gut? Worin sind wir erstklassig? 0800 50 65 3 mal die 0. Ich bin Patrick Berger. Schönen Nachmittag.

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11: Ich bin Lisa Schwarzkopf. Nach der WM-Blamage diskutiert Deutschland, wie es nun weitergeht. Im Fokus steht Bundestrainer Nagelsmann. Er selbst sagte nach dem 16. Finalaus gegen Paraguay: Ich stehe bereit, wenn man das möchte. Und wenn man mich nicht möchte, muss man mir das sagen. Nagelsmanns Vertrag läuft eigentlich noch bis 2028. Der Schock sitzt weiter tief nach den tödlichen Schüssen in Stade bei Hamburg. Bundespräsident Steinmeier zeigte sich tief erschüttert. Ein 45-Jähriger soll gestern in einer Jugendhilfeeinrichtung 6 Mitarbeiter von Jugendhilfe und Jugendamt erschossen haben. Auslöser war wohl ein Sorgerechtsstreit. Rechtsextremismus bleibt in Deutschland die größte Gefahr für unsere Demokratie. Das zeigt jetzt auch der neue Verfassungsschutzbericht. Letztes Jahr wurden knapp 60.000 extremistisch motivierte Straftaten gezählt. Rund 2/3 kamen dabei von rechts. Nach den wieder aufgeflammten Kämpfen am Golf wollen die USA und der Iran die Lage offenbar beruhigen. Vertreter beider Länder reisen in den nächsten Tagen nach Katar. Direkte Verhandlungen sind erstmal nicht geplant, heißt es aus Teheran. US-Präsident Trump hatte behauptet, es gebe heute weitere Gespräche über ein Abkommen. Frankreich will der Welle an Wegwerfmode den Kampf ansagen. Das Parlament hat ein Werbeverbot für Fast Fashion beschlossen. Außerdem soll es Strafzahlungen geben, wenn Marken ihre Klamotten so billig anbieten, dass sich eine Reparatur nicht lohnt. Bedenken gibt's noch, ob das Ganze mit EU-Recht vereinbar ist.
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3: Einen Mix aus Sonne und Wolken gibt es heute in Heilbronn, jedenfalls aktuell mit rund 29 Grad. Im Hohenlohe-Kreis sieht es ähnlich aus, wobei da die Wolken schon mehr dominieren. In Schöntal messen wir 27 Grad im Ostalbkreis, in Abtsgemünd ganz genau sind es 26, dazu mehr Regen hier in Heidenheim und Neuenstein bekommen wir rund 27 Grad ab. Auch hier viele Wolken und die treiben auch die Regenwahrscheinlichkeit am Nachmittag weiter nach oben. Heute Nacht kommen wir unter die 20 Grad, auch dann sind vermehrt Regenschauer möglich und der Radioton 3 Tage Wettertrend sagt, dass wir temperaturtechnisch ein wenig absinken bis Freitag auf rund 22 bis 24 Grad. Der Regen-Sonne-Wolken-Mix bleibt aber. Erst ab Freitag kommt dann wieder mehr Sonne zum Vorschein und die Wolken verschwinden.
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3: 3 nach 2 ist es. Wir schauen auf die A6 Nürnberg Richtung Heilbronn. Zwischen Kupferzell und Bretzfeld haben wir 14 Kilometer Stau. Das ist auch der längste aktuell. Hier braucht er 31 Minuten länger durch. Dann A7 Würzburg Richtung Ulm. Zwischen Heidenheim und Niederstrotzingen haben wir 5 Kilometer Stau. 23 Minuten plus. A8 München Richtung Stuttgart. Zwischen Märklingen und Mühlhausen 8 Kilometer Stau. 21 Minuten plus. A3 Nürnberg Richtung Würzburg. Bei der Ausfahrt Würzburg-Randersacker, da gab es einen Unfall mit einem LKW. Die Ausfahrt ist aktuell gesperrt und voraussichtlich noch so bis 16 Uhr. Also hier vorsichtig fahren. Und noch eine Meldung von der A3 Nürnberg Richtung Würzburg. Bei der Einfahrt Würzburg-Randersacker, da ist die Einfahrt gesperrt. Da gab es auch einen Unfall mit einem LKW. Das ist ja dann dementsprechend auch klar. Dann schauen wir auf die Gefahrenmeldungen. Die A6 Nürnberg Richtung Heilbronn im Bereich Kreuzfeuchtwangen-Kreilshammern haben wir ein defektes Fahrzeug und auch auf der A6 Heilbronn Richtung Nürnberg zwischen Heilbronn-Neckarsulm und Kreuz-Weinsberg Gefahr durch ein defektes Fahrzeug. Schauen wir auf die Blitzer in der Tonregion. Einer steht in Obersontheim in der Geildorfer Straße. Hier sind 30 erlaubt, hat uns Radiotonhörerin Katharina durchgegeben. Vielen, vielen Dank dir. Dann die Katrin in Schwäbisch Hall hat sie was gesehen in der Brauerstraße. Den haben wir auch schon gestern gesehen. Ist ein Blitzeranhänger, der da immer noch steht. 30er Zone. Und in Heilbronn in der Jägerhausstraße. Ein mobiler Blitzer steht auch hier in der 40er Zone. Fuß vom Gas. 0850 65 3x die 0. Wenn ihr noch was gesehen habt, gibt's auch gerne durch. Natürlich ganz kostenlos. Super.
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3: Elva-Drama gegen Paraguay. Deutschland erlebt nächstes WM-Debakel. Ja, Schlagzeilen dieser Art haben wir heute schon viele gelesen oder gehört. Auch ich habe das WM-Aus noch nicht verkraftet. Deswegen müssen wir noch mal ein bisschen drüber reden. Sonst packe ich das heute nicht. Ich muss es ehrlich zugeben. Gleich um 14:45 mit Stimmen nach dem Elfmeterschießen gestern. Wir haben Dienstag. Ich bin Max Peter. Ein bisschen deprimiert heute, ich gebe es zu. Aber ihr hört eure Lieblingshits. Und die sorgen für gute, gute Stimmung. So sieht's aus.
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0: Coldplay, Clocks bei Radio Ton an diesem Dienstag. Und eigentlich wollte ich nicht mehr über die vergangene Nacht reden, aber ich kann einfach nicht nichts sagen. Max-Peter hier. Und die ganze Nacht konnte ich nicht schlafen nach der DFB-Elf-Pleite bei der Weltmeisterschaft 2026 gegen Paraguay in der Nacht. Im Elfmeterschießen raus nach dem WM-Debakel wäre ich heute Morgen am liebsten im Bett geblieben, ich kann es euch sagen. Ja, und auch bei DFB-Stürmer Kai Havertz. Leichte Depri-Stimmung, der hat sich nach der Partie gestern ja so ein bisschen vor die Presse gestellt. Hat mir schon ein bisschen leid getan, gell?
1: Im Endeffekt sind es die Elf, die auf dem Platz stehen, die es dann richten müssen. Und wir haben es nicht geschafft. Und da packe ich mir vor allem auch dann an die eigene Nase, weil ich glaube, es wäre viel, viel mehr drin gewesen. Jetzt wieder das Land so zu enttäuschen, ist kein schönes Gefühl.
0: Ja, auch bei der Weingenossenschaft Heilbronn nach Abpfiff alles andere als WM-Euphorie oder Freude. Die Fans der DFB-Elf mehr als fassungslos.
2: Verzweiflung, Schmerz, nicht gut auf jeden Fall.
3: Der Biss hat gefehlt, das Engagement hat gefehlt, die Taktik hat gefehlt.
4: Mir geht's scheiße, ich fühle mich gebrochen, ich fühle mich beraubt. Ich frage mich, was hat Julian Nagelsmann 2 Jahre nach der WM getan?
3: Die Abwehr war miserabel. Vom Elfmeterschießen wollen wir gar nicht erst reden.
4: Die WM war klar, dass sie gegen die Wand gefahren wird, aber dass es jetzt so aussieht, das ist einfach peinlich.
5: Trainerwechsel. Ich weiß auf jeden Fall, dass Jürgen Klopp der nächste Nationaltrainer werden wird.
0: Ja, in Paraguay feiern die Menschen währenddessen. Präsident Santiago Peña hat für den Tag nach dem Sieg seines Teams einen nationalen Feiertag ausgerufen. Da arbeitet heute keiner. In Deutschland ist die Stimmung dagegen düster. Wir sind nicht mehr erstklassig im Fußball, so die Meinung vieler. Gegen den Trauermodus jetzt aber die Frage, wo sind wir denn erstklassig? Schickt mir eine WhatsApp-Sprachnachricht mit eurer Meinung dazu an die 0850 65 3 mal die 0 für mehr Licht und Optimismus an diesem düsteren Fußballtag. Radioton am Nachmittag, jetzt mit Clock Clock. Someday, soon werden wir auch wieder Weltmeister.

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19: In Heilbronn wechseln sich heute Sonne und Wolken ab, aktuell bei rund 30 Grad. Im Hohenlohe-Kreis überwiegen die Wolken bereits. Im Ostalbkreis erreichen wir am Nachmittag um die 27, 28 Grad, dabei möglich auch viel, viel Regen. Heidenheim und Neuenstein kommen auf rund 27 Grad aktuell. Auch dort bleibt es überwiegend bewölkt, auch am Nachmittag und frühen Abend. Auch hier kann es nass werden, sogar bis in die Nacht. Doch die wird überall kälter, da geht es schon mal runter auf unter 20 Grad. Ja, das gab es schon lange nicht mehr. Der Radioton 3 Tage Wetter. Trend. Die Temperaturen pendeln sich bis Freitag zwischen 22 und 24 Grad ein. Der Mix aus Sonne und Wolken bleibt aber, der Regen, der kann auch immer wieder runterkommen. Erst ab Freitag meldet sich dann die Sonne wieder häufiger zurück.
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19: Halb drei vorbei, wir schauen auf die A6 Nürnberg Richtung Heilbronn. Zwischen Ilshofen-Wolpertshausen und Bretzfeld. Da haben wir 18 Kilometer stockenden Verkehr. Hier dauert es 35 Minuten länger für euch. Und auch auf der A8 ist was los. Stuttgart Richtung München zwischen Eichelberg und Merklingen. 5 Kilometer Stau, 15 Minuten plus. Und noch A3 Nürnberg Richtung Würzburg. Bei der Einfahrt Würzburg-Randersacker. Hier ist die Einfahrt gesperrt aufgrund eines Unfalls mit einem LKW. Und das noch so etwa bis 16 Uhr wird es dauern. Und noch zu den Pendlerstrecken. Auf der B27 haben wir viel dichten Verkehr zwischen Bad Friedrichshall-Kochendorf und Bad Friedrichshall-Jagstfeld. Hier braucht er rund 8 Minuten länger durch. Und vorsichtig fahren auf jeden Fall noch auf der A7 Würzburg Richtung Ulm zwischen Niederstrotzingen und Langenau. Gefahr durch ein defektes Fahrzeug. Mehr Infos zu euren Strecken findet ihr natürlich auf radioton.de oder in unserer App. Aber wir schauen noch, wo geblitzt wird. Einmal in Obersontheim in der Geildorfer Straße. Hier sind 30 erlaubt. Dann in Schwäbisch Hall in der Brauerstraße ebenfalls 30. Und in Heilbronn in der Jägerhausstraße. Hier sind 40 erlaubt. Da steht ein mobiler Blitzer, hat uns eben auch noch mal Radiotonhörer Carsten bestätigt. Vielen, vielen Dank. 0850 65 3x0. Wenn ihr was gesehen habt, gibt's auch gerne durch. Ich bin Max Peter, eure Lieblingshits jetzt mit Kamrat und Friends bei Radioton am 30. Juni.

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0: Nach dem WM aus gestern, was können wir tun, um unsere Stimmung nach oben zu bringen? Radioton am Dienstag mit Max Peter. Und ja, die vergangene Nacht waren wir wegen Fußball lange wach. Ich finde, dann können wir auch die kommende Nacht lange wach bleiben und einfach ein bisschen abfeiern. Manche nennen es auch Frustfeier nach dem WM aus der Deutschen gestern. Geht bestens heute Abend auf dem Talmarkt in Bad Wimpfen, ganz nach dem Motto:
1: Heute hauen wir richtig auf die Pauke und der ganze Ärger bleibt zu Hause.
0: Die Radioton Tonight Party mit DJ Richie DeBell und den Songs, die wir für gute Stimmung jetzt einfach brauchen. Die ist heute Abend. Da können wir auf den Tischen tanzen und alles. Dazu um 23 Uhr noch ein Abschlussfeuerwerk, bunt und laut. Und die Niederlage unserer DFB 11 ist fast vergessen, oder? Also kommt alle hin auf den Talmarkt in Bad Wimpfen. Ich brauche Ablenkung heute Abend. Also ich glaube, ihr findet mich da auch. Und eure Lieblingshits, die habe ich jetzt schon mit einer ganz aktuellen Boy, You Turn Me von Felix Jähn zusammen mit Cascada.

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8: Ich bin Lisa Schwarzkopf. Wie weiter nach dem WM-Aus gegen Paraguay? Das fragt sich ganz Fußball-Deutschland. Bundestrainer Nagelsmann hat einen Rücktritt erstmal ausgeschlossen und auch DFB-Sportdirektor Völler hat ihm den Rücken gestärkt. Ob Nagelsmann aber noch genug Argumente hat, ist durchaus fraglich. Nach den tödlichen Schüssen in Stade ist die Bestürzung groß. Niedersachsens Innenministerin Behrens ist sich sicher, dass die schreckliche Tat Stade noch lange beschäftigen wird. Wohl wegen eines Sorgerechtsstreits soll ein Mann gestern 6 Mitarbeiter von Jugendhilfe und Jugendamt erschossen haben. Bundesjustizministerin Hubich arbeitet aktuell an einem Gesetz gegen Ticketwucher. Dem Portal web.de hat sie jetzt erste Maßnahmen genannt. Es geht ihr beispielsweise um eine Preisobergrenze. Die soll verhindern, dass Tickets mit fetten Aufschlägen weiterverkauft werden. Die Inflation schwächt sich weiter ab. Laut Statistischem Bundesamt liegt die Teuerungsrate im Juni voraussichtlich bei 2,3%, nach 2,6% im Mai und 2,9% im April. Hauptgrund für den Rückgang sind die gesunkenen Ölpreise. Der letzte Tag mit Tankrabatt läuft. Ab Mitternacht ist die umstrittene Entlastung an den Tankstellen Geschichte. Über einen Ersatz an Entlastungen nach dem Ende des Tankrabatts wurde lange diskutiert, beschlossen wurde aber nichts. Einzig die 12-Uhr-Regel für Preiserhöhungen an den Tankstellen gilt noch.
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9: 30 Grad in Heilbronn, 29 in Bad Mergentheim, 29 in Schwäbisch Hall, 29 in Aalen. Ja, dazu bekommen aber auch ganz, ganz viele Wolken ab und immer wieder kann Regen fallen und das bis in die späten Abendstunden, die Nacht. Die wird ein bisschen kühler, unter 20 Grad dann auf unseren Anzeigen. Schauen wir auf die nächsten Tage, der Radioton 3 Tage Wettertrend. Die Temperaturen pendeln sich bis Freitag zwischen 22 und 24 Grad ein. Der Mix aus Sonne, Wolken und Regen, der bleibt ab Freitag dann aber wieder mehr Sonne, blauer Himmel. Himmel und dann gehen so langsam auch die Temperaturen wieder ein bisschen nach oben.
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9: Und um 2:02 haben wir den längsten Stau auf der A6 Nürnberg Richtung Heilbronn zwischen Ilshofen-Wolpertshausen und Neuenstein. 13 Kilometer ist er lang. Hier braucht er 27 Minuten länger durch. Dann auch auf der A8 München Richtung Stuttgart zwischen Kirchheim-Tech Ost und Esslingen. 7 Kilometer Stau, 18 Minuten plus einrechnen. A8 Stuttgart Richtung München zwischen Mühlhausen und Märklingen. 8 Kilometer stockender Verkehr, 16 Minuten dauert es hier länger. Und auf der A3 Nürnberg Richtung Würzburg bei der Einfahrt Würzburg-Randersacker ist immer noch die Einfahrt gesperrt aufgrund eines Unfalls mit einem LKW. Bis etwa 16 Uhr, also noch eine knappe Stunde. So rechnen jedenfalls die Experten damit. Ja, dann schauen wir auf die Gefahrenmeldungen. Einmal auf der A6 Nürnberg Richtung Heilbronn im Bereich Kreuz Feuchtwangen-Greilsheim. Hier steht ein defektes Fahrzeug. Das gilt auch für die A6 Mannheim Richtung Heilbronn zwischen Wiesloch-Rauenberg und Sinsheim. Und für die A7 Würzburg Richtung Ulm zwischen Niederstrotzingen und Langenau. Auch hier ein kaputter Wagen. Mehr Infos dazu auf radioton.de oder in unserer App. Dann schauen wir auf die Blitzer. Einmal wird geblitzt in Heilbronn in der Karl-Wüst-Straße. 50 sind hier erlaubt. Da steht ein mobiler Blitzer, hat uns Radiotonhörerin Katrin eben durchgegeben. Dann in Obersontheim in der Geildorfer Straße, 30er-Zone, auch hier ein mobiler Blitzer. Und in Greilsheim in der Rossfelder Straße wird auch geblitzt. Da sind auch 30 erlaubt, also Fuß vom Gas. Sonst gibt es ein teures Bildchen von euch. 0850 65 3x die 0, wenn ihr noch was gesehen habt, gibt's gerne kostenlos durch.
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9: Sind wir im internationalen Fußball noch erstklassig? Eine fast einheitliche Meinung innerhalb der Fans und auch der Fußballexperten geht durchs Land und sie, ja, lautet nein. So, jetzt wollen wir aber heute nicht nur Trübsal blasen, sondern uns auch auf die guten Dinge des Lebens konzentrieren. Worin sind wir erstklassig? Sagt's mir über die 0800 50 65 3x die 0, gerne auch als WhatsApp-Sprachnachricht. Wir sammeln mal so ein bisschen. Max Peter am Dienstag mit erstklassiger Musik, das kann ich euch versprechen, und euren Lieblingshits. Jetzt Lady Gaga.
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Glitzer, Glamour, ganz viel Disco-Vibes, so kennen wir Harry Styles mit American Girls, stimmt da neuerdings aber ein bisschen andere Töne an. Im Song geht's um Liebe, Bindungsangst und die Frage, bin ich eigentlich bereit für was Echtes? Inspiration für die Nummer fand Harry bei seinen verheirateten Kumpels, die bereit waren, den Glitzer-Party-Lifestyle einzutauschen gegen eine echte, tiefe Partnerschaft. Ja, American Girls...

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13: Einen Mix aus Sonne und Wolken gibt es heute in Heilbronn, jedenfalls aktuell mit rund 29 Grad. Im Hohenlohe-Kreis sieht es ähnlich aus, wobei da die Wolken schon mehr dominieren. In Schöntal messen wir 27 Grad im Ostalbkreis, in Abtsgemünd ganz genau sind es 26, dazu mehr Regen hier in Heidenheim und Neuenstein bekommen wir rund 27 Grad ab. Auch hier viele Wolken und die treiben auch die Regenwahrscheinlichkeit am Nachmittag weiter nach oben. Heute Nacht kommen wir unter die 20 Grad, auch dann sind vermehrt Regenschauer möglich und der Radioton 3 Tage Wettertrend sagt, dass wir temperaturtechnisch ein wenig absinken bis Freitag auf rund 22 bis 24 Grad. Der Regen-Sonne-Wolken-Mix bleibt aber. Erst ab Freitag kommt dann wieder mehr Sonne zum Vorschein und die Wolken verschwinden.
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13: Um 3:30 schauen wir auf die B290 zwischen Wildpark, Bad Mergentheim und Bad Mergentheim-Apfelbach. Haben wir dichten Verkehr, hier braucht doch rund 10 Minuten länger. Durch. Und dann noch eine Meldung von der A6 Nürnberg Richtung Heilbronn zwischen Ilshofen-Wolpertshausen und Bretzfeld. Da haben wir 9 Kilometer Stop and Go, da dauert es 9 Minuten länger. Und dann noch zwei Gefahrenmeldungen. Einmal von der A6 Nürnberg Richtung Heilbronn im Bereich Kreuz Feuchtwang-Greilsheim, Gefahr durch ein defektes Fahrzeug. Und auf der A6 Mannheim Richtung Heilbronn zwischen Wiesloch-Rauenberg und Sinsheim ebenfalls Gefahr durch einen kaputten Wagen. Dann schauen wir auf die Blitzer. Es wird geblitzt in Heilbronn in der Karl-Wüst-Straße. Das ist in der 50er-Zone. Mobiler Blitzer steht hier. Dann in Obersontheim nach wie vor in der Geildorfer Straße. 30 sind hier erlaubt. Und in Greilsheim wird geblitzt. Da ganz genau in der Rossfelder Straße. 30er-Zone hat uns eben auch nochmal Radiotonhörerin Tanja bestätigt. Vielen, vielen Dank dir. Wenn ihr was gesehen habt, Stau oder Blitzer, meldet es auch gerne durch. 0850 65 3x die 0. Ansonsten allen eine gute Fahrt. Natürlich mit vielen aktuellen Hits und euren Lieblingshits hier bei Radioton. Teddy Swims gehört auf jeden Fall dazu mit Mr. No. Know It All. Ich bin Max Peter. Euch den schönen Weg Richtung Feierabend.

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0: Radioton am Dienstag mit Max Peter und ich lieb's ja, aus dem Studio meine Kollegen in der Redaktion anzurufen und die ein bisschen zu veräppeln. Dabei schlüpfe ich gern mal in eine andere Rolle. Heute bin ich die Gadal, 80 Jahre alt, mit einem gewissen Akzent. Und eigentlich wollte die Gadal bei mir im Studio anrufen, um beim WM-Kopfsalat mitzuspielen. Hat aber aus Versehen die falsche Nummer gewählt und ist bei unserem Radioton-WM-Experten Maxi Schwab rausgekommen. Und der hat natürlich nicht gewusst, dass ich dran war, also ich als Gadal.
1: Radioton, hallo.
2: Hallo, ist der Gadal?
1: Ja?
2: Ja, wollte immer mitspielen mit den Dingen da, WM-Kopfsalat. Was ist los?
1: Dann müssen Sie, glaube ich, eine andere Nummer wählen. Sie sind gerade in der Redaktion
2: raus. Wie geht das? Regel? Ich verstehe nichts.
1: Genau, also Sie müssen eine andere Nummer wählen. Das ist die 0800.
2: Ich bin fertig mit der Welt. Ich kann die Regel nicht.
1: Ja, aber Sie wollen doch im Studio rauskommen und mitspielen, oder? Oder haben Sie schon mitgespielt? Sie sind jetzt gerade nicht im Studio, sondern Sie sind in der Redaktion, also woanders. Sie reden gerade nicht mit dem Moderator.
2: Und wie geht da mit der WM?
1: Genau, um da mitzuspielen, müssen Sie einmal im Studio anrufen und das wäre die Nummer, die sage ich Ihnen kurz, dann können Sie da anrufen. Die 0800.
2: Haben Sie einen Zettel? Sagen Sie mir bitte.
1: Okay, also nochmal, also 0800, 0800 müssen Sie anrufen. 50, 65, dreimal die 0.
2: Ah, der Kopfsalat, der WM.
1: Da wollen Sie ja mitspielen, oder nicht?
2: Aber wie geht das? Wie geht der Regel? Ich verstehe nichts.
1: Genau. Da müssen Sie woanders anrufen, um beim Kopfsalat mitzuspielen. Sie haben die falsche Nummer gewählt.
2: Ah.
1: Genau. Und die Nummer, die Sie anrufen müssen, also um mitzuspielen, das ist die Nummer.
2: Der Kopfsalat, der WM.
1: Hier ist das die Nummer. 0850 65 3x die 0.
2: A trauri. Finito.
0: Also ich glaube, wir haben es geklärt, oder? Ihr kennt die Nummer jetzt. Und die nächste Runde WM-Kopfsalat spielen wir in knapp einer halben Stunde.
3: Falsch.
0: Nein, richtig. Und vielen Dank, Maxi Schwab, für deine Geduld. Immer freundlich, immer fröhlich.
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8: Ich bin Maxi Schwab, guten Tag. Die Nationalmannschaft fliegt überraschend nach Hause und auch für den legendären WM-Golf aus Künzelsau heißt es wieder Bye-bye USA. Trotz des tragischen Ausscheidens endet das Abenteuer des inoffiziellen DFB-Fanmobils aber noch lange nicht. Das verrät Fabian Bergmann, einer der Männer hinter dem Golf gegenüber Radio Thun.
9: Die Reise des Golfs geht weiter, seine Ziele sollen weiter verfolgt werden, sprich die Vervollständigung aller Unterschriften der noch lebenden Welt- und Europameister. Wir brauchen ja die Unterstützung aller, deswegen der Aufruf an die Öffentlichkeit. Nehmt Kontakt mit uns auf, wir sind in 4 Tagen zurück, der Golf in den nächsten Wochen.
8: Sind alle Unterschriften drauf, soll das modifizierte Auto irgendwann im Deutschen Fußballmuseum bewundert werden. Maxi Schwab, Radio Thun, Künzelsau.
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10: Ich bin Lisa Schwarzkopf. Nach der WM-Blamage diskutiert Deutschland, wie es nun weitergeht. Im Fokus steht Bundestrainer Nagelsmann. Er selbst sagte nach dem 16. Finalaus gegen Paraguay: Ich stehe bereit, wenn man das möchte. Und wenn man mich nicht möchte, muss man mir das sagen. Nagelsmanns Vertrag läuft eigentlich noch bis 2028. Der Schock sitzt weiter tief nach den tödlichen Schüssen in Stade bei Hamburg. Bundespräsident Steinmeier zeigte sich tief erschüttert. Ein 45-Jähriger soll gestern in einer Jugendhilfeeinrichtung 6 Mitarbeiter von Jugendhilfe und Jugendamt erschossen haben. Auslöser war wohl ein Sorgerechtsstreit. In Deutschland wächst die Gefahr durch Extremisten. Der Rechtsextremismus bleibt dabei das größte Problem, zeigt der neue Verfassungsschutzbericht. Bei Angriffen von außen ist Russland aktuell die größte Bedrohung, so Bundesinnenminister Dobrindt. Da geht es etwa um Cyberangriffe. Bei dem verheerenden Erdbeben in Venezuela sind wohl rund 58.000 Gebäude zerstört worden. Davon geht die NASA nach Auswertung von Satellitenbildern aus. Mindestens 1.700 Menschen sind bei dem Beben vergangene Woche getötet worden. Zehntausende werden noch vermisst. Frankreich will der Welle an Wegwerfmode den Kampf ansagen. Das Parlament hat ein Werbeverbot für Fast Fashion beschlossen. Außerdem soll es Strafzahlungen geben, wenn Marken ihre Klamotten so billig anbieten, dass sich eine Reparatur nicht lohnt. Bedenken gibt's noch, ob das Ganze mit EU-Recht vereinbar ist.
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11: 30 Grad in Heilbronn, 29 in Bad Mergentheim, 29 in Schwäbisch Hall, 29 in Aalen. Ja, dazu bekommen aber auch ganz, ganz viele Wolken ab und immer wieder kann Regen fallen und das bis in die späten Abendstunden. Die Nacht, die wird ein bisschen kühler, unter 20 Grad dann auf unseren Anzeigen. Schauen wir auf die nächsten Tage. Der Radioton 3 Tage Wettertrend. Die Temperaturen pendeln sich bis Freitag zwischen 22 und 24 Grad ein. Der Mix aus Sonne, Wolken und Regen, der bleibt ab Freitag dann aber wieder mehr Sonne, blauer Himmel und dann gehen so langsam auch die Temperaturen wieder ein bisschen nach oben.
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11: Und wir schauen zunächst auf die B290. Zwischen Markelsheim und Apfelbach gab es einen Verkehrsunfall mit einem Betonmischer. Deswegen ist die B290 aktuell auch in beiden Richtungen gesperrt. Machen wir weiter. Auf der A6 Nürnberg Richtung Heilbronn zwischen Ilshofen-Wolpertshausen und Bretzfeld 9 Kilometer stockenden Verkehr haben wir hier. Braucht er etwa 9 Minuten länger durch. Und vorsichtig bitte auch noch vorankommen auf der A6 Nürnberg Richtung Heilbronn im Bereich Kreuz Feuchtwang-Greilsheim. Hier Gefahr durch ein defektes Fahrzeug. Und das gilt auch für die A81 Stuttgart Richtung Heilbronn im Bereich Anschlussstelle Bleidelsheim und auf der A7 Würzburg Richtung Ulm zwischen Niederstrotzing und Langenau. Auch hier ein kaputter Wagen. Dann schauen wir auf die Blitzer in der Tonregion. Einer steht in Heilbronn in der Peter-Bruckmann-Brücke oder beziehungsweise auf der Peter-Bruckmann-Brücke. Hier sind 50 erlaubt, hier wird geblitzt. Dann in Obersontheim in der Geildorfer Straße wird geblitzt, 30er-Zone. Und auch in Greilsheim steht noch ein Gerät in der Rossfelder Straße. Hier sind 30 erlaubt. Deswegen Fuß vom Gas. 0850 65 3x0. Wenn ihr noch was gesehen oder gehört habt, gibt's gerne durch. Natürlich kostenlos.
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11: Um 3:45 geht es bei uns wieder um 1.000 Euro. Ja, ihr habt gehört. 1.000 Euro stehen auf dem Plan. Dafür einfach jetzt anrufen und zu mir ins Studio durchkommen. Wir spielen nämlich die nächste Runde WM-Kopfsalat, auch wenn unser Team ausgeschieden ist. Völlig egal, wir ziehen es durch. Und wenn das deutsche Team dann in 4 Jahren WM oder Weltmeister wird, dann spielen wir es bestimmt auch nochmal. Ich suche Zocker 0850 65 3x0. Ruft an, kommt durch, zockt mit mir. Es geht in die nächste Runde. Max Peter hier.
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1: Seid ihr bereit für die nächste Runde Gehirn-Yoga? Ihr habt 30 Sekunden Zeit, 6 meiner Behauptungen einzuordnen. Doch Achtung, bei uns ist alles verkehrt herum. Ist eine Aussage richtig, müsst ihr falsch sagen. Ist sie falsch, heißt die richtige Antwort richtig. Klingt kompliziert.
2: Falsch.
1: Nee, ist kompliziert, wie ich finde. Max Peter hier, wer ist denn in der kostenlosen Leitung 0800 50 65 dreimal die 0? Hallo? Hallo, es müsste eigentlich jemand da sein. Die Redaktion hat mir nämlich gerade jemanden durchgegeben. Also, hallo, Maximilian Peter hier. Es ist keiner in der Leitung. Franjo Benderch ist aber bei mir, der überwacht immer diese Spielrunden, sodass auch alles gut geht. Franjo, jetzt haben wir niemanden in der Leitung. Ich würde

0: Jetzt musst du mal dran glauben, weil...
1: Findest du?
0: Ja, finde ich schon, weil ich habe ja die Fragen auch vorbereitet. Bist du bereit? Wir spielen es einfach jetzt mal mit dir durch, okay?
2: Ja, okay, das ging schnell, dann machen wir das.
0: Ja, wir können nichts machen, wenn jemand in der Leitung ist. Los geht's.
3: Los geht's.
0: Die DFB-Elf hat gestern gegen Paraguay gewonnen.
2: Oh Gott, muss man da umdenken. Richtig.
0: Jonathan Tah verschießt Elfmeter und wird zur tragischen Figur des Abends.
2: Falsch.
0: Auch die Niederlande ist ausgeschieden.
2: Falsch.
0: Ex-Fußballer Mats Hummels fordert Personalbeben aus WM aus.
2: Falsch.
0: Eine Fußballhalbzeit hat 45 Minuten.
2: Falsch, gibt Nachspielzeit.
0: Frankreich muss heute gegen Schweden ran.
2: Auch falsch.
0: Also ich würde sagen, du wärst im Topf. Das hast du gut gemacht.
2: Ja, bin ich im Topf? Wieso wäre ich im Topf? Wieso denn Konjunktiv?
0: Ja, du kannst ja nicht mitspielen. Du bist ja hier Mitglied dieses Teams bei Radio Ton. Du kannst ja nicht um 1000 Euro mitspielen. Aber du bist der beste Beweis dafür, dass es geht. Und dass man einfach am Telefon bleiben muss und auch in der Leitung, um mitzuspielen. Menschenskinder. Schade. Also das war jetzt eine Proberunde, weil unser eigentlicher Kandidat rausgeflogen ist. Wir spielen morgen wieder. Um 10 nach 7 natürlich im Morgen bei der Caro und auch bei mir am Nachmittag bei Max Peter um 3:45. 0850 65 3 mal die 0. Bitte niemals auflegen. Danke, Franjo.
2: Aber gerne doch.
0: Lost Frequencies jetzt mit Basti. Head down. Ihr hört Radio Ton am 30. Juni. 16:18 Uhr haben wir.

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13: Die Temperaturen ziehen jetzt am Nachmittag etwas an. 32 messen wir in Heilbronn, 30 in Bad Mergentheim, 31 in Schwäbisch Hall, 30 auch in Aalen. Aber der Mix aus Sonne und Wolken, der bleibt. Und auch die Nacht bzw. der Abend, da kühlt alles ein bisschen ab. Die Regenwahrscheinlichkeit, die bleibt weiterhin relativ hoch im Vergleich zu den vergangenen Tagen. Bei unter 20 Grad in der Nacht wird es dann auch ein bisschen frischer. Der Radioton 3-Tage-Wettertrend. Temperaturtechnisch sinken wir bis Freitag ab auf rund 22 bis 24 Grad. Der Regen Sonne-Wolken-Mix, der bleibt. Erst ab Freitag kommt dann wieder mehr und mehr die Sonne durch und die sorgt dann auch für wirklich blauen Himmel und Sonnenschein. Die Wolken verschwinden und die Temperaturen gehen dann wieder leicht nach oben.
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13: Um 16.31 Uhr schauen wir auf die B290 zwischen Wildpark, Bad Mergentheim und Bad Mergentheim-Apfelbach. Dichter Verkehr, mindestens 10 Minuten braucht ihr hier länger durch. Da ist aktuell viel, viel los. Dann A6 Nürnberg Richtung Heilbronn zwischen Ilshofen-Wolpertshausen und Bretzfeld. Da haben wir noch mal 9 Kilometer stockenden Verkehr, mindestens 9 Minuten plus. Dann vorsichtig fahren auf jeden Fall auf der A6 Mannheim Richtung Heilbronn zwischen Wiesloch-Rauenberg und Sinsheim. Gefahr durch ein defektes Fahrzeug. Das gilt auch für die A6 Nürnberg Richtung Heilbronn im Bereich Kreuz Feuchtwangen-Greilsheim. Und auf der A81 Stuttgart Richtung Heilbronn im Bereich der Anschlussstelle Bleidesheim steht auch noch ein kaputter Wagen. Genauso wie auf der A6 Mannheim Richtung Heilbronn zwischen Wiesloch-Rauenberg und Sinsheim. Zum Nachlesen alles auf radioton.de oder in unserer App. Wir schauen auf die Blitzer. Einmal mit geblitzten Heilbronn in der Weinsberger Straße. 40 sind hier erlaubt. Dann in Moosbach am Henschelberg wird abkassiert. 30 sind hier erlaubt, hat uns Radiotonhörerin Katharina eben durchgegeben. Und in Schwäbisch Hall in der Brauerstraße steht der Blitzeranhänger nach wie vor in der 30er-Zone. Also auch hier gilt es ja nicht so viel. Aufs Gaspedal drücken, bisschen langsamer fahren. 0800 50 65 3x die 0, wenn ihr noch was gesehen habt. Gebt's gerne auch durch, kostenlos natürlich. Ich wünsche euch eine gute Fahrt, kommt gut an. Natürlich jetzt mit euren Lieblingshits. Und Olivia Dean, Radioton hier. Ich bin der Max.

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0: alle fußballaffine Männer heute Nacht. Radioton am Dienstag mit Max Peter. Raus aus der Depri-Stimmung nach dem WM aus der DFB 11. Und ich hoffe da ja jetzt ein bisschen auf die Gitarrenvirtuosen von Café del Mundo. Die schaffen es mit ihrer Musik eigentlich immer, mich fröhlich zu stimmen. Ich hänge nämlich wirklich ganz schön durch. Hab ganz schön schlechte Laune nach dem WM aus gestern. Muss ich zugeben. Deswegen, also ihr zwei, ich sag mal, gute Vibes, die müssen jetzt her.
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2: Hallo, ich bin Jan Pascal.
3: Und ich bin Alexander Kilian. Zusammen ziehen wir heute wieder euren Hits den Stecker.
2: Das tun wir heute im Tonstudio mit der Band Genesis und da haben wir einen Hit, nämlich Land of Confusion. Ich finde, du, man hört so richtig bei der Band, dass die aus dem Prog-Rock kommen. Das war einfach die angesagte Underground-Niche-Band, ja?
3: Ja, und dann sind sie voll in den Mainstream übergewechselt, ja. Da haben sie sich bestimmt nicht nur Freunde gemacht.
2: Dieser Prog-Rock-Einfluss, den hörst du halt, schau mal, wir haben jetzt hier Tonarten, irgendwie das sind Ass, S, B, ja, und ständig wechselt irgendwas und so. Das ist nicht, gar nicht so Pillepalle, ne?
3: Nee, und da ist auch einiges los in dem Song. Also da passiert schon viel, ja.
2: Du nimmst die Melodie, ich nehme die Akkorde.
3: Ja, nur zwei Gitarren.
2: Und dann geht's los.
3: Yeah.
2: Ganz akustisch.
3: Yeah, Land of Confusion auf zwei akustischen Gitarren. Here we go.
2: Unplugged.

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0: Nach 17 Uhr habe ich diese aktuelle Nummer für euch. Clock, Clock, Out of the Dark bei Radio Ton. Dazu Michael Schulte und Beautiful Reason, auch dieses Jahr richtig rausgekommen. Und wir rufen natürlich die Schule auf, die bei unserem Kids Cup mitmacht im Juli. Also das und vieles mehr. Auf jeden Fall dranbleiben, es lohnt sich.
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8: Ich bin Maxi Schwab. Guten Tag. Trotz hochsommerlicher Temperaturen blicken die Veranstalter des Black Sheep Sommerfests im Bodenfelder Schlosspark zufrieden auf das Wochenende zurück. Rund 1700 Besucher kamen, etwa 400 mehr als im Vorjahr. Für musikalische Höhepunkte sorgte unter anderem Headliner Max Mutzke. Nach dem erfolgreichen Festival blicken die Veranstalter bereits auch schon auf das kommende Jahr. Am 1. Juli-Wochenende 2027 kehrt Black Sheep wieder als zweitägiges Festival mit zwei Bühnen zurück. Und auch der erste Headliner steht mit Labras Banda schon fest. Maxi Schwab, Radio Ton, Bodenfeld.
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9: Ich bin Lisa Schwarzkopf. Wie weiter nach dem WM-Aus gegen Paraguay? Das fragt sich ganz Fußball-Deutschland. Bundestrainer Nagelsmann hat einen Rücktritt erstmal ausgeschlossen und auch DFB-Sportdirektor Völler hat ihm den Rücken gestärkt. Ob Nagelsmann aber noch genug Argumente hat, ist durchaus fraglich. Nach den tödlichen Schüssen in Stade laufen die Ermittlungen weiter auf Hochtouren. Die Polizei sucht auch Fotos und Videos von der Tat. Ein 45-Jähriger soll gestern in einer Jugendhilfeeinrichtung 6 Menschen erschossen haben. Hintergrund ist vermutlich ein Sorgerechtsstreit. Der Deutschen Bahn droht auf den Fernverkehrsstrecken in Deutschland mehr Konkurrenz. Die Bundesnetzagentur hat entschieden, dass etwa dem italienischen Konkurrenten Italo Platz gemacht werden muss. Die Italiener wollen ab 2028 unter anderem Verbindungen zwischen München und Berlin anbieten. Bundesjustizministerin Hubich arbeitet aktuell an einem Gesetz gegen Ticketwucher. Dem Portal web.de hat sie jetzt erste Maßnahmen genannt. Es geht ihr beispielsweise um eine Preisobergrenze. Die soll verhindern, dass Tickets mit fetten Aufschlägen weiterverkauft werden. Der Tankrabatt läuft heute aus. Ab Mitternacht gilt die umstrittene Entlastung nicht mehr. Der große Preissprung kommt aber wohl erst morgen Mittag. Einen Ersatz für den Tankrabatt gibt es bislang noch nicht. Nur die 12-Uhr-Regel für Preiserhöhungen an den Tankstellen gilt weiter.
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0: 30 Grad in Heilbronn, 29 in Bad Mergentheim, 29 in Schwäbisch Hall, 29 in Aalen. Ja, dazu bekommen aber auch ganz, ganz viele Wolken ab und immer wieder kann Regen fallen und das bis in die späten Abendstunden. Die Nacht, die wird ein bisschen kühler, unter 20 Grad dann auf unseren Anzeigen. Schauen wir auf die nächsten Tage, der Radioton 3 Tage Wettertrend. Die Temperaturen pendeln sich bis Freitag zwischen 22 und 24 Grad ein. Der Mix aus Sonne, Wolken und Regen, der bleibt ab Freitag dann aber wieder mehr Sonne, blauer Himmel und dann gehen so langsam auch die Temperaturen wieder ein bisschen nach oben.
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0: 3 nach 5 haben wir. Wir schauen auf die B290 zwischen dem Wildpark Bad Mergentheim und Bad Mergentheim-Apfelbach. Haben wir immer noch dichten Verkehr. Mindestens 10 Minuten Zeitfluss müsst ihr auf jeden Fall hier einplanen. Dann A6 Nürnberg Richtung Heilbronn zwischen Ilshofen-Wolpertshausen und Bretzfeld haben wir 9 Kilometer stockenden Verkehr. 9 Minuten plus. Und bitte noch vorsichtig fahren auf der A6 Mannheim Richtung Heilbronn zwischen Wiesloch-Rauenberg und Sinsheim. Hier Gefahr durch ein defektes Fahrzeug. Das gilt auch für die A6 Nürnberg Richtung Heilbronn im Bereich Kreuz Feuchtwangen-Crailsheim. Außerdem auf der A3 Frankfurt Richtung Würzburg zwischen Wertheim-Lenkfurt und Helmstadt und A8 Stuttgart Richtung München zwischen Eichelberg und Mühlhausen. Auch hier ein defektes Fahrzeug. Schauen wir auf die Blitzer. Geblitzt wird in Heilbronn in der Weinsberger Straße. Hier sind 40 erlaubt. Außerdem in Moosbach am Henschelberg. 30er-Zone hier steht ein mobiler Blitzer, hat uns Radiotonhörerin Renate immer noch mal bestätigt. Und in Schwäbisch Hall in der Brauerstraße ebenfalls 30 sind hier erlaubt. Auch hier wird geblitzt. 0800 50 65 3x0, wenn ihr noch was gesehen oder gehört habt. Geht's auch gerne kostenlos durch.
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0: Auf die Plätze, fertig. Zeitgefühl. Wir bringen den Radio Thon Kids Cup, powered by dem Audi Forum Neckarsulm an 9 Grundschulen. Heißt, Kids sollen einen Parcours in möglichst genau 10 Sekunden bewältigen und dafür könnt ihr euch als Schule noch anmelden über radioton.de. Das hat die Schule am Baumbach in Walheim schon gemacht und wenn Tanja Hackenberg das jetzt hört, dann, liebe Frau Hackenberg, sofort bei mir anrufen. Nur so kommen sie mit ihren Kids zum Kids Cup. Ja, oder beziehungsweise wir kommen zu euch an die Schule. 3 Songs habt ihr Zeit. 0850 65 3x0. Ich bin Max Peter. Schönen Tag heute mit euch und Michael Schulte jetzt.
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0: auf die Plätze, fertig und nach 10 Sekunden Stopp. Darum geht's beim Radioton Kids Cup, powered by Audi Forum Neckarsulm. Ja, gemeinsam mit der Deutschen Kindersportakademie schicken wir Kids an 9 Grundschulen auf einen spannenden Laufparcours. Die Mission, die Strecke in möglichst genau 10 Sekunden meistern. Los geht's ab dem 6. Juli. Das Beste. Schulen aus der Tonregion können sich noch anmelden auf radioton.de. Tanja Hackenberg hat ihre Schule, die Schule am Baumbach in Walheim, angemeldet. Ist sie jetzt in der Leitung? Geht's für die Kids ihrer Schule ran an den Parcours? Max Peter hier, hallo.
1: Ja, hier ist Tanja Hackenberg.
0: Frau Hackenberg, hallo, ich freue mich, dass Sie anrufen. Ich hatte ein bisschen Bammel, dass Sie gar nicht mehr durchkommen.
1: Natürlich.
0: Sehr
1: alle
0: schön.
1: Alle haben mitgefiebert.
0: Das freut uns natürlich sehr. Also als allererstes Mal herzlichen Glückwunsch. Es geht mit dem Kids Cup so richtig in die nächste Runde für euch.
1: Oh, sehr schön, wir freuen uns alle.
0: Was macht die Schule am Baumbach so besonders?
1: Also wir wohnen erstmal in einem ganz tollen Ort namens Walheim. Mhm. Also ganz schön am Neckar. Und wie gesagt, unsere Schule liegt wirklich direkt am Baumbach. Und wir haben eigentlich, finde ich, ganz, ganz besondere Kinder und auch ganz, ganz besonderes Kollegium. Und ganz tolle Eltern, muss ich auch sagen. Wunderschön, in diese Schule zu gehen.
0: Und die fiebern natürlich jetzt wahrscheinlich alle mit durch

0: die Bank weg hinsichtlich Kids Cup.
1: Genau, geben alles.
0: Dann freuen wir uns, zu euch zu kommen.
1: Wir freuen uns auch, gell?
0: Tschüss.
1: Bis nächste Woche. Tschüss.
0: Sehr schön, sehr sympathisch. Eine tolle Sache. Morgen um 17 Uhr rufe ich die nächste Schule aus. Innerhalb von 3 Songs anrufen bei mir. Und wenn er durchkommt dann als Schule, dann wartet ein 10-Sekunden-Parcours auf euch. Und der hat es nicht nur in sich, sondern liefert euch auch geniale Preise. Tolle Sache. Clock, clock, out of the dark jetzt bei Radioton. 17 Uhr haben wir. Ich bin Max Peter. Schönen Dienstag.

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17: Die Temperaturen ziehen jetzt am Nachmittag etwas an. 32 messen wir in Heilbronn, 30 in Bad Mergentheim, 31 in Schwäbisch Hall, 30 auch in Aalen. Aber der Mix aus Sonne und Wolken, der bleibt. Und auch die Nacht bzw. der Abend, da kühlt alles ein bisschen ab. Die Regenwahrscheinlichkeit, die bleibt weiterhin relativ hoch im Vergleich zu den vergangenen Tagen. Bei unter 20 Grad in der Nacht wird es dann auch ein bisschen frischer. Der Radioton 3 Tage Wettertrend. Temperaturtechnisch sinken wir bis Freitag ab auf rund 22 bis 24 Grad. Der Regen Sonne-Wolken-Mix, der bleibt. Erst ab Freitag kommt dann wieder mehr und mehr die Sonne durch und die sorgt dann auch für wirklich blauen Himmel und Sonnenschein. Die Wolken verschwinden und die Temperaturen gehen dann wieder leicht nach oben.
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17: Um kurz nach halb sechs schauen wir auf die B290 zwischen Wildpark Bad Mergentheim und Bad Mergentheim-Apfelbach. Da haben wir immer noch dichten Verkehr. Hier braucht er immer noch 10 Minuten länger durch. Und noch eine Meldung von der A6 Nürnberg Richtung Heilbronn zwischen Ilshofen-Wolpertshausen und Bretzfelde haben wir 9 Kilometer Stop and Go. 9 Minuten plus einberechnen bitte. Und noch B27 zwischen Bad Friedrichshall-Kochendorf und Bad Friedrichshall-Jagstfeld. Auch hier ein bisschen was los, 7 Minuten plus. Schauen wir auf die Blitzer in der Tonregion. Einer steht in Heilbronn in der Peterbrück. Entschuldigung, diese Brücke wieder. In Heilbronn in der auf der Peter-Bruckmann-Brücke. So ist es richtig. 50 sind hier erlaubt. Hier wird geblitzt. Außerdem in Moosbach am Henschelberg, 30er-Zone. Und ebenfalls in Greilsheim in der Rossfelder Straße in der 30er-Zone. Auch hier steht ein Blitzer. Wenn ihr noch was gesehen habt, geht's gerne durch. 0800 50 65 3x die 0. Und morgen läuft ja der Tankrabatt aus. Was bedeutet das für uns? Das klären wir mit Chefredakteurin Sabrina Amon gleich in knapp 14 Minuten bei Radioton. Ich bin Max Peter. Und für euch gibt es natürlich die Lieblingshits auf die Ohren. Und da gehört diese Frau auf jeden Fall dazu. Taylor Swift, The Fate of Ophelia, jetzt an diesem Dienstagnachmittag. Kommt gut rein, euer Feierabend.

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0: Nickelback, Gotta Be Somebody bei Radioton. Dienstag ist es, der 30. Juni, 17.44 Uhr. Ja, und wer in den nächsten Tagen tanken muss, der sollte sich wieder auf höhere Preise einstellen an unseren Tankzäulen oder Tankzäpfen. Mit dem Ende des Tankrabatts Anfang Juli dürften nämlich Benzin und Diesel wieder spürbar teurer werden. Tanksäulen und Ich krieg's Wort nicht raus. Radioton-Chefredakteurin Sabrina Amon ist bei mir. Du musst mich jetzt ein bisschen retten. Es freut uns natürlich nicht, dass es teurer wird, aber wie siehst du das genau?
1: Ja, die reguläre Energiesteuer um rund 17 Cent kehrt zurück. Experten rechnen mit einer Erhöhung der Preise an unseren Tankstellen, aber die hängt natürlich auch immer mit der Entwicklung des Ölpreises ab. Die Verbraucherzentralen warnen die Mineralunternehmen davor, das Ende des Tankrabatts für höhere Gewinne zu nutzen. Ja, aus ihrer Sicht gibt es keinen Grund, die Preise stärker anzuheben, als um den Betrag der ausgelaufenen Steuerentlastung. Deshalb soll auch das Bundeskartellamt den Markt weiterhin genau beobachten.
0: Wie geht jetzt die Politik damit um? Haben sie weiteres geplant, um die Autofahrer und vor allen Dingen auch die Pendler finanziell zu entlasten?
1: Nee, nicht wirklich. Die Politik sieht derzeit keinen Bedarf für neue Entlastungsmaßnahmen. Stattdessen setzt sie auf mehr Transparenz und strengere Kontrollen. Klar ist aber, Autofahrerinnen und Autofahrer müssen sich nach dem Auslaufen des Tankrabatts erneut auf höhere Kosten an der Zapfsäule einstellen. Also am besten nochmal volltanken, das sagen auch Experten. Morgen ab 12 Uhr könnten Benzin und Diesel wieder teurer werden.
0: Der Tankrabatt läuft aus heute noch und ab morgen könnte dann alles wieder beim Alten sein mit höheren Tankpreisen als in den vergangenen Wochen. Vielen Dank, Sabrina.
1: Gerne.
0: Und du hast ja gesagt, Zapfsäulen. Glaubst du mir, ist das Wort eben über die Lippen gegangen? Unglaublich.
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7: Ich bin Maxi Schwab, guten Tag. Trotz hochsommerlicher Temperaturen blicken die Veranstalter des Black Sheep Sommerfests im Bodenfelder Schlosspark zufrieden auf das Wochenende zurück. Rund 1700 Besucher kamen, etwa 400 mehr als im Vorjahr. Für musikalische Höhepunkte sorgte unter anderem Headliner Max Mutzke. Nach dem erfolgreichen Festival blicken die Veranstalter bereits auch schon auf das kommende Jahr. Am 1. Juli-Wochenende 2027 kehrt Black Sheep wieder als zweitägiges Festival mit zwei Bühnen zurück. Und auch der erste Headliner steht mit Labras Banda schon fest. Maxi Schwab, Radio Ton, Bodenfeld.
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8: Ich bin Lisa Schwarzkopf. Weiter mit Nagelsmann oder Neuanfang mit Klopp? Die Trainerdiskussion nimmt nach dem frühen WM aus Fahrt auf. Nagelsmann hat einen Rücktritt erstmal ausgeschlossen, im Gegensatz zu Manuel Neuer. Der 40-Jährige hat nebenbei in einem Interview nach dem Spiel bestätigt, dass es sein letztes Länderspiel war. Rechtsextremismus bleibt in Deutschland die größte Gefahr für unsere Demokratie. Das zeigt jetzt auch der neue Verfassungsschutzbericht. Letztes Jahr wurden knapp 60.000 extremistisch motivierte Straftaten gezählt. Rund zwei Drittel kamen dabei von rechts. Vor allem niedrigere Energiepreise lassen die Inflation weiter sinken. Im Juni liegt die Rate laut Statistischem Bundesamt voraussichtlich bei 2,3%. Im April waren es noch 2,9%. US-Präsident Trump hat vor dem obersten Gericht der USA die nächste Schlappe kassiert. Nach Trumps Willen sollten Kinder, die in den USA geboren werden, nicht mehr automatisch die US-Staatsbürgerschaft bekommen. Geht so nicht, sagen die Richter. Genau wie zuvor bei den meisten von Trumps Zöllen. Auch wenn Deutschland raus ist, die WM geht natürlich weiter und heute Abend stehen die nächsten Sechzehntelfinals an. Norwegen trifft auf die Elfenbeinküste und Frankreich muss gegen Schweden ran. In der Nacht steht dann noch die Partie Mexiko gegen Ecuador auf dem Programm.
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2: Es ist noch warm draußen. 32 Grad messen wir in Heilbronn, 28 in Bad Mergentheim, 30 in Schwäbisch Hall und 29 in Aalen. Auch die Nacht wird ein bisschen regnerisch sein. Das kündigt sich jetzt schon so ein bisschen an durch die Wolkenfelder, die durchziehen. Aber es wird mit unter 20 Grad angenehmer. Der Radioton 3-Tage-Wettertrend. Es bleibt der Wolken-Sonne-Mix mit viel Regenanteil auch die kommenden Tage in der Tonregion zwischen Kraichgau und Ostalb. Die Temperaturen pendeln sich so ein bisschen ein zwischen 22 und 24 Grad. Erst ab Freitag geht es dann wieder von den Gradzahlen ein bisschen mehr nach oben und die Sonne kommt mehr und mehr durch, dann auch mit ganz viel blauem Himmel.
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2: Und immer noch ist viel los oder relativ viel los auf der B290 zwischen Bad Mergentheim-Wildpark und Bad Mergentheim-Apfelbach. Dichter Verkehr hier, da braucht er 10 Minuten länger. Und eine Meldung noch von der A6 Nürnberg Richtung Heilbronn zwischen Ilshofen-Wolpertshausen und Bretzfeld. 9 Kilometer stockenden Verkehr haben wir hier. Da dauert es 9 Minuten länger durch. Und bitte fahrt noch vorsichtig auf der A6 Nürnberg Richtung Heilbronn im Bereich Kreuzfeuchtwang-Greilsheim, Gefahr durch ein defektes Fahrzeug. Und das gilt auch für die A7 Würzburg Richtung Ulm zwischen Niederstrotzingen und Langenau. Wenn ihr noch was gesehen habt dazu, könnt ihr natürlich gerne alles durchgeben, kostenlos. 0850 65 3x die 0. Wo wird geblitzt? Lernen wir auch noch schnell. In Greilsheim, in der Schöneburgstraße, 30er-Zone, hat uns Radiotonhörerin Ute durchgegeben. Danke. Dann in Schwäbisch Hall in der Brauerstraße, ebenfalls 30 sind hier erlaubt. Und in Heilbronn in der Jägerhausstraße steht der Mobil. Der Blitzer immer noch. Ihr dürft da 50 fahren. Genau, das war's für heute. Ich melde mich morgen wieder ab 14 Uhr hier bei Radio Turm. Bis dahin bleibt fit und denkt dran, das WM aus. Es ist nur Fußball. Bis morgen.
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2: Derzeit gibt's bei uns einen vollständig bewölkten Himmel. In Heilbronn liegen die Temperaturen am Abend bei 31 Grad. In Hohenlohe haben wir 31 Grad und im Ostalbkreis 29 Grad. Im weiteren Verlauf kühlt es langsam ab. In der Nacht gehen die Werte auf um die 20 bis 22 Grad zurück. Dabei ziehen Gewitter mit Blitz und Donner durch, begleitet von Regen. Morgen lockern die Wolken im Tagesverlauf auf. Dazu liegen die Höchstwerte bei etwa 27 Grad.
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3: Achtung, auf der A6 Mannheim Richtung Heilbronn zwischen Wiesloch-Raunberg und Sinsheim. Dort steht ein defektes Fahrzeug im Weg. Ähnliches Problem auf der A6 von Nürnberg Richtung Heilbronn im Bereich Kreuz Feuchtwangen-Kreilsheim. Auch auf der A3 von Frankfurt Richtung Würzburg zwischen Wertheim-Lengfurt und Helmstadt müsst ihr mit einem defekten Fahrzeug rechnen. Auf der A81 Stuttgart Richtung Heilbronn ist im Bereich Anschlussstelle Pleidelsheim ein weiteres defektes Fahrzeug. Noch mehr Verkehr, ausführlich zum Nachlesen, findet ihr auf radioton.de und in unserer App.

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1: Ich bin Lisa Schwarzkopf. Über die Zukunft von Bundestrainer Nagelsmann wird in den kommenden Tagen entschieden. DFB-Präsident Neuendorf hat eine gründliche Analyse angekündigt und das frühe WM aus einen Tiefschlag genannt. Die meisten Fans und Experten fordern einen Neustart ohne Nagelsmann. Nach den tödlichen Schüssen in Stade laufen die Ermittlungen weiter auf Hochtouren. Die Polizei sucht auch Fotos und Videos von der Tat. Ein 45-Jähriger soll gestern in einer Jugendhilfeeinrichtung 6 Menschen erschossen haben. Hintergrund ist vermutlich ein Sorgerechtsstreit. Bundesjustizministerin Hubich arbeitet aktuell an einem Gesetz gegen Ticketwucher. Dem Portal web.de hat sie jetzt erste Maßnahmen genannt. Es geht ihr beispielsweise um eine Preisobergrenze. Die soll verhindern, dass Tickets mit fetten Aufschlägen weiterverkauft werden. Bei dem verheerenden Erdbeben in Venezuela sind wohl rund 58.000 Gebäude zerstört worden. Davon geht die NASA nach Auswertung von Satellitenbildern aus. Mindestens 1.700 Menschen sind bei dem Beben vergangene Woche getötet worden. Zehntausende werden noch vermisst. Schon am letzten Tag des Tankrabatts haben die Preise an den Tankstellen deutlich angezogen. Laut ADAC sind die Spritpreise am Mittag im Schnitt um 20 bis 24 Cent nach oben gegangen. Morgen fällt der Tankrabatt dann weg. Die Preise dürfen dann wieder um 12 Uhr erhöht werden.
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2: Aktuell gibt's bei uns einen stark bewölkten Himmel. Im Ostalbkreis fällt dazu leichter Regen. In Heilbronn und in Hohenlohe liegen die Temperaturen am frühen Abend bei jeweils 31 Grad. Im Ostalbkreis sind es 26 Grad. Heute Nacht ziehen Gewitter mit Blitz und Donner durch. Die Temperaturen sinken auf rund 19 Grad ab. Morgen zeigt sich der Himmel zunächst stark bewölkt. Zwischendurch gibt's immer wieder Schauer. Später lockert es auf und die Höchstwerte erreichen um die 27 Grad.
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3: Vorsicht auf der A6 von Mannheim Richtung Heilbronn. Zwischen Wiesloch-Raunberg und Sinsheim blockiert ein defektes Fahrzeug. Auch auf der A6 von Nürnberg Richtung Heilbronn im Bereich Kreuz-Feuchtwangen-Crailsheim steht ein Auto liegen. Auf der A3 in Richtung Würzburg zwischen Wertheim, Lenkfurt und Helmstadt sorgt ein weiteres defektes Fahrzeug für Probleme. Auf der A81 von Stuttgart Richtung Heilbronn ist im Bereich der Anschlussstelle Pleidelsheim ebenfalls ein fahruntüchtiges Auto im Weg. Noch mehr Verkehr ausführlich zum Nachlesen findet ihr auf radioton.de und in unserer App.
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7: Zur Stunde haben wir bei uns einen stark bewölkten Himmel. Im Ostalbkreis ziehen Grad Gewitter durch. In Heilbronn liegen die Temperaturen am Abend bei 31 Grad. In Hohenlohe gibt's 30 Grad und im Ostalbkreis 23 Grad. Heute Nacht kühlt es sich ab, wobei die Werte auf ungefähr 19 bis 21 Grad zurückgehen. Dazu gibt's immer wieder leichte Schauer. Morgen bleibt es zunächst stark bewölkt mit zeitweiligem Regen. Im Tagesverlauf lockert es dann ein bisschen auf, bei Höchstwerten um die 26 Grad.
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8: Achtung, auf der A6 von Mannheim Richtung Heilbronn zwischen Wiesloch-Rauenberg und Sinsheim steht ein defektes Fahrzeug. Auch auf der A6 von Nürnberg Richtung Heilbronn gibt es ein defektes Fahrzeug im Bereich Kreuzfeuchtwangen-Kreizheim. Weiter auf der A3 von Frankfurt Richtung Würzburg zwischen Wertheim-Lenkfurt und Helmstadt, auch hier ist ein defektes Auto im Weg. Und auf der A81 von Stuttgart Richtung Heilbronn findet ihr ein defektes Fahrzeug im Bereich der Anschlussstelle Pleidelsheim. Noch mehr Verkehr ausführlich zum Nachlesen findet ihr auf radioton.de und in unserer App.

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3: Ich bin Lisa Schwarzkopf. Erst Heimreise, dann Trainerentscheidung. Diesen Fahrplan hat der DFB nach dem frühen WM-Aus angekündigt. Präsident Neuendorf will die deutsche Leistung in den kommenden Tagen mit der DFB-Spitze gründlich analysieren. Zur Tagesordnung übergehen geht nicht, so Neuendorf. In Deutschland wächst die Gefahr durch Extremisten. Der Rechtsextremismus bleibt dabei das größte Problem, zeigt der neue Verfassungsschutzbericht. Bei Angriffen von außen ist Russland aktuell die größte Bedrohung, so Bundesinnenminister Dobrindt. Da geht es etwa um Cyberangriffe. Der Deutschen Bahn droht auf den Fernverkehrsstrecken in Deutschland mehr Konkurrenz. Die Bundesnetzagentur hat entschieden, dass etwa dem italienischen Konkurrenten Italo Platz gemacht werden muss. Die Italiener wollen ab 2028 unter anderem Verbindungen zwischen München und Berlin anbieten. US-Präsident Trump hat vor dem obersten Gericht der USA die nächste Schlappe kassiert. Nach Trumps Willen sollten Kinder, die in den USA geboren werden, nicht mehr automatisch die US-Staatsbürgerschaft bekommen. Geht so nicht, sagen die Richter. Genau wie zuvor bei den meisten von Trumps Zöllen. In Finnland ist das klassische Festnetztelefon Geschichte. Das analoge Kupferkabelnetz wurde abgeschaltet. Auch andere Länder haben das schon gemacht. In Deutschland soll Glasfaser die alten Kupferkabel nach und nach ablösen. Ein zentrales Abschaltdatum gibt es bisher nicht.
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4: Aktuell haben wir bei uns einen stark bewölkten Himmel, wobei im Ostalbkreis gerade ein Gewitter mit leichtem Regen durchzieht. In Heilbronn liegt die Temperatur am Abend bei rund 30 Grad, in Hohenlohe sind es etwa 30 Grad und im Ostalbkreis 21 Grad. In der Nacht kühlt es ab, dazu gibt es immer wieder leichte Schauer. Die Temperaturen sinken auf Werte um die 20 Grad. Morgen wird es wechselhaft mit vielen Wolken und zeitweise Regen. Die Höchstwerte liegen bei um die 25 bis 27 Grad.
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5: Achtung, auf der A6 von Mannheim Richtung Heilbronn zwischen Wiesloch-Rauenberg und Sinsheim ist ein defektes Fahrzeug auf der Strecke. Auch auf der A6 von Nürnberg Richtung Heilbronn hat ein Fahrzeug im Bereich Kreuz-Feuchtwangen-Crailsheim eine Panne. Auf der A3 Frankfurt Richtung Würzburg gibt es ein defektes Fahrzeug zwischen Wertheim-Lengfurt und Helmstadt. Und schließlich auf der A81 von Stuttgart Richtung Heilbronn im Bereich der Anschlussstelle Pleidelsheim sorgt ebenfalls ein liegen gebliebenes Auto für Gefahr. Noch mehr Verkehr ausführlich zum Nachlesen findet ihr auf radioton.de und in unserer App.
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7: Aktuell gibt es bei uns einen stark bewölkten Himmel. Im Ostalbkreis fällt gerade leichter Regen. In Heilbronn liegen die Temperaturen am Abend bei 30 Grad. In Hohenlohe sind es 29 Grad und im Ostalbkreis 20 Grad. Heute Nacht ziehen immer wieder Schauer durch. Zwischendurch gibt es auch Gewitter mit Blitz und Donner. Die Werte sinken auf rund 20 bis 22 Grad. Morgen früh regnet es noch ein bisschen. Im Verlauf des Tages lockern die Wolken dann auf und die Temperaturen steigen auf um die 25 bis 28 Grad.
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8: Auf der A6 von Mannheim in Richtung Heilbronn gibt es zwischen Wiesloch-Rauenberg und Sinsheim ein defektes Fahrzeug. Seid hier besonders vorsichtig. Auch auf der A6 von Nürnberg in Richtung Heilbronn liegt ein defektes Fahrzeug im Bereich Kreuzfeuchtwangen-Kreilsheim. Achtet darauf. Weiter geht's auf der A3 von Frankfurt nach Würzburg. Zwischen Wertheim-Lenkfurt und Helmstadt müsst ihr ebenfalls mit einem defekten Fahrzeug rechnen. Und auf der A81 Stuttgart Richtung Heilbronn gibt es im Bereich der Anschlussstelle Pleidelsheim eine ähnliche Gefahrenstelle. Noch mehr Verkehr ausführlich zum Nachlesen findet ihr auf radioton.de und in unserer App.

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4: Ich bin Lisa Schwarzkopf. Über die Zukunft von Bundestrainer Nagelsmann wird in den kommenden Tagen entschieden. DFB-Präsident Neuendorf hat eine gründliche Analyse angekündigt und das frühe WM aus einen Tiefschlag genannt. Die meisten Fans und Experten fordern einen Neustart ohne Nagelsmann. Der mutmaßliche Täter von Stade ist jetzt in Untersuchungshaft. Gegen ihn ist laut Staatsanwaltschaft Haftbefehl wegen sechsfachen Mordes erlassen worden. Der 45-Jährige soll in einer Jugendhilfeeinrichtung geschossen haben. Hintergrund ist wohl ein Sorgerechtsstreit. Eine Mordkommission ermittelt in dem Fall. Die Inflation schwächt sich weiter ab. Laut Statistischem Bundesamt liegt die Teuerungsrate im Juni voraussichtlich bei 2,3%, nach 2,6% im Mai und 2,9% im April. Hauptgrund für den Rückgang sind die gesunkenen Ölpreise. Bei dem verheerenden Erdbeben in Venezuela sind wohl rund 58.000 Gebäude zerstört worden. Davon geht die NASA nach Auswertung von Satellitenbildern aus. Mindestens 1.700 Menschen sind bei dem Beben vergangene Woche getötet worden. Zehntausende werden noch vermisst. Angela Merkel wird bald Teil der Ahnengalerie im Kanzleramt. Das Porträt der Altkanzlerin wurde jetzt offiziell enthüllt. Bis Anfang Oktober ist es für Besucher im Bode-Museum zu sehen. Danach hängt es dann im Kanzleramt neben den Porträts aller anderen früheren Kanzler.
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5: Aktuell gibt's bei uns einen stark bewölkten Himmel. Im Ostalbkreis zieht gerade leichter Regen durch. In Heilbronn haben wir derzeit 29 Grad, in Hohenlohe sind es 27 Grad und im Ostalbkreis 21 Grad. In der Nacht ziehen immer wieder Schauer durch. Dabei kühlt es in der gesamten Tonregion auf Werte um die 21 Grad ab. Morgen früh gibt's mit Blitz und Donner örtlich Gewitter. Im Tagesverlauf lockern die Wolken dann etwas auf, bei Höchstwerten zwischen 24 und 28 Grad.
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6: Passt auf der A6 von Mannheim Richtung Heilbronn zwischen Wiesloch-Rauenberg und Sinsheim. Da steht ein defektes Fahrzeug. Auch auf der A6 von Nürnberg Richtung Heilbronn rund ums Kreuz Feuchtwangen-Kreizheim gibt's ein Pannenfahrzeug. Ähnliches Bild auf der A3 von Frankfurt Richtung Würzburg zwischen Wertheim-Lenkfurt und Helmstadt. Zudem steht auf der A81 von Stuttgart Richtung Heilbronn im Bereich der Anschlussstelle Pleidelsheim ein weiteres defektes Fahrzeug. Noch mehr Verkehr ausführlich zum Nachlesen findet ihr auf radioton.de und in unserer App.
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2: Aktuell gibt's bei uns in der gesamten Tonregion einen stark bewölkten Himmel. Dazu ziehen teils kräftige Schauer durch. In Heilbronn haben wir zur Stunde 29 Grad. In Hohenlohe sind es 25 Grad mit Blitz und Donner. Im Ostalbkreis liegen die Werte bei 21 Grad mit leichtem Regen. Die Schauer lassen in der Nacht nach. Die Temperaturen gehen auf etwa 19 bis 23 Grad zurück. Morgen startet ihr mit Wolken und einzelnen Schauern in den Tag. Im Verlauf lockert es immer mal wieder auf, bei Höchstwerten um die 25 bis 28 Grad.
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3: Achtung, auf der A6 von Mannheim Richtung Heilbronn. Da steht ein defektes Fahrzeug zwischen Wiesloch-Raunberg und Sinsheim. Gleiches gilt für die A6 von Nürnberg Richtung Heilbronn im Bereich Kreuz-Feuchtwangen-Kreilsheim. Auf der A3 von Frankfurt Richtung Würzburg gibt es Probleme zwischen Wertheim-Lenkfurt und Helmstadt, ebenfalls ein defektes Fahrzeug. Auch die A81 Richtung Heilbronn hat im Bereich der Anschlussstelle Pleidelsheim ein liegen gebliebenes Auto. Noch mehr Verkehr, ausführlich zum Nachlesen, findet ihr auf radioton.de und in unserer App.

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7: Ich bin Gisa Weber. Über die Zukunft von Bundestrainer Nagelsmann wird in den kommenden Tagen entschieden. DFB-Präsident Neuendorf hat eine gründliche Analyse angekündigt und das frühe WM-Aus einen Tiefschlag genannt. Währenddessen läuft die WM unbehelligt weiter. Norwegen hat sich im 16-Finale gegen die Elfenbeinküste durchgesetzt. Schon am letzten Tag des Tankrabatts haben die Preise an den Tankstellen deutlich angezogen. Laut ADAC sind die Spritpreise am Mittag im Schnitt um 20 bis 24 Cent nach oben gegangen. Morgen fällt der Tankrabatt dann weg. Die Preise dürfen dann wieder um 12 Uhr erhöht werden. Rechtsextremismus bleibt in Deutschland die größte Gefahr für unsere Demokratie. Das zeigt jetzt auch der neue Verfassungsschutzbericht. Letztes Jahr wurden knapp 60.000 extremistisch motivierte Straftaten gezählt. Rund 2/3 kamen dabei von rechts. Der mutmaßliche Täter von Stade ist jetzt in Untersuchungshaft. Gegen ihn ist laut Staatsanwaltschaft Haftbefehl wegen 6-fachen Mordes erlassen worden. Der 45-Jährige soll in einer Jugendhilfeeinrichtung geschossen haben. Hintergrund ist wohl ein Sorgerechtsstreit. Eine Mordkommission ermittelt in dem Fall. Angela Merkel wird bald Teil der Ahnengalerie im Kanzleramt. Das Porträt der Altkanzlerin wurde jetzt offiziell enthüllt. Bis Anfang Oktober ist es für Besucher im Bode-Museum zu sehen. Danach hängt es dann im Kanzleramt neben den Porträts aller anderen früheren Kanzler.
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8: Aktuell zieht bei uns Regen durch. In Hohenlohe gibt's dazu Gewitter mit leichtem Hagel. In Heilbronn haben wir zur Stunde 26 Grad, in Hohenlohe 24 Grad und im Ostalbkreis 21 Grad. Der Regen lässt heute Nacht nach. Dazu kühlt es in der gesamten Tonregion auf rund 19 Grad ab. Morgen bleibt stark bewölkt. Zwischendrin kann es immer mal wieder ein bisschen regnen. Die Höchstwerte liegen bei 25 bis 27 Grad.
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9: A6 Mannheim Richtung Heilbronn. Zwischen Wiesloch-Raunberg und Sinsheim steht ein defektes Fahrzeug. Achtet darauf. Auch auf der A6 Nürnberg Richtung Heilbronn gibt es beim Kreuz Feuchtwangen-Kreilsheim ein defektes Fahrzeug. Auf der A3 Frankfurt Richtung Würzburg steht zwischen Wertheim-Lengfurt und Helmstadt ein Fahrzeug mit Panne. Ebenfalls aufpassen auf der A81 Stuttgart Richtung Heilbronn bei der Anschlussstelle Pleidelsheim wegen eines defekten Fahrzeugs. Noch mehr Verkehr ausführlich zum Nachlesen findet ihr auf radioton.de und in unserer App.
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5: Derzeit gibt's bei uns einen stark bewölkten Himmel. In Hohenlohe zieht gerade ein Gewitter mit leichtem bis mäßigem Regen durch. In Heilbronn liegen die Temperaturen bei 25 Grad. In Hohenlohe sind es 23 Grad und im Ostalbkreis 21 Grad. In der Nacht ziehen immer wieder Schauer durch. Zwischendurch bleibt es auch mal trocken. Die Werte gehen auf rund 20 bis 21 Grad zurück. Morgen wird's wechselhaft mit vielen Wolken und einzelnen Regenschauern. Später lockert es ein bisschen auf, bei Höchstwerten um die 25 bis 28 Grad.
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6: Achtung, auf der A6 von Mannheim Richtung Heilbronn zwischen Wiesloch-Rauenberg und Sinsheim steht ein defektes Fahrzeug. Ebenfalls auf der A6 in Richtung Heilbronn zwischen dem Kreuz Feuchtwangen-Kreilsheim ein weiteres defektes Fahrzeug. Auf der A3 von Frankfurt Richtung Würzburg erwartet euch zwischen Wertheim-Lenkfurt und Helmstadt dasselbe Problem. Auch auf der A81 von Stuttgart Richtung Heilbronn gibt es ein defektes Fahrzeug im Bereich der Anschlussstelle Pleidelsheim. Noch mehr Verkehr ausführlich zum Nachlesen findet ihr auf radioton.de und in unserer App.
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2: Ich bin Gisa Weber. Erst Heimreise, dann Trainerentscheidung. Diesen Fahrplan hat der DFB nach dem frühen WM-Aus angekündigt. Präsident Neuendorf will in den kommenden Tagen eine gründliche Analyse. Auch ohne Deutschland geht es bei der WM natürlich weiter. Norwegen steht nach einem 2:1-Sieg gegen die Elfenbeinküste im Achtelfinale. In Deutschland wächst die Gefahr durch Extremisten. Der Rechtsextremismus bleibt dabei das größte Problem, das zeigt der neue Verfassungsschutzbericht. Bei Angriffen von außen ist Russland aktuell die größte Bedrohung, so Bundesinnenminister Dobrindt. Da geht es etwa um Cyberangriffe. Der mutmaßliche Täter von Stade ist jetzt in Untersuchungshaft. Gegen ihn ist laut Staatsanwaltschaft Haftbefehl wegen 6-fachen Mordes erlassen worden. Der 45-Jährige soll in einer Jugendhilfeeinrichtung geschossen haben. Hintergrund ist wohl ein Sorgerechtsstreit. Eine Mordkommission ermittelt in dem Fall. Der Deutschen Bahn droht auf den Fernverkehrsstrecken in Deutschland mehr Konkurrenz. Die Bundesnetzagentur hat entschieden, dass etwa dem italienischen Konkurrenten Italo Platz gemacht werden muss. Die Italiener wollen ab 2028 unter anderem Verbindungen zwischen München und Berlin anbieten.
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3: Aktuell ist der Himmel bei uns bedeckt. In Hohenlohe gibt's ein leichtes Gewitter mit Blitz und Donner. In Heilbronn liegen die Temperaturen in der Nacht bei rund 25 Grad. In Hohenlohe haben wir 23 Grad und im Ostalbkreis 21 Grad. Über Nacht ziehen immer wieder Schauer durch. Dabei sinken die Werte auf etwa 20 Grad. Morgen geht's mit vielen Wolken weiter. Zwischendurch gibt's leichten Regen bei Höchstwerten um die 27 Grad.
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4: Achtung auf der A6, Mannheim Richtung Heilbronn. Zwischen Wiesloch-Raunberg und Sinsheim steht ein defektes Fahrzeug. Auch auf der A6 Nürnberg Richtung Heilbronn im Bereich Kreuz Feuchtwangen-Kreilsheim gibt es ein defektes Fahrzeug. Auf der A3 habt ihr in Richtung Würzburg zwischen Wertheim-Lenkfurt und Helmstadt ebenfalls ein defektes Fahrzeug. Und auf der A81 von Stuttgart Richtung Heilbronn gibt es Probleme bei der Anschlussstelle Pleidelsheim. Noch mehr Verkehr ausführlich zum Nachlesen findet ihr auf radioton.de und in unserer App.
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2: Zur Stunde ist es bei uns bedeckt. In Heilbronn haben wir gerade 24,5 Grad, in Hohenlohe gibt es 23 Grad und im Ostalbkreis etwa 21 Grad. Heute Nacht ziehen immer wieder Schauer durch, zwischendurch bleibt es aber auch mal trocken. Dabei sinken die Temperaturen in der gesamten Tonregion auf um die 19 bis 21 Grad. Morgen lockern die Wolken im Tagesverlauf etwas auf. Die Höchstwerte liegen zwischen 24 und 27 Grad.
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3: Auf der A6 von Mannheim Richtung Heilbronn gibt es zwischen Wiesloch-Raunberg und Sinsheim ein defektes PKW. Ebenfalls auf der A6, aber Richtung Nürnberg, steht ein defektes PKW im Bereich Kreuz-Feuchtwangen-Kreizheim. Auch auf der A3 von Frankfurt Richtung Würzburg müsst ihr zwischen Wertheim-Lenkfurt und Helmstadt auf ein defektes PKW achten. Auf der A81 Stuttgart Richtung Heilbronn sorgt ein defektes PKW im Bereich der Anschlussstelle Pleidelsheim für eine Gefahrenstelle. Noch mehr Verkehr, ausführlich zum Nachlesen, findet ihr auf radioton.de und in unserer App. Oh.

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3: Ich bin Gisa Weber. Über die Zukunft von Bundestrainer Nagelsmann wird in den kommenden Tagen entschieden. DFB-Präsident Neuendorf hat eine gründliche Analyse angekündigt und das frühe WM-Aus einen Tiefschlag genannt. Währenddessen läuft die WM unbehelligt weiter. Norwegen hat sich im 16. Finale gegen die Elfenbeinküste durchgesetzt. Rechtsextremismus bleibt in Deutschland die größte Gefahr für unsere Demokratie. Das zeigt jetzt auch der neue Verfassungsschutzbericht. Letztes Jahr wurden knapp 60.000 extremistisch motivierte Straftaten gezählt. Rund 2/3 kamen dabei von rechts. Schon am letzten Tag des Tankrabatts haben die Preise an den Tankstellen deutlich angezogen. Laut ADAC sind die Spritpreise am Mittag im Schnitt um 20 bis 24 Cent nach oben gegangen. Morgen fällt der Tankrabatt dann weg. Die Preise dürfen dann wieder um 12 Uhr erhöht werden. Vor allem niedrigere Energiepreise lassen die Inflation weiter sinken. Im Juni liegt die Rate laut Statistischem Bundesamt voraussichtlich bei 2,3%. Im April waren es noch 2,9%. In Finnland ist das klassische Festnetztelefon Geschichte. Das analoge Kupferkabelnetz wurde abgeschaltet. Auch andere Länder haben das schon gemacht. In Deutschland soll Glasfaser die alten Kupferkabel nach und nach ablösen. Ein zentrales Abschaltdatum gibt es aber nicht.
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4: Aktuell haben wir bei uns einen stark bewölkten Himmel, dabei bleibt es trocken. In Heilbronn liegen die Temperaturen heute Nacht bei 24 Grad, in Hohenlohe sind es 22 Grad und im Ostalbkreis rund 20 Grad. In den kommenden Stunden ziehen immer wieder Schauer durch, zwischendurch gibt es auch mal eine Regenpause. In der Nacht kühlt die Luft in der gesamten Tonregion auf um die 19 bis 21 Grad ab. Morgen lockern die Wolken im Tagesverlauf auf. Dazu steigen die Werte auf rund 27 Grad.
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5: Achtung, auf der A6 Mannheim Richtung Heilbronn zwischen Wiesloch-Rauenberg und Sinsheim, da gibt's ein defektes Fahrzeug. Auf der A3 von Frankfurt Richtung Würzburg zwischen Wertheim-Lenkfurt und Helmstadt müsst ihr ebenfalls wegen eines Pannenfahrzeugs aufpassen. Ebenfalls ein defektes Fahrzeug auf der A81 Stuttgart Richtung Heilbronn im Bereich der Anschlussstelle Pleidelsheim. 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
6: Herzlich willkommen. Ja, die Fußball-WM 2026 läuft und viele schauen die Spiele wieder zu Hause oder im Garten mit Freunden. Das Bild auf großen Fernsehern oder Beamern ist ja auch top, aber wie wichtig ist eigentlich der Sound für das echte Stadiongefühl?
7: Also für die WM, so ein richtig guter Sound, der gehört dazu, weil man will ja irgendwie mittendrin dabei sein. Und ja, da muss man richtig aufdrehen, da muss laut sein, da muss die Stimmung rüberkommen.
8: Wichtig wäre für mich auch eine Soundbar davor, weil dann kommt das Stadion-Feeling richtig rüber.
9: Also für mich ist der richtige Sound, wenn ich ringsherum alles schön habe mit Dolby Surround und das Gefühl habe, ich sitze im Stadion selber. Es muss das Feeling rüberkommen wie im Stadion.
10: Wenn ich Fußball gucke, dann möchte ich das Gefühl haben, zu Hause in meinem Wohnzimmer eine Stadionatmosphäre zu haben und deswegen am kleinen Fernseher, am Handy, kommt für mich ein Fußballspiel gar nicht in Frage. Dann gucke ich lieber gar nicht.
11: Die Nachbarn kommen alle und da gehört es natürlich dazu, dass man einen guten Ton hat und dementsprechend auch die Stimmung.
12: Das ist das A und O. Dann kommt die Stimmung aus dem Stadion direkt live rüber, wenn man aus allen Richtungen den Schrei hört, wenn der Ball ins Tor geht.
6: Guter Sound gehört für viele also einfach dazu, wenn echte WM-Stimmung aufkommen soll. Egal ob im Wohnzimmer oder draußen beim gemeinsamen Fußballabend. Wie man diesen Sound am besten hinbekommt, das klären wir. Mit einem Experten vom Soundspezialisten Teufel heute in der Technikshow.
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2: Ich bin Gisa Weber. Über die Zukunft von Bundestrainer Nagelsmann wird in den kommenden Tagen entschieden. DFB-Präsident Neuendorf hat eine gründliche Analyse angekündigt und das frühe WM-Aus einen Tiefschlag genannt. Währenddessen läuft die WM unbehelligt weiter. Norwegen hat sich im 16. Finale gegen die Elfenbeinküste durchgesetzt. Rechtsextremismus bleibt in Deutschland die größte Gefahr für unsere Demokratie. Das zeigt jetzt auch der neue Verfassungsschutzbericht. Letztes Jahr wurden knapp 60.000 extremistisch motivierte Straftaten gezählt. Rund 2/3 kamen dabei von rechts. Schon am letzten Tag des Tankrabatts haben die Preise an den Tankstellen deutlich angezogen. Laut ADAC sind die Spritpreise am Mittag im Schnitt um 20 bis 24 Cent nach oben gegangen. Morgen fällt der Tankrabatt dann weg. Die Preise dürfen dann wieder um 12 Uhr erhöht werden. Vor allem niedrigere Energiepreise lassen die Inflation weiter sinken. Im Juni liegt die Rate laut Statistischem Bundesamt voraussichtlich bei 2,3%. Im April waren es noch 2,9%. In Finnland ist das klassische Festnetztelefon Geschichte. Das analoge Kupferkabelnetz wurde abgeschaltet. Auch andere Länder haben das schon gemacht. In Deutschland soll Glasfaser die alten Kupferkabel nach und nach ablösen. Ein zentrales Abschaltdatum gibt es aber nicht.
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3: Aktuell gibt's bei uns leichten Regen und eine geschlossene Wolkendecke. In Heilbronn liegen die Temperaturen gerade bei 24 Grad, in Hohenlohe sind es 22 Grad und im Ostalbkreis 20 Grad. Der Regen hält in der Nacht noch ein bisschen an, bevor es zwischendurch immer wieder trocken wird. In der Nacht gehen die Werte auf rund 19 bis 21 Grad zurück. Morgen bleibt es in der gesamten Tonregion überwiegend bewölkt. Die Temperaturen steigen im Tagesverlauf auf bis zu 28 Grad.
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4: Achtung, auf der A6 von Mannheim Richtung Heilbronn. Zwischen Wiesloch-Raunberg und Sinsheim steht ein defektes Fahrzeug. Auch auf der A6 von Nürnberg Richtung Heilbronn gibt es im Bereich Kreuz-Feuchtwangen-Kreilsheim ein defektes Fahrzeug. Bitte vorsichtig fahren. Auf der A3 Richtung Würzburg zwischen Wertheim-Lenkfurt und Helmstadt sorgt ein weiteres defektes Fahrzeug für Probleme. Ebenfalls auf der A81 von Stuttgart Richtung Heilbronn erwartet euch im Bereich Anschlussstelle Pleidelsheim ein defektes Fahrzeug. Noch mehr Verkehr ausführlich zum Nachlesen findet ihr auf radioton.de und in unserer App.

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1: Immer mehr Hausbesitzer setzen auf Solaranlagen. Seit dem Ausbruch des Iran-Kriegs ist die Nachfrage nach Photovoltaik sprunghaft gestiegen, weil Öl und Gas teurer geworden sind. Beim Berliner Unternehmen Enpal haben Kunden zuletzt 30% mehr Photovoltaikanlagen bestellt als vor einem Jahr. Laut einer Statista-Umfrage wollen 3/4 der Hausbesitzer eine Solaranlage kaufen, auch ohne staatliche Förderung. Immer mehr Menschen in Deutschland shoppen online, Tendenz steigend. Laut Handelsverband gab es im letzten Jahr einen Online-Umsatz von gut 92 Milliarden Euro. Das ist ein Plus von knapp 4%. Vor allem die Zahl der älteren Nutzer sei überdurchschnittlich stark gestiegen. Zudem nutzen einer Umfrage zufolge immer mehr Leute KI-Assistenten zum Preisvergleich. Autonome Käufe lehnen 60% allerdings noch ab. Und mehr als ein Drittel der Menschen in Deutschland hat regelmäßig Schlafprobleme. Laut Robert-Koch-Institut kann fast jeder Fünfte nicht regelmäßig durchschlafen. Knapp 4% haben Probleme beim Einschlafen und fast 13% leiden unter beidem. Insgesamt schlafen die Menschen in Deutschland schlechter als noch vor etwa 15 Jahren. Als mögliche Gründe nennen die Experten unter anderem die gestiegene Smartphone-Nutzung und gesellschaftliche Krise.
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1: Ich bin Gisa Weber. Erst Heimreise, dann Trainerentscheidung. Diesen Fahrplan hat der DFB nach dem frühen WM-Aus angekündigt. Präsident Neuendorf will in den kommenden Tagen eine gründliche Analyse. Auch ohne Deutschland geht es bei der WM natürlich weiter. Norwegen steht nach einem 2:1-Sieg gegen die Elfenbeinküste im Achtelfinale. Gelingt jetzt der Durchbruch? Die Spitzen von Schwarz-Rot treffen sich heute zum Koalitionsausschuss und wollen die Weichen für die ganz großen Reformen stellen. Bei der Rente präsentiert sich die Regierung zupackend und einig. Das soll nun auch bei anderen Themen gelingen, etwa bei der Steuerreform. Der Tankrabatt ist jetzt Geschichte. Damit dürfen die Spritpreise ab dem Mittag wieder hochgehen. Außerdem steigt jetzt im Juli die Rente. Und das Bürgergeld wird zur Grundsicherung. Damit müssen sich Empfänger bei der Jobvermittlung auf strengere Regeln einstellen. In Deutschland wächst die Gefahr durch Extremisten. Der Rechtsextremismus bleibt dabei das größte Problem, das zeigt der neue Verfassungsschutzbericht. Bei Angriffen von außen ist Russland aktuell die größte Bedrohung, so Bundesinnenminister Dobrindt. Da geht es etwa um Cyberangriffe. Angela Merkel wird bald Teil der Ahnengalerie im Kanzleramt. Das Porträt der Altkanzlerin wurde jetzt offiziell enthüllt. Bis Anfang Oktober ist es für Besucher im Bode-Museum zu sehen. Danach hängt es dann im Kanzleramt neben den Porträts aller anderen früheren Kanzler.
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2: Aktuell gibt's bei uns leichte Schauer. In Heilbronn liegen die Temperaturen gerade bei 22 Grad. In Hohenlohe und im Ostalbkreis sind es jeweils 21 Grad. Im weiteren Verlauf der Nacht lassen die Schauer nach. Die Wolken bleiben aber überwiegend bestehen. Dabei kühlt es in der gesamten Thunregion auf etwa 18 bis 20 Grad ab. Morgen lockert der Himmel im Tagesverlauf auf, die Sonne kommt öfter durch und die Höchstwerte steigen auf 26 bis 28 Grad.
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3: Auf der A6 von Mannheim Richtung Heilbronn gibt es zwischen Wiesloch-Rauenberg und Sinsheim ein defektes Fahrzeug, das zur Gefahr werden kann. Ebenfalls auf der A6, aber in Richtung Heilbronn im Bereich Kreuz, Feuchtwangen-Kreilsheim müsst ihr mit einem weiteren defekten Fahrzeug rechnen. Die A3 von Frankfurt Richtung Würzburg hat zwischen Wertheim-Lengfurt und Helmstadt ein Hindernis durch ein defektes Fahrzeug. Und auf der A81 von Stuttgart Richtung Heilbronn ist im Bereich der Anschlussstelle Pleidelsheim ein Fahrzeug liegen geblieben. Noch mehr Verkehr, ausführlich zum Nachlesen, findet ihr auf radioton.de und in unserer App.
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4: Bonnie und Clyde sind ja bis heute das berühmteste Gangsterpärchen der amerikanischen Geschichte. Diesen Titel hat ihnen vor ein paar Monaten aber ein anderes legendäres Liebespaar auf der großen Kinoleinwand streitig gemacht. Genauer gesagt geht's dabei um Frankensteins Monster und seine Gefährtin in The Bride. Es lebe die Braut. Von Drehbuchautorin und Regisseurin Maggie Gyllenhaal. In den Hauptrollen sind Oscar-Kandidatin Jessie Buckley und Oscar-Preisträger Christian Bale zu sehen. Und an ihrer Seite außerdem Annette Bening, Peter Sarsgaard, Jake Gyllenhaal und Penelope Cruz. The Bride. Es lebe die Braut gibt es ab sofort auch auf 4K Ultra HD, Blu-ray und DVD. Mario Hartwig verrät uns.
5: Chicago in den 1930er Jahren. Frankensteins Monster ist einsam und bittet eine geniale Wissenschaftlerin darum, ihm eine Braut zu erschaffen. Dafür graben sie eine ermordete junge Frau aus und erwecken die wieder zum Leben.
6: Kann mir jemand helfen? Bitte! Ich wollte das nicht. Ich wollte nichts davon! Bitte! Hilfe! Hilfe! Hilfe!
5: Natürlich hat Dean nach ihrer Wiedergeburt erstmal jede Menge Fragen.
6: Was ist passiert? Wie ist mein Name?
7: Ich weiß ihn nicht mehr.
8: Alles, was wir taten, geschah mit Absicht. Ich bin genauso geboren von den Toten. Ich bin ein Monster.
7: Ja, das bin ich auch.
8: Jetzt gibt es nichts weiter zu tun, als zu leben.
5: Genau das machen die beiden dann auch. Allerdings so radikal und rücksichtslos.
7: Angst.
9: Bitte tun Sie mir nichts, bitte, es tut mir leid.
6: Was genau tut Ihnen leid?
7: Haben Sie was angestellt? Etwas, womit Sie davon zu kommen hoffen?
5: Dass sie schon bald zu Geächteten werden.
10: Was ist, großer Mann?
11: Ein süßes Kätzchen.
10: Ah, willst du spielen?
6: Frankie!
5: Und als sich dann auch noch die Polizei an ihre Fersen heftet, wird ihre ungewöhnliche Liebesromanze erst recht auf eine harte Bewährungsprobe gestellt.
10: Kein Schritt weiter!
8: Diese Welt ist ein schwarzes Loch.
11: Die Ehrlosen werden verraten! Das Leben ist hier!

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1: Die Fußball-WM läuft. Fußballfans und diejenigen, die sonst nicht so viel mit dem Ball am Hut haben, werden sicherlich das ein oder andere Spiel schauen. Die WM findet ja in den USA, Kanada und Mexiko statt. Das heißt, Spiele wird es ab den frühen Abendstunden geben. Und die schauen viele dann natürlich im heimischen Wohnzimmer, aber vielleicht auch mit ein paar Freunden im Garten, vielleicht mit einem Beamer. Und klar, das Bild ist wichtig. Aber ohne den richtigen Sound kommt so echte Stadionatmosphäre gar nicht erst auf. Wie man das Beste aus dem Fußballabend rausholt, weiß Hanna Kersten.
2: Echtes Stadiongefühl im heimischen Wohnzimmer? Das ist mit den allermeisten Fernsehern leider nicht möglich.
3: Der Sound reicht nicht aus, obwohl die neuen Fernseher wirklich klasse Bild vermitteln und auch ganz schick aussehen. Aber die sind eben unheimlich dünn, Design spielt eine große Rolle. Aber es ist so ein bisschen, was man kennt, einen guten Computer, guten Laptop und schlechtes Internet. Da wird man auch nicht glücklich damit. Und das kann leider der Flachbildfernseher eben auch nicht, den guten Sound. Und deswegen muss man sich überlegen, welche zusätzlichen Soundkomponenten man mit nach Hause bringt.
2: Erklärt Sascha Maller vom Soundspezialisten Teufel aus Berlin. Die Lösung für dieses Problem heißt Soundbar, die man mit nur einem Kabel an den Fernseher anschließt.
3: Meine persönliche Empfehlung ist die Teufel Cinebar 11 mit Dolby Atmos. Das bringt eine wahnsinnig starke Stadionatmosphäre in die eigenen vier Wände und es ist super einfach zu bedienen und es begeistert jeden in der Familie.
2: Alle, die die Fußball-WM bei gutem Wetter im Garten schauen wollen, sollten bedenken:
3: Draußen haben wir natürlich nicht diese vier Wände, die wir drinnen haben. Da brauchen wir dann ein bisschen basslastigere Lautsprecher. Da empfehlen wir eher die tragbare Version. Unsere Rockstar-Familie ist da sicherlich die richtige. Die ist auch ganz einfach anzuschließen an einem Beamer zum Beispiel. Und damit kombiniert man dann ein tolles Stadiongefühl im Garten mit Freunden und Familie.
1: Ob im Wohnzimmer oder draußen im Garten, mit dem richtigen Sound wird die WM 2026 erst zum richtigen Erlebnis. Denn ohne Stadionatmosphäre bleibt selbst das beste Spiel nur halb so spannend. 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
4: Ich bin Gisa Weber. Über die Zukunft von Bundestrainer Nagelsmann wird in den kommenden Tagen entschieden. DFB-Präsident Neuendorf hat eine gründliche Analyse angekündigt und das frühe WM-Aus einen Tiefschlag genannt. Währenddessen läuft die WM unbehelligt weiter. Norwegen hat sich im 16. Finale gegen die Elfenbeinküste durchgesetzt und Frankreich gegen Schweden. Gelingt jetzt der Durchbruch? Die Spitzen von Schwarz-Rot treffen sich heute zum Koalitionsausschuss und wollen die Weichen für die ganz großen Reformen stellen. Bei der Rente präsentiert sich die Regierung zupackend und einig. Das soll nun auch bei anderen Themen gelingen, etwa bei der Steuerreform. Der Tankrabatt ist jetzt Geschichte. Damit dürfen die Spritpreise ab dem Mittag wieder hochgehen. Außerdem steigt jetzt im Juli die Rente. Und das Bürgergeld wird zur Grundsicherung. Damit müssen sich Empfänger bei der Jobvermittlung auf strengere Regeln einstellen. In Deutschland wächst die Gefahr durch Extremisten. Der Rechtsextremismus bleibt dabei das größte Problem, das zeigt der neue Verfassungsschutzbericht. Bei Angriffen von außen ist Russland aktuell die größte Bedrohung, so Bundesinnenminister Dobrindt. Da geht es etwa um Cyberangriffe. Angela Merkel wird bald Teil der Ahnengalerie im Kanzleramt. Das Porträt der Altkanzlerin wurde jetzt offiziell enthüllt. Bis Anfang Oktober ist es für Besucher im Bode-Museum zu sehen. Danach hängt es dann im Kanzleramt neben den Porträts aller anderen früheren Kanzler.
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5: Aktuell gibt es bei uns leichten Regen, der immer wieder durchzieht. In Heilbronn liegen die Temperaturen in der Nacht bei rund 22 Grad. In Hohenlohe und im Ostalbkreis gibt es jeweils etwa 21 Grad. Der Regen lässt in den kommenden Stunden nach, die Wolken bleiben aber zunächst noch erhalten. In der Nacht kühlt es in der gesamten Tonregion auf um die 17 Grad ab. Morgen startet ihr dann mit vielen Wolken in den Tag. Ab dem Nachmittag lockert es auf und die Sonne kommt durch bei Höchstwerten bis 28 Grad.
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6: Achtung auf der A6 von Mannheim Richtung Heilbronn. Zwischen Wiesloch-Rauenberg und Sinsheim gibt es eine Gefahr durch ein defektes Fahrzeug. Auf der A3 von Frankfurt Richtung Würzburg müsst ihr zwischen Wertheim-Lengfurt und Helmstadt ebenfalls wegen eines defekten Fahrzeugs aufpassen. Auch auf der A81 von Stuttgart Richtung Heilbronn findet ihr im Bereich der Anschlussstelle Pleidelsheim ein defektes Fahrzeug. Zusätzlich auf der A8 von Stuttgart Richtung München zwischen Eichelberg und Mühlhausen gibt es ebenfalls eine Gefahrenstelle durch ein defektes Fahrzeug. 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
1: Und mit Achim Petri. Der Schlagersänger ist in die Fußstapfen seines Vaters Wolfgang getreten.
2: Dass ich Musik mache, liegt jetzt schon 34, oh Gott, bin ich alt, 35 Jahre zurück. Also professionell, auch damit Geld verdiene. Und vor 20 Jahren ungefähr, 21 Jahren, habe ich mich dazu entschieden, den Nachnamen anzunehmen und halt Schlager zu machen.
1: Derzeit veröffentlicht Petri eine Single nach der anderen. Und?
2: Das Album ist in der Mache. Wir sind, ich lasse mir noch ein bisschen Zeit. Also muss ich ganz ehrlich auch noch hinzufügen. Weil ich möchte es so perfekt haben wie noch nie.
1: Auch Live-Auftritte sind geplant, allerdings nicht unbedingt eine Tour.
2: Ich habe 120 Auftritte im Jahr, ich bin eigentlich jedes Wochenende unterwegs.
1: Mit moderner Technik kennt Achim sich zwar aus, braucht sie aber nicht unbedingt.
2: Mein Vater zum Beispiel hat kein Handy. Er hat auch keine Kreditkarte, das hat alles meine Mutter. Mein Vater benutzt das Handy gelegentlich von meiner Mutter. Der hasst das. Der kommt natürlich auch aus einer anderen Generation. Ne? Also der hasst das komplett und auch Social Media findet er manchmal interessant. Er guckt dann drauf, aber die Seiten wird er nie machen. Die Zeit hätte er gar nicht. Ich wäre super glücklich, glaube ich, wenn ich mein Handy abgebe. Ich habe übrigens das älteste Handy hier bei mir im Haushalt. Ich habe tatsächlich das übelste Handy, was es überhaupt gibt. Das, was auch schon so gut wie, du kannst auch kaum noch was drauf sehen. Die Kamera funktioniert nur bedingt. Zum Glück ist meine Frau oft dabei, dann kann die das filmen mit ihrem guten Handy. Und meine Kinder haben noch bessere Handys. Also ich bin ja, wie gesagt, ich bin jetzt nicht abgeneigt. Also das muss ich dazu sagen, ich kenne mich auch mit Technik aus. Ich glaube eher, dass bestimmte Dinge muss man, ist es gut, ein Handy zu haben oder auch bestimmte Sachen wie Social Media oder so, die, aber leider beschleunigen sie auch bestimmte Sachen, die ich schade finde. Man hat überhaupt nicht mehr die Zeit, irgendwas was zu genießen.
1: Ja, und das war's dann auch schon wieder mit der Technikshow für diese Woche. Ich bin Oliver Heinze und wünsche eine schöne Woche. Bis nächste Woche.
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2: Ich bin Gisa Weber. Erst Heimreise, dann Trainerentscheidung. Diesen Fahrplan hat der DFB nach dem frühen WM-Aus angekündigt. Präsident Neuendorf will in den kommenden Tagen eine gründliche Analyse. Auch ohne Deutschland geht es bei der WM natürlich weiter. Norwegen steht nach einem 2:1-Sieg gegen die Elfenbeinküste im Achtelfinale, genau wie Frankreich nach einem 3:0 gegen Schweden. Schwarz-Rot will große Reformen auf den Weg bringen und heute beim Koalitionsausschuss soll der große Durchbruch gelingen. Unter anderem wollen die Parteispitzen die Weichen für eine Steuerreform stellen. Kein Tankrabatt mehr, mehr Rente und das Bürgergeld wird zur Grundsicherung mit verschärften Regeln. Der Juli bringt etliche Änderungen mit sich. Unter anderem startet auch die Steuererklärung mit nur einem Klick. Zunächst für bestimmte Arbeitnehmer und Rentner. Der mutmaßliche Täter von Stade ist jetzt in Untersuchungshaft. Gegen ihn ist laut Staatsanwaltschaft Haftbefehl wegen 6-fachen Mordes erlassen worden. Der 45-Jährige soll in einer Jugendhilfeeinrichtung geschossen haben. Hintergrund ist wohl ein Sorgerechtsstreit. Eine Mordkommission ermittelt in dem Fall.